0: Was wolltest du denn so als Kind werden, Sascha?
1: Bankendirektor.
0: Bankendirektor.
1: Ich habe zu meiner Mutter gesagt, ich will später viel Geld haben. Da hat sie gesagt, ja, dann versuch's doch mal mit Bankendirektor.
0: Du warst also früher schon eher praktisch materiell veranlagt.
1: Ja, heute nicht mehr so, aber ja. Also das ist ja wohl eine Frechheit. Was wolltest du denn werden?
0: Was für cool. Ich wollte Rettungsschwimmerin werden und dann David Hasselhoff heiraten.
1: Dann doch lieber Bankendirektor.
0: So. Sascha Fassbender und ich reden über das Thema, weil viele Kiddies antworten auf die Frage, was willst du denn später mal werden? Ja, auch mit Astronaut.
1: Ja.
0: Und das könnt ihr jetzt haben.
1: Genau, ja. Es gibt das Programm Astronaut for a Day. Dafür können sich Jugendliche bewerben. 30 Stück werden dann ausgewählt und können dann nächstes Jahr so ein bisschen in den Beruf reinschnuppern, aber ganz praktisch. Dann kannst du schauen, wie das so ist, ein Astronaut zu sein. Bewerben können sich 15- bis 18-Jährige und zwar ab Herbst mit einem Bewerbungsvideo. Organisiert wird das Programm von der Deutschen Raumfahrtagentur im Deutschen Zentrum für Luft- und Raumfahrt. Und wer ausgewählt wird, darf auch einen Parabelflug machen.
0: Das ist geil.
1: Ja, absolut. Aber es ist auch krass, bei einem solchen Flug steigt ein Flugzeug ganz, ganz, ganz steil nach oben und geht anschließend so in so einen ganz steilen Sinkflug. Und während dieses Flugmanövers herrscht im Inneren für rund 20 Sekunden Schwerelosigkeit, eben wie auf so einer Raumstation ISS.
0: Das klingt aber so geil.
1: Voll.
0: Und die Jugendlichen lernen auch echte Astronauten dann kennen, ne?
1: Ja, genau. Die beiden ESA-Astronauten Matthias Maurer und Alexander Gerst sind bei dem Parabelflug auch dabei.
0: Allerdings müssen die Bewerberinnen und Bewerber ein Auswahlprogramm durchlaufen.
1: Ja, ganz genau dem ähnlich, was auch die echten Astronauten durchlaufen. Das heißt, es wird ein Gesundheitstest stattfinden, ein Fitnesstest. Es werden auch Interviews geführt und Allgemeinwissen ist auch wichtig.
0: Da wärst du ja schon mal raus. Nein, aber jetzt mal Spaß beiseite. Also ich finde das großartig und ich bin voll sauer. Warum geht das nur bis 18? Ich will da auch mitmachen, Mann.
1: Du bist ja 50 Jahre zu alt.
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Guten Morgen, wir starten gemeinsam in den noch frühen, was haben wir? Donnerstag. Das ist es auch einfach noch sehr früh für mich. Ich muss einfach mehr Kaffee trinken. Hervorragend. Ich höre auf zu reden. Es ist wirklich, ich muss erstmal wach werden. Und ihr hört derweil Sean Paul mit She Doesn't Mind.

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0: Okay, das ist mal ein teures Dekostück. Habt ihr das mitbekommen? Bei einer Auktion in New York ist das Skelett eines Tyrannosaurus Rex für einen Rekordpreis von umgerechnet 43,8 Millionen Euro versteigert worden. Das Skelett hat den Spitznamen Gus. Es ist 11,6 Meter lang und damit eines der größten je entdeckten und eines der am besten erhaltenen T-Rex-Skelette der Welt. Gus wurde 2021 auf einer Rinderfarm in den USA entdeckt. Das Tier lebte vor etwa 72 bis 66 Millionen Jahren, also schon sehr, sehr lange her. So, dann hast du das also jetzt ersteigert. Und was machst du dann mit diesem 11 Meter Monster für 50 Millionen fast? Im Haus fällt das ja schon auf, ne?
1: Schatz?
2: Ja, Liebling?
1: Möchtest du mir vielleicht etwas mitteilen?
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1: Ich bin Diana Kramer. Titelverteidiger Argentinien steht erneut im Endspiel der Fußball-WM. Die Südamerikaner bezwangen im Halbfinale England mit 2:1 und treffen am Sonntag im Kampf um den 4. WM-Titel auf Europameister Spanien. Für England, um den deutschen Trainer Thomas Tuchel, ist der Traum geplatzt.
2: 30 Years of Hurt heißt es im Fußball-Gassenhauer Three Lions Football's Coming Home. Aus den 30 Jahren der Schmerzen sind 60 Jahre geworden und die Engländer müssen weiter auf den ersten Titel seit 1966 warten. Dabei war England zunächst in Führung gegangen, doch nach dem Tor von Anthony Gordon zog sich die Mannschaft immer weiter zurück. Argentinien übernahm die Kontrolle und drehte das Spiel in den Schlussminuten. Thomas Tuchel, dessen defensive Spielweise für Verwunderung sorgte, gab sich nach dem Spiel selbstkritisch und sagte, er übernehme die Verantwortung für die Niederlage. Aus London, Philipp Detlefs.
1: Bundeskanzler Friedrich Merz sieht die schwarz-rote Koalition vor der Sommerpause auf Kurs. Bei seiner traditionellen Sommerpressekonferenz zog er eine weitgehend positive Bilanz der Regierungsarbeit.
3: Die Bundesregierung hat ihren Rhythmus gefunden, trotz mancher Kritik. Wir haben geliefert und wir haben die Dimension der Aufgaben, die vor uns stehen, erkannt. Ich bin und bleibe zuversichtlich, dass es uns gelingt, in den drei Ländern, vor allen Dingen in Sachsen-Anhalt und in Mecklenburg-Vorpommern, zu verhindern, dass es hier eine Mehrheit der AfD nach Mandaten in den jeweiligen Landesparlamenten gibt.
1: Merz räumte auch ein, dass man trotz vieler angestoßener Reformen aber noch nicht dastehe, wo er Deutschland gern sehen wolle. Beim Heizungstausch haben Wärmepumpen fossile Heizkessel überholt. Im vergangenen Jahr waren die Geräte in deutschen Wohngebäuden erstmals die am häufigsten eingebaute Heizungsart, zeigt eine Auswertung des IW. Im Zuge von Modernisierungen tauschten im vergangenen Jahr 3,4% der Eigentümerhaushalte ihre Heizung aus, knapp 2% ließen eine Wärmepumpe einbauen. Das russische Militär hat die ukrainische Hauptstadt Kiew in der Nacht ein weiteres Mal mit ballistischen Raketen angegriffen. Wie Bürgermeister Vitali Klitschko bei Telegram mitteilte, gab es Einschläge in zwei Stadtteilen. In einem Lager und einem unbewohnten Haus seien Brände ausgebrochen. Nach Angaben der ukrainischen Luftwaffe feuerte das russische Militär in zwei Wellen mindestens 8 Raketen auf Kiew und Umgebung ab.
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4: Hallo zusammen. Eine schöne Nacht mit uns. Ich bin Johanna Tänzer und hey, nachts hat man ja manchmal auch Zeit, einfach über die richtig deepen Sachen nachzudenken, ne? Sowas wie Queen hier zum Beispiel machen. Who wants to live forever? Wer will schon ewig leben? Ja, denkt mal drüber nach.

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Hallo, hallo. Eine gute Nacht mit uns. Johanna Tänzer ist hier. Haltet durch. Ja, und Kelly Clarkson, die weise Frau, die liefert uns das Motto für alle, die gerade in der Nachtschicht sind. Was dich nicht umbringt, macht dich stärker. Stronger. What doesn't kill you. Kelly Clarkson. Jetzt für euch. Guten Morgen zusammen. 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
1: Ich bin Diana Kramer. Das Finale der Fußball-WM ist perfekt. Titelverteidiger Argentinien um Superstar Lionel Messi hat im Halbfinale England mit 2:1 besiegt. Die Argentinier treffen im Endspiel am Sonntag auf Europameister Spanien.
2: Mit einer unglaublichen Energieleistung dreht Argentinien dieses Halbfinale, in dem Anthony Gordon nach 55 Minuten zunächst Thomas Tuchels Engländer in Führung bringt. Aber danach spielt fast nur noch der Weltmeister, der England phasenweise im eigenen Strafraum einschnürt, sich Chance auf Chance erspielt und am Ende verdient siegt. Enzo Fernandes macht in der 85. Minute den Ausgleich, Lautaro Martinez in der 2. Minute der Nachspielzeit den Siegtreffer, jeweils auf Vorlage von Messi. Dem winkt jetzt am Sonntag sein 2. WM-Titel. Thomas Thonfeld, Sportredaktion.
1: Die Kritik der SPD an den Plänen von Familienministerin Karin Prien, den Unterhaltsvorschuss für Alleinerziehende zu kürzen, reißt nicht ab. Mecklenburg-Vorpommerns Ministerpräsidentin Manuela Schwesig kritisiert neben Prien auch Bundeskanzler Merz. Beide hätten die Lebenssituation von Alleinerziehenden und ihren Kindern nicht verstanden, sagte Schwesig dem Spiegel. Viele wären trotz Arbeit auf den Unterhaltsvorschuss angewiesen. Diesen übernimmt der Staat bisher bis zum 18. Geburtstag des Kindes, wenn der Partner keinen Unterhalt zahlt. Laut Familienministerin soll das künftig nur noch bis zum 16. Geburtstag gelten. Kanzler Merz hatte das mit Blick auf gestiegene Ausgaben verteidigt. Schwesig spricht von Sparmaßnahmen zulasten der Kinder. Die Bundesregierung hat weitere Schritte zum Abbau der Bürokratie beschlossen. Das Kabinett einigte sich unter anderem darauf, Dokumentationspflichten für Firmen abzuschaffen.
3: Rund 600 Millionen Euro jährlich will die Bundesregierung einsparen, indem bürokratische Verpflichtungen für Bürger und Firmen abgeschafft werden. Beispielsweise sollen sich Halter von E-Autos künftig nicht mehr um eine grüne Umweltplakette kümmern müssen. Der Pflichttermin beim Jobcenter soll auch digital per Videoschalte möglich sein. Auch elektronische Arztüberweisungen sind geplant. Tanja Wagner, Nachrichtenredaktion.
1: In Trier ist ein Student bei einem Angriff auf offener Straße getötet worden. Der 22-Jährige war laut Polizei von einem Gleichaltrigen mit einem Messer angegriffen worden. Der Tatverdächtige, ein Afghane, konnte festgenommen werden. Die Ermittlungen laufen.
4: Das Wetter.
5: Das ist schnell erzählt. Das wird wieder ein richtig schöner Tag heute. Wir kriegen viel Sonne, kaum Wölkchen und bis zu 32 Grad.
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6: Hier die aktuelle Verkehrslage. A31 Oberhausen-Gronau zwischen Schermbeck und Borken. 2 Kilometer Stau. Weiterhin auf der A40 Dortmund-Essen zwischen Dortmund-Hombruch und Dortmund-Barob. 1 Kilometer stockender Verkehr. Und zusätzlich auf der A57 Krefeld-Köln zwischen Dormagen und Köln-Worringen 1 Kilometer zähfließender Verkehr. Wir wünschen allen unterwegs gute Fahrt.
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5: Hi zusammen, hallo. Johanna Tänzer ist hier. Wir sind bei euch in dieser Nacht. Herzlich willkommen an diesem sehr frühen Donnerstag. Für alle, die gerade erst aus der Nachtschicht nach Hause kommen, liefert Kato jetzt den Soundtrack. Turn the lights off.

0: alleine der Geruch von Sonnencreme ist für mich ja schon Urlaub. Jetzt am Freitag starten die Sommerferien in NRW, also endlich Sommerurlaub, ganz egal, ob weit oder weit weg oder irgendwie auf Balkonien zu Hause. Woran denken ihr eigentlich, wenn ihr das Wort Urlaub nur hört?
1: Ich denke immer an cooles Wasser,
2: Berge und Wald und Ruhe. Ich glaube, am liebsten gehe ich wandern, tatsächlich. Also das sage ich nicht nur so, sondern ich mache es wirklich.
3: Sonne, Sand, Strand, Meer, das ist Urlaub.
4: Auf jeden Fall Sonne, Meer und Strand, würde ich schon sagen. Ich bin jetzt nicht so der Typ für Berge und Wandern. Also darf auch, aber schon eher klassischer Strandurlaub.
5: Ja, entspannt. Solange das Wetter stimmt und die Gesellschaft stimmt, kann es eigentlich immer ganz entspannt werden.
0: So ist es. Macht's euch schön und so entspannt wie möglich.
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Hallo zusammen, einen sehr frühen guten Morgen, einen schönen frühen Donnerstag vor allen Dingen. Und ich finde ja, dieser Tag könnte gar nicht besser starten mit einem richtig geilen 2000er, Destiny's Child, Say My Name.

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0: Also beim Fußball, das schaffen wir nicht mehr. Aber Leute, wir Deutschen sind ja trotzdem Weltmeister, ne? Und zwar im Reisen. Insgesamt 68 Millionen Urlaubsreisen machen wir jedes Jahr. Kollege Stefan Rejak ist da. Warum ist Verreisen, jetzt mal abgesehen von der Erholung, eigentlich so wichtig für uns?
1: Ja, also die Wissenschaft teilt die Gründe dafür in zwei Kategorien ein. Einmal gibt es die sogenannten Push-Mechanismen, also das, was uns zu Hause stört und deshalb so in die Ferne stößt. Und dann gibt es noch das Gegenteil, die Pull-Mechanismen. Das ist das, was uns an der Ferne reizt und uns deshalb eben von zu Hause wegzieht.
0: Okay, ich übersetze das mal kurz. Also wir haben einmal die Dinge, die uns an unserer Heimat total nerven, ne? Und einmal dann die Dinge, die wir am Urlaubsort total toll finden. Und mir fällt jetzt auch direkt zum Beispiel sowas wie das Sabbatical ein, ne? Das machen ja viele, um aus dem Arbeitsalltag auszubrechen und sich neu zu finden. Müsste ja dann auch einer der Gründe sein, die uns eben wegpushen, oder?
1: Ja, genau. Klassischer Push-Mechanismus. Wir wollen weg von zu Hause, zum Beispiel, weil wir hier mit unserem Job unzufrieden sind und wollen uns dann eben im Sabbatical nochmal neu erfinden. Und indem wir uns so weit wie möglich von unserem Zuhause entfernen, gewinnen wir dann auch so einen mentalen Abstand und können uns so ein bisschen von außen auch anschauen.
0: Und ein Grund, der uns in die Fremde zieht, wäre dann sowas wie Neugier an fremden Kulturen, oder?
1: Ja, genau. Neugier ist ein gutes Stichwort. Unser Gehirn sucht nämlich immer neue Reize und dafür ist so eine Reise natürlich perfekt. Reisen bedeutet eben auch im Hirn Bewegung und deswegen bleiben uns Urlaube auch so sehr in Erinnerung.
0: So, und noch was anderes. Wie sieht es eigentlich aus mit Social Media und Urlaub? Weil ich meine, Urlaub ist auf Insta und Co. ja ein Riesending und ich nehme mich da auch nicht raus. Also ich poste auch gerne aus dem Urlaub.
1: Ja, total. Und das Stichwort ist hier ganz einfach Ansehen bzw. Prestige. Denn Urlaub bedeutet ja erstens, dass man sich so einen gewissen Luxus erstmal leisten kann und zweitens hat das auch einen intellektuellen Anstrich. Ja? Wer viel verreist, der hat eben auch viel zu erzählen.
0: So, und das assoziiert man ja auch irgendwie mit Weisheit, ne?
1: Genau so ist es.
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1: Ich bin Diana Kramer. Titelverteidiger Argentinien steht erneut im Endspiel der Fußball-WM. Die Südamerikaner um Superstar Lionel Messi bezwangen im Halbfinale England mit 2:1. Argentinien trifft damit am Sonntag im Kampf um den 4. WM-Titel auf Europameister Spanien. Die Koalition hat Tritt gefasst. Das war die zentrale Botschaft des Bundeskanzlers bei seiner Sommerpressekonferenz in Berlin. Der Frage nach Fehlern wich Friedrich Merz dabei aus. Nach Protest der SPD gegen Einschnitte beim Unterhaltsvorschuss für Alleinerziehende zeigte sich der Kanzler zumindest gesprächsbereit.
2: Es ist ein Schlag ins Gesicht für Alleinerziehende. Der Unterhaltsvorschuss soll nur noch für Kinder bis 16 gelten, nicht mehr wie bisher bis 18. Für Alleinerziehende, deren Partner sich ohnehin drücken, ist der Wegfall von knapp 400 Euro schlicht eine Katastrophe. Das geht so gar nicht, heißt es von der SPD. Merz dagegen sagt, die Kosten für diese Leistung hätten sich binnen 8 Jahren vervierfacht. Angesichts der akuten Finanznot der Kommunen sei das auf Dauer nicht tragbar. Auch könnten 16-Jährige ja schon arbeiten gehen. Tanja Wagner, Nachrichtenredaktion.
1: Beschäftigte sollen künftig leichter eine neue Stelle ausprobieren können, ohne beim alten Arbeitgeber kündigen und beim neuen schon zusagen zu müssen. Dafür soll eine Job-to-Job-Erprobung eingeführt werden, für die das Bundeskabinett grünes Licht gegeben hat.
3: Die Job-to-Job-Erprobung ist nicht für jeden gedacht, sondern konkret für diejenigen, deren Anstellung absehbar enden wird, weil zum Beispiel der Betrieb 200 Stellen bis in 2 Jahren abbauen wird. Um im Anschluss möglichst ohne Lücke einen neuen Job zu haben, sollen sich Arbeitnehmer künftig ein paar Wochen in anderen Firmen vorstellen und umschauen können. In Absprache mit dem Noch-Arbeitgeber. Während der Erprobung würde sich dann auch klären, ob ich vielleicht noch eine Weiterbildung benötige. Aus Berlin, Lea Matschulat.
1: Das US-Militär hat nach eigenen Angaben einen Tanker angegriffen, der einen iranischen Hafen am Persischen Golf ansteuern wollte. Der unbeladene Öltanker habe verschiedene Warnungen ignoriert und versucht, gegen die US-Blockade von iranischen Häfen zu verstoßen, hieß es. Das US-Militär ist seit Dienstag wieder dazu übergegangen, Schiffe, die iranische Häfen ansteuern oder verlassen wollen, zu blockieren.
4: Das Wetter.
5: Ja, der Donnerstag wird wieder richtig schön. Wir kriegen Sommer pur mit bis zu 32 Grad. Es bleibt trocken, viel Sonne und ab dem Nachmittag kann es dann örtlich auch mal gewittern.
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6: A57 Krefeld-Köln zwischen Dormagen und Köln-Worringen. 1 Kilometer Stau. Wir wünschen allen unterwegs gute Fahrt.
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5: Hallo zusammen. Guten Morgen. Johanna Tänzer ist hier. Und herzlich willkommen in diesem ganz frühen Donnerstag.

0: Michael Schulte mit Lovesick. Hallo, guten Morgen.
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0: Ja, wir gucken mal kurz darauf, was heute so ansteht. Claudia Löhr ist da. Hallo, guten Morgen.
2: Hallo. Ja, es ist ja der Tag, bevor die großen Ferien starten. Entsprechend läuft in den Schulen natürlich quasi gar nichts mehr. Man kennt ja. Es. Und hier ist auch ziemlich ruhig eigentlich. Wir nutzen die Zeit einfach mal und quatschen schon mal darüber, wie das Abitur in Zukunft eigentlich aussehen soll. Man hat was im Kopf, das ist irgendwie von dem fünften Abiturfach die Rede. Es soll mehr Präsentationen geben. José Nassian, die aus dem Landtagsstudio, kennt die wichtigsten Änderungen und der erzählt uns heute, was da fürs nächste Jahr angedacht ist.
0: So, die Ferien starten ja erst morgen, aber heute könnte es schon auch voller auf den Straßen werden, ne?
2: Genau, am Freitag startet Perukaville, das größte EDM-Festival hier in Deutschland, bei uns in Niederrhein in Weeze. 225.000 Besucher werden erwartet am Wochenende. Und heute findet die Pre-Opening-Party schon statt für die Campinggäste und natürlich die Anreise ist das Thema. Es wird voll, es wird knubbelig, also ein bisschen Geduld mitbringen. Und der Veranstalter empfiehlt doch, mit der Bahn anzureisen und dann die Shuttlebusse zu nehmen.
0: Okay, ich finde, es ist eh schon die ganze Woche auch so voll auf den Straßen. Also Leute, ganz viel Geduld weiterhin.
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Hallo, guten Morgen. Johanna Tänzer ist hier. Ey, und das nenne ich mal Einsatz. Habt ihr diese ganz süße Geschichte von einem Zugführer mitbekommen, die gerade viral geht? In einem ICE von Sylt nach Berlin ist dann in Hamburg das Klopapier ausgegangen. Also hat der Zugchef einfach einen ungeplanten Stopp gemacht und ist in nahegelegenen Supermarkt gerannt und hat 3 fette Packungen Klopapier gekauft. So, guter Mann. Das ist die einzige Verspätung, die wir doch gerne bei der Bahn in Kauf nehmen, oder?

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0: für mich.
1: Marc Forster für euch am frühen Donnerstagmorgen. Hi zusammen.
2: Augenblick mal unterwegs.
3: Ich werde Menschen wieder treffen, die ich schon kenne, seit sie 2 Jahre alt sind und die inzwischen Jugendliche sind. Das ist total spannend. Ich werde Familien wieder treffen, die damals noch nicht verheiratet sind, die jetzt auf einmal in einem ganz anderen Familienalltag unterwegs sind.
4: Sagt Max Strotzig. Er ist Priester und gerade auf der niederländischen Insel Texel im 11. Jahr mittlerweile und betreut dort die Urlaubsseelsorge. Ein Angebot vom Bistum Essen für alle. Man kann sich Bücher oder Spiele ausleihen, bei den vielen, vielen Programmpunkten mitmachen oder einfach per Zufall an dem großen Wohnwagen in den Dünen vorbeischauen.
3: Bei Menschen stehen, die einfach kurz fragen, wer seid ihr eigentlich, was macht ihr hier? Und dann oft in ein Gespräch reinkommen, was eine Tiefe entwickelt, die man am Anfang nicht erahnen kann.
4: Denn auch darum geht es, offen und ansprechbar zu sein, gerade im Urlaub. Und das funktioniert nur, wenn viele dabei sind. Insgesamt 3 Teams werden das in den nächsten Wochen machen, hauptsächlich auch getragen von Ehrenamtlichen, die in der Vorbereitung und Durchführung aktiv sind.
3: Das bedeutet, dass da ein sehr, sehr hoher zeitlicher und persönlicher Invest dieser Ehrenamtlichen drinsteckt, der absolut nicht selbstverständlich ist.
4: Doch auf der anderen Seite eben auch eine große Dankbarkeit der Urlauberinnen und Urlauber. Eine besondere Zeit, Kirche auch mal anders zu erleben. Und so werden dann auch die Gottesdienste zu einem besonderen Erlebnis.
3: Und die ersten Töne der Lieder erklingen und 100, 200 Menschen einfach mit richtig, richtig viel Spaß in den Backen da sind und Bock haben, Gottesdienst zu feiern, ihre eigenen Instrumente mitbringen und einfach die Bude da rocken und diese Freude am gemeinsamen Beten, am gemeinsamen Feiern, und das ist wunderbar.
4: Mehr auf augenblickmalonline.de. Stefan Klinkhammer von der katholischen Kirche für Augenblick mal.

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1: Mit Malte Albrecht. Guten Morgen. Die Hitze und die anhaltende Trockenheit in Deutschland sorgen für erste Einschränkungen und Diskussionen über den Wasserverbrauch. Zuletzt hatte die Stadt München weitreichende Einschränkungen erlassen. Private Pools dürfen nicht mehr befüllt werden. Auch das Bewässern von Rasenflächen und das Abpumpen von Wasser aus Seen und Flüssen sind verboten. Verschiedene Verbände diskutieren jetzt, wie mit Firmen umgegangen werden soll, die viel Wasser verbrauchen. Infos von Marc Weiß.
2: Dass unser Wasser bei starker Trockenheit knapp werden kann, leuchtet wahrscheinlich jedem ein. Und wer es nicht glaubt, der muss sich nur die Flusspegel anschauen. Für Privathaushalte werden in diesen Zeiten oft Einschränkungen beschlossen, wie jetzt in München. Inzwischen ist das in rund 80 Kommunen bei heißen Sommern fast in jedem Jahr der Fall. Der Deutsche Städtetag fordert, auch die Industrie mehr in die Pflicht zu nehmen. Große Firmen nutzen das Wasser aus Flüssen zum Beispiel als Kühlwasser. Die Landwirtschaft nutzt Wasser, um Felder zu bewässern. Allerdings kostet das in jedem Bundesland andere Beträge. In einigen ist es sogar kostenlos. Der Städtetag schlägt bundesweit einheitliche Entgelte vor und bekommt Unterstützung von den Grünen. Firmen, die viel abpumpen, müssten auch Verantwortung übernehmen. Die Regeln für die Wasserentnahme sollten bundesweit vereinheitlicht werden, sagte Fraktionschef Hasselmann den Funke-Zeitungen, denn das sei auch ein Anreiz, sparsam mit Wasser umzugehen.
1: Und nun weitere Nachrichten im Überblick. Die USA haben die fünfte Nacht in Folge den Iran angegriffen. Es seien wieder militärische Stellungen ins Visier genommen, mit denen der Iran Schiffe in der Straße von Hormus bedrohe, teilten die US-Streitkräfte mit. Außerdem attackierten sie einen Öltanker, der gegen die US-Blockade iranischer Häfen verstoßen haben soll. Mecklenburg-Vorpommerns Ministerpräsidentin Schwesig kritisiert die Pläne von Bundesfamilienministerin Prien, beim Unterhaltsvorschuss für Alleinerziehende zu sparen. Schwesig sagte dem Spiegel, auch Alleinerziehende mit Kindern im Alter von 16 oder 17 hätten Kosten und müssten unterstützt werden. Für sie soll der Vorschuss aber nach Priens Plänen wegfallen. Argentinien ist Spanien ins Finale der Fußball-WM gefolgt. Der Titelverteidiger gewann ein dramatisches Halbfinale gegen England mit 2:1. Elektroautos werden immer beliebter, vor allem in NRW. Im Juni waren bei uns 30,7% der neu zugelassenen Pkw ein Stromer. Das sind über 10% mehr als noch im letzten Jahr und auch mehr als im bundesweiten Durchschnitt, zeigen Zahlen des Kraftfahrtbundesamtes. Das liegt nicht nur an den steigenden Preisen für Benzin und Diesel. Der Autoexperte Dudenhöffer nennt noch einige andere Gründe. Das Angebot an E-Modellen sei größer geworden und die Preise gesunken. Außerdem spiele die Förderung des Bundes eine Rolle. Und Klimaschutz sei für viele inzwischen ein wichtiges Argument, ein E-Auto zu kaufen, so Dudenhöffer. Und das waren die Nachrichten mit Malte Albrecht.
3: Ja, vor allem fährst du mit dem E-Auto schön entspannt durch den Kreis Warendorf. Wir gucken aufs Wetter für den Kreis und haben heute Morgen 15 Grad am Start. Unter anderem bei euch in Sassenberg, in Waldstätte oder auch in Fellern. 28 Grad sind heute drin, also wieder ein weiterer sommerlicher Tag im Kreis Warendorf. Allerdings ist der heute so ein bisschen getrübt durch ein Wechselspiel aus Sonnenschein und Wolken. Aber so ein bisschen Schatten zwischendurch ist ja auch mal nicht verkehrt.
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3: Dann gucken wir auf die Straßen. Hier ist Radio WAF mit dem schnellsten Verkehrs- und Blitzerservice für die Region. Und das sieht sehr gut aus. Es ist noch total ruhig und entspannt unterwegs auf den Autobahnen und Straßen. Also kommt er heute Morgen gut durch. Aber ihr denkt bitte dran an die beiden Gulaschkanonen. Die sind aktiv. Die eine zwischen Müssingen und Einen, Einener Straße. Und die andere mitten in Fellern am Hellweg unterwegs zwischen Neubeckum und Oelde. Mehr Blitzer, die ihr seht. 0800 4x5 345 oder Klarna. Natürlich gern die Sprachnachricht direkt zu mir ins Studio. Gute Fahrt für euch.
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3: Guten Morgen, das ist der Donnerstag. Sven Sandbote ist hier und das hier ist Jamelia mit ihrem Superstar. Kommt gut in den neuen Tag. Jetzt erstmal Gedanken sortieren und so ganz langsam wach werden. Klingt gut, oder? Guten Morgen.

Das ist doch auch sehr nett. Ed Sheeran lädt noch zum Weiterschlafen ein. Eyes closed um 10 nach 6 für den Kreis Warendorf bei Radio WRF. Euch einen schönen guten Morgen. Wie sieht eigentlich euer Morgen aus? Erstmal so 5-mal die Snooze-Taste drücken, dann Handy in die Hand und im Halbschlaf mal Mails checken. So. Wer fühlt sich jetzt ertappt von mir? Aber komm, genau diese Sachen gehören laut Studien zu den größten Morgenfehlern. Direkt aufs Handy schauen stresst nämlich das Gehirn, weil wir uns sofort mit Nachrichten und Infos bombardieren lassen. Ja, da ist es deutlich entspannter, wenn ihr mit Radio WRF in den Tag startet und erstmal ja, schön gemütlich in diesen Donnerstag kommt. Außerdem gibt es Dinge, die wir vor 8 einfach lassen sollten. Ja, nicht aus Vernunft, sondern rein aus Selbstschutz, zum Beispiel auf die Waage steigen oder mit der Steuererklärung anfangen. Daher mal die Frage an euch, was sollten wir eurer Meinung nach vor 8 besser nicht machen? Schickt mir direkt mal die Sprachnachricht ins Studio an die 02581 63780 oder ihr kommentiert einfach ganz fleißig die Postings bei Facebook und Instagram von Radio WRF. Ich bin mal sehr gespannt, was ihr so vorschlagt. Ja, und eure Stimme, wenn die heute Morgen noch ein bisschen verpennt klingt, überhaupt kein Thema. Wir sind ja unter uns. Keine Sorge haben. Jetzt einen schönen Start in diesen 16. Juli mit Hoarded Oats. Hier ist Man Eater für euren Morgen.

Robin Schulz und Wes mit Alané in der Neuauflage. Und jetzt gehen wir rüber zur Fußball-Weltmeisterschaft. Musikalisch natürlich mit Shakira und Burna Boy. Hier ist der offizielle Song dazu. Hier ist Die Die bei Radio WRF im besten Mix. Ich bin Sven Sandbote. Schönen guten Morgen. 6:16 Uhr.

0: 20 nach 6, einen schönen Start in den neuen Tag im Kreis Warendorf.
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0: Wie heizen wir eigentlich in Zukunft und was bringt Biogas wirklich? Dazu bekommt ihr heute Abend Antworten in der Landvolkshochschule in Freckenhorst. Dort geht es verständlich und praxisnah um Biogas, erneuerbare Energien und die Wärmewende im ländlichen Raum. Um 19 Uhr geht's los und der Eintritt kostet 10 Euro für euch. Einen Sommerklassiker unter freiem Himmel, den gibt's heute Abend auf der Burgbühne in Stromberg. Da wird um 20 Uhr Nils Holgersson aufgeführt. Freut euch auf eine spannende Reise mit Wildgänsen, mit vielen tierischen Begegnungen und eine Geschichte über Mut, Freundschaft und das Erwachsenwerden. Perfekt für so einen richtig schönen Sommerabend mit der ganzen Familie. Und wer den Sommerabend mit einem Cocktail verbringen möchte, na, der ist in Everswinkel perfekt aufgehoben. Auf dem Magnusplatz gibt es wieder die Sommersuhle im XXL-Sandkasten. Ab 17 Uhr einfach mit Freunden vorbeikommen, den Feierabend genießen und den Sommer ein bisschen wie im Urlaub verbringen. Und noch mehr Tipps für heute, für den Freitag oder auch schon fürs Wochenende, die findet ihr auf radio-waf.de und natürlich auch in der App direkt auf eurem Smartphone. Und eure Veranstaltung, na, die schickt ihr ganz einfach ins Studio, dann kommen sie nämlich auch ins Radio.
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0: Um 6.24 Uhr gucken wir rüber in die Nachrichtenredaktion bei Radio WRF. Da ist Christian Böder heute Morgen am Start. Und Christian, bei dir geht's gleich um halb um den tödlichen Streit in Neubeckum.
1: Ganz genau, aber wir haben leider noch mehr Crime im Kreis. In Oelde hat es einen Raubüberfall gegeben. Mehr dazu gleich in den Lokalnachrichten.
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0: Damit ist es 6:30. Guten Morgen mit Radio WRF im Kreis Warendorf. Und hier ist Christian Böder mit den Nachrichten für euch.
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2: Schönen guten Morgen. Die USA haben in der 5. Nacht in Folge ihre Angriffe gegen den Iran fortgesetzt. Laut US-Militär wurden wieder militärische Stellungen beschossen, mit denen der Iran Schiffe in der Straße von Hormus bedrohen würde. Nach Spanien steht nun auch der zweite Finalist bei der Fußball-WM in Nordamerika fest. Argentinien hat England mit 2:1 geschlagen. Der Siegtreffer passiert in der Nachspielzeit. Das Finale ist dann am kommenden Sonntag. Und das sind die Nachrichten im Kreis Warendorf. Nach dem gewaltsamen Tod eines 50-jährigen Mannes in Neubeckum ermittelt eine Mordkommission der Polizei Münster in dem Fall. Die Polizei sucht derzeit nach Zeugen der Tat und fahndet nach zwei mutmaßlichen Tätern. Mehr zum Fall hat Alex Jakob aus dem News-Team.
3: Der Vorfall ereignete sich gegen 00:30 am frühen Mittwochmorgen auf der Gottfried-Polisius-Straße in Neubeckum. Laut Zeugen war dort ein 50-jähriger Mann mit zwei Unbekannten in Streit geraten, die Skateboards dabei hatten. Der Streit eskalierte, es kam zu einer Schlägerei und der 50-Jährige ging zu Boden. Die beiden Unbekannten flüchteten dann vom Tatort. Ihr Opfer verstarb später im Krankenhaus.
2: Die Leiche sollte laut Polizei und Staatsanwaltschaft bereits gestern in der Uniklinik Münster obduziert werden. Und wir bleiben beim Thema Kriminalität. In Oelde ist es am späten Abend zu einem Raubüberfall gekommen. Nach Angaben der Polizei war ein maskierter Mann gegen 22 Uhr in eine Tankstelle an der Warendorfer Straße gekommen. Er bedrohte einen Mitarbeiter mit einer Schusswaffe und forderte Bargeld. Aber die Kasse war leer. Der Täter flüchtete zu Fuß. Er wird als etwa 1,80 Meter groß und schlank beschrieben. Zur Tatzeit trug er eine schwarze Kapuzenjacke mit Aufdruck, schwarze Hosen und weiße Sneaker. In Techte steigt am kommenden Wochenende das Streetfood-Festival. Dann verwandelt sich der Busparkplatz am Emstor in eine große Erlebnis- und Genussmeile. Die Infos dazu hat Kerstin Menkemöller aus der Redaktion.
4: Street Food and Music, so ist das Festival überschrieben, das von Freitag bis Sonntag Stationen in Techte macht. Die Besucherinnen und Besucher können sich auf eine kulinarische Reise rund um den Globus freuen. Bis zu 15 Food Trucks reisen an. Auch für eine Getränkevielfalt ist gesorgt. Verschiedene DJs legen außerdem auf. Organisiert wird das Event von Tourismus und Kultur Techte in Zusammenarbeit mit Just Festivals.
2: Das Festival beginnt am Freitag um 14 Uhr. 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
0: Ja, und das heute Morgen mit 15 Grad zum Durchlüften bei euch in Warendorf, in Alverskirchen oder auch in Neubeckum. Im Laufe des Tages da wieder richtig viel Sonnenschein, sommerlich warme Temperaturen dazu mit 28 Grad. Heute allerdings mit einer Einschränkung sind auch immer wieder Wolken unterwegs. Dann kommen wir rüber auf die Straßen. Hier ist Radio WRF mit dem schnellsten Verkehrs- und Blitzerservice für die Region. Und das ist weiterhin ein guter Blick auf die Straßen, denn es ist alles noch ruhig und entspannt. Es läuft also für euch eine gute und sichere Fahrt. Falls ihr was seht, Staus, Blitzer, Behinderung, Ausfälle und Störungen bei der Bahn, alles melden über die 0800 4x5 345 oder ihr nutzt ganz einfach die Radio WRF App.
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0: Guten Morgen, Sven Sandbote ist hier. Willkommen im neuen Tag. Schönes Aufstehen für euch. Und ja, das wird heute eine geile Zeit. Sagen sogar Juli.

0: Es dauert nur noch ein bisschen mehr als 24 Stunden. Morgen Vormittag, nach den Zeugnissen, den fiesen Giftblättern, gibt's den Start in die Sommerferien im Kreis Warendorf. Guten Morgen, es ist 6.40 Uhr. Radio WRF läuft bei euch. Und während sich die einen auf die Ferien freuen, freuen sich die anderen aufs Barucaville Festival jetzt am Wochenende. Und der Atze, der freut sich auf seinen Stammtisch.
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2: Ja, nee, ist klar. Ja, durch den Urlaub in Südtirol bin ich echt entspannt wie eine Senf-Sahne-Soße in der Hängematte. Ja, echt Hammer, ne? Kennt, glaube ich, jeder. Dieses gute Gefühl nach einem geilen Urlaub. Stresslevel minus 10. Ja, jetzt könnte man mir ja auch empfehlen, Mensch, Atze, dann halt den Ball doch so ein paar Wochen flach und leb weiter so gesund. Ja, danke, nett gemeint, aber heute Abend haben wir Stammtisch und da wird von mir erwartet, dass ich mit filigraner Würdelosigkeit am Glas ja absolut mein Bestes gebe. Keine Schwäche, auch bei den Kurzen. Ich sage ja zum deutschen Bier, ja zum deutschen Reinheitsgebot von 1516. Gerste, Hopfen, Hefe und Wasser. Bah. Deutsches Kulturgut pur. Getreu unserem Stammtischmotto, Haugersilli, ich bin der Exorzist. Unsere Truppe heißt übrigens Las Croquetas. Es muss immer eine Schale mit frischen Kroketten auf dem Tisch stehen. So will es die Tradition. Ihr seht, alles hochseriös.
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Guten Morgen, hier ist Radio WRF mit Sven Sandbote. Es ist 6:45 und gerade mal Hände hoch. Wer von euch hat 1, 2, 3 oder noch mehr Meerschweinchen zu Hause? Die Kinder zum Beispiel im Kinderzimmer? Das ist gut. Dann ist heute ein wichtiger Donnerstag für euch. Heute ist nämlich der Ehrentag der Meerschweinchen. Das gibt doch direkt mal ein bisschen mehr in die Futterschale heute Morgen rein für die kleinen Knabbertierchen. Ex-Freundin hatte auch mal ein Meerschweinchen. Fand ich süß, bis mir dieses kleine Viech in den Finger gebissen hat. Darauf jetzt ein Espresso mit Sabrina Carpenter für euch im besten Mix.

0: Morgen, 12 Minuten noch, dann ist es 7 Uhr.
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0: Ja, da gehst du ins Bett, da steht's 1:0 und dann stehst du heute Morgen auf und dann wird aus diesem 1:0 auf einmal ein 1:2 in der Partie zwischen England und Argentinien im zweiten Halbfinale. Und das heißt, Argentinien spielt am Sonntagabend um 21 Uhr unserer Zeit gegen Spanien um den Weltmeistertitel. Und Thomas Tuchel und seine Mannschaft, ja, denen bleibt nur noch das Spiel um Platz 3. Das wird am Samstag um 23 Uhr ausgetragen. Da spielt dann Frankreich gegen England. Bin sehr gespannt. Ich habe schon so eine Tendenz, wer Weltmeister wird. Wie sieht's denn bei euch aus? Schickt mir gerne mal die Sprachnachricht an die 02581-63780. Ja? Gerade unsere spanischen Freunde im Kreis Warendorf, ihr habt doch mit Sicherheit eine Tendenz, oder auch die argentinischen. Einen schönen Start wünsche ich euch in diesen Donnerstag. Guten Morgen.
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1: Mit Malte Albrecht. Guten Morgen. In der schwarz-roten Koalition droht der nächste größere Streit. Die SPD ist strikt gegen die Kürzungspläne beim Unterhaltsvorschuss und kritisiert jetzt nicht nur die Familienministerin. Auch Kanzler Merz gerät in die Schusslinie, nachdem er die Pläne verteidigt hat. Merz habe die Lebenssituation von Alleinerziehenden und ihren Kindern nicht verstanden, sagte Mecklenburg-Vorpommerns Ministerpräsidentin Schwesig dem Spiegel. Marc Weiß mit Infos.
2: Mit dem Unterhaltsvorschuss unterstützt der Staat Alleinerziehende, wenn der Partner oder Ex-Partner seiner Unterhaltspflicht nicht nachkommt. CDU-Familienministerin Prien plant, den Vorschuss nicht mehr bis zum 18. Geburtstag des Kindes zu zahlen, sondern nur noch bis zum 16. Warum ein Kind ab 16 keine Kosten mehr verursachen soll, erschließt sich vielen nicht, auch der SPD nicht. Prien hatte die Kürzungspläne vor allem mit den allgemeinen Sparvorgaben begründet. Kanzler Merz hatte gestern gesagt, man gehe davon aus, dass die meisten Alleinerziehenden in der Lage sein, wieder zu arbeiten, wenn die Kinder 16 sind, und die Streichungspläne damit begründet. Das allerdings regt die SPD noch mehr auf. Warum, zeigt die Statistik. Rund 80% der Alleinerziehenden gehen bereits arbeiten und trotzdem reicht das Geld nicht. Über 40% gelten als armutsgefährdet. Merz sagte gestern aber auch, und das nimmt dem Streit vielleicht etwas an Dramatik, dass man über Änderungen am Unterhaltszuschuss natürlich in der Koalition noch ausgiebig reden werde. Beschlossen ist hier also noch nichts.
1: Und nun Nachrichten kurz und kompakt. Im Irankrieg ist eine diplomatische Lösung offenbar in weite Ferne gerückt. Das US-Militär hat gestern gleich zwei Angriffswellen gestartet. Der Iran griff daraufhin, wie so oft, US-Stützpunkte in mehreren Golfstaaten an. Sturm und Hagel haben in den letzten Tagen an einigen Orten die Ernte zerstört. Durch die Unwetter sei innerhalb von 48 Stunden ein Schaden von mindestens 50 Millionen Euro entstanden, heißt es von der Spezialversicherung Vereinigte Hagel. Argentinien steht im Finale der Fußball-WM. Der Titelverteidiger setzte sich in einem dramatischen Halbfinale gegen England mit 2:1 durch. Im Finale am Sonntag trifft Argentinien auf Spanien. Der Bundesgerichtshof entscheidet am Vormittag über die Kündigung von Fitnessstudio-Verträgen. Der Bundesverband der Verbraucherzentralen hatte gegen die Kette FitX geklagt. Es geht darum, wie einfach eine Kündigung im Internet sein muss. Auf der Kündigungsseite der Fitnesskette wird prominent noch auf die Möglichkeit hingewiesen, auch nur eine beitragsfreie Vertragspause einzulegen. Die Verbraucherschützer meinen, solche Hinweise lenken vom eigentlichen Kündigungsprozess ab. Laut Gesetz müssten Schaltflächen bei einer Online-Kündigung unmittelbar und leicht zugänglich sein. Der BGH soll nun entscheiden, ob das hier der Fall ist oder nicht. Und das waren die Nachrichten mit Malte Albrecht.
3: Und beim Wetter für den Kreis Warendorf, da gibt's nichts zu kündigen. Das ist heute wieder ein schöner sommerlicher Sommertag im Kreis. 28 Grad erwarten euch. Zur Sonne allerdings heute immer wieder mal so ein paar Wolken, die durchziehen. Regen ist allerdings kein Thema. Aktuell sind's 15 Grad, jetzt um kurz nach 7 bei euch in Sendenhorst, in Müssingen oder auch in Fischdorf.
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3: Und hier ist Radio WRF mit dem schnellsten Verkehrs- und Blitzerservice für die Region. Und da fahrt bitte vorsichtig auf der Autobahn 2 Dortmund-Hannover zwischen Reda-Wiedenbrück und Gütersloh. Hier hat es gekracht. Die Unfallstelle ist noch nicht abgesichert. Ansonsten aber eine gute Fahrt. Nur dran denken, den Fuß noch nicht zu schwer aufs Gaspedal legen. Zwei Blitzer gibt's, die Gulaschkanone nämlich. In Fellern am Hellweg und einen in der Straße zwischen Müssingen und einen wird kontrolliert. Habt ihr mehr von unterwegs? Dann sagt mir Bescheid. 0800 4x5 345 oder gerne natürlich auch über die Radio WRF App direkt ins Studio.
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3: Guten Morgen am Donnerstag. Hier ist Sven Sandbote. Ihr habt hoffentlich gut geschlafen, seid ausgeschlafen und vorbereitet für den Start in den Tag. Das ist sehr gut. Gleich schnelles Update für euch um 10 nach 7 zu den Sachen, die im Kreis Warendorf in den vergangenen Stunden passiert sind. Leider nicht allzu schöne Dinge. Was ist da nur los? Klären wir um 10 nach 7 hier bei mir. Guten Morgen.

0: Guten Morgen an diesem Donnerstag mit Radio WRF. Es ist 7:10. Ja, Sommer, Sonne und die großen Ferien stehen auch vor der Tür im Kreis Warendorf. Eigentlich sollte jetzt schon sowas wie Vorurlaubsstimmung herrschen, aber die wird momentan ordentlich getrübt. Die Polizei im Kreis hat es nämlich mit einer ganzen Reihe von Verbrechen zu tun. Ganz vorne natürlich der Tote in Neubeckum, Christian Böder aus der Nachrichtenredaktion. Der 50-Jährige ist ja bei einer Schlägerei ums Leben gekommen.
1: So sieht das aktuell aus. Die genauen Umstände sind aber nicht bekannt, sagt die Polizei Münster. Dort ermittelt eine Mordkommission in der Sache. Was wir bisher wissen? Mittwochnacht um etwa 12:30 kommt es auf der Gottfried-Polysius-Straße in Neubeckum zum Streit. Auf der einen Seite ein 50-jähriger Mann, auf der anderen Seite zwei Unbekannte mit Skateboards. Es kommt zur Schlägerei, der Mann geht zu Boden und stirbt später im Krankenhaus. Neue Hinweise erhofft sich die Polizei von der Obduktion seiner Leiche. Die sollte schon gestern in der Uniklinik in Münster passieren.
0: Und es gibt noch mehr. In Oelde hat ein maskierter Mann eine Tankstelle überfallen.
1: Richtig, als der Unbekannte gegen 22 Uhr in die Tanke an der Warendorfer Straße kam und mit einer Schusswaffe Bargeld forderte, ging er leer aus. Es war keins mehr da. Er haute dann zum Glück einfach ab. Und in Aalen wurde innerhalb von 24 Stunden ein weiterer Zigarettenautomat in die Luft gejagt, dieses Mal am Föhrenweg. Knapp 4 Stunden ist das nur her. Die Täter flüchteten wieder mit einem Motorroller.
0: Also viel zu tun aktuell für die Polizei im Kreis Warendorf. Und sobald es Neuigkeiten zu den Fällen gibt, hört es zuerst bei Radio WRF.

0: Morgen ist es also soweit, dann geht's ein letztes Mal in die Schule und dann starten die Sommerferien im Kreis Warendorf. Guten Morgen, es ist 7:20 an diesem Donnerstag. Ja, und letzter Tag in der Schule heißt dann für viele auch Film schauen, lecker frühstücken. Liebe Grüße an dieser Stelle an die Lehrerin, die am Dienstag beim Bäcker 30 Brötchen für morgen früh vorbestellt hat. Ich hoffe, das klappt mit der Vorbestellung. Ja, und nach den Zeugnissen ab nach Hause und in die Ferien. Ja, und bei Mama und Papa derweil. Ach du meine Güte, wir müssen vor dem Urlaub noch so viele Sachen erledigen. Sonnencreme einkaufen, Koffer vom Dachboden holen, den Rasen nochmal mähen. Ja, was steht bei euch unbedingt noch auf der To-Do-Liste, bevor die Ferien starten?
1: Vom Urlaub. Alles ein bisschen fertig packen. Ja, und dann so in Richtung Urlaub starten mit den Kids.
2: Dadurch, dass ich Lehrerin bin, habe ich alles abgehakt, habe die Zeugnisse fertig.
3: Man will immer alles schaffen und ist dann von der Zeit schon kaputt.
4: Die Steuererklärung muss ich auch auf jeden Fall noch final geklärt haben, sodass ich dann meine Rechnungen bezahlen kann.
5: Boah, nicht mehr allzu viel. Ich habe jetzt noch ein großes Projekt. Das ist dann jetzt aber nächste Woche durch und dann geht's auch los.
6: Oh, richtig viel. Ich habe ganz viele Deadlines noch auf der Arbeit. Bis 4.8. bin ich durchgeplant.
7: Gerade muss ich noch meinen Schrank ausmisten.
0: Ja, das klingt nach ein bisschen Stress, wenn man komplett durchgeplant ist bis Anfang August. Wie ist es bei euch? Was gibt's vor der großen Fahrt in den Urlaub alles noch zu erledigen? Lasst uns an euren To-Dos teilhaben. Sprachnachricht an die 02581 63780 bei Radio WRF. Guten Morgen.

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0: kommt gut in den Donnerstag mit Radio WRF. Es ist 7:30 und Christian Böder ist da.
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2: Schönen guten Morgen. In Berlin will die Bundesregierung einen Aktionsplan gegen Steuerbetrug vorstellen. Steuerbetrüger sollen härter bestraft werden. Unter anderem soll eine Selbstanzeige nicht mehr generell zur Straffreiheit führen. Die US-Armee hat die 5. Nacht in Folge Ziele im Iran angegriffen. Die gegenseitigen Angriffe waren vergangene Woche wieder aufgeflammt, nachdem in der Straße von Hormus wieder Schiffe attackiert worden waren. US-Präsident Trump hatte daraufhin eine erneute Seeblockade verhängt. Und das sind die Nachrichten im Kreis Warendorf. Nach dem gewaltsamen Tod eines 50-jährigen Mannes in Neubeckum sucht eine Mordkommission der Polizei Münster nach weiteren Zeugen des Vorfalls. Außerdem werden die Ergebnisse der Obduktion erwartet. Gefahndet wird nach zwei mutmaßlichen Tätern. Auf der Gottfried-Polysius-Straße in Neubeckum war es am frühen Mittwochmorgen zu einem Streit und dann einer Schlägerei zwischen zwei Unbekannten mit Skateboards und dem 50-jährigen Mann gekommen. Der ging zu Boden und verstarb später im Krankenhaus. Und wir bleiben beim Thema Kriminalität. Fast genau 24 Stunden, nachdem in Aalen ein Zigarettenautomat gesprengt wurde, ist das nochmal passiert. Gegen 3 Uhr heute Morgen schlugen unbekannte Täter an einem Kiosk am Föhrenweg zu. Die Einzelheiten von Alex Jakob aus dem News-Team.
3: Anwohner des Föhrenweg bemerkten einen lauten Knall und dann zwei Menschen, die sich nach der Sprengung mit einem Motorroller über den Platanenweg in Richtung der Straße zum Richterbach davon machten. Ganz ähnlich lief es bereits am Mittwochmorgen an der Schachtstraße in Aalen ab. Auch da hörten Anwohner einen Knall und sahen 3 mutmaßliche Täter. 2 davon flüchteten mit einem Motorroller oder Moped, der 3. mit einem E-Scooter.
2: Technotrans aus Sassenberg hat weitere Aufträge an Land gezogen. Dabei handelt es sich um Folgeaufträge für Flüssigkeitskühlsysteme in Datacentern. In Datacentern teilte der Technologie- und Dienstleistungskonzern mit. Mehr Infos von Kerstin Menkemöller aus der Redaktion.
4: Die Technotrans SE konnte schon im April mehr Auftragseingänge verzeichnen als im Vorjahr. Und die neuen Aufträge steigern das Auftragsvolumen weiter, heißt es vom Unternehmen, auf ein 2-stelliges Millionen-Euro-Volumen. Technotrans liefert sogenannte Coolant Distribution Units. Damit werden leistungsstarke Serverinfrastrukturen gekühlt. Der Thermomanagement-Spezialist spricht von zunehmender Marktdynamik durch KI-Anwendungen.
2: Für ein anderes großes Unternehmen im Kreis Warendorf sieht es dagegen nicht gut aus, zumindest nicht für die Beschäftigten. Der Maschinen- und Anlagenbauer ThyssenKrupp Polysius strukturiert um und streicht in dem Zusammenhang 430 Stellen, berichtet die Glocke. 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
0: Ja, und das ist heute wieder ein sonniges und sommerliches, allerdings mit so ein paar Wolken, die immer wieder mal im Laufe des Tages mit dabei sind. Sommerlich warm wird es auch wieder, 28 Grad, 16, die sind es heute Morgen, unter anderem bei euch in Drenn-Steinfurt, in Roland und in Sünninghausen. Und dann gucken wir rüber auf die Straßen. Hier ist Radio WRF mit dem schnellsten Verkehrs- und Blitzerservice für die Region. Und der guten Nachricht für euch, es läuft soweit alles. Staus, Störungen, Ausfälle bei der Bahn, all das meldet ihr direkt zu mir ins Studio mit der Sprachnachricht oder ihr ruft an die 0800 4x5 345.
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0: Sven Sandbote ist hier. Guten Morgen, einen guten Start in den neuen Arbeitstag für euch und das jetzt mit Pink und What About Us an diesem Donnerstag. Und gleich kümmern wir uns mal ums neue Abi, das in einem guten Jahr startet.

0: Guck, da sind sie unterwegs, die Schülerinnen und Schüler, an diesem Donnerstag im Kreis Warendorf nochmal auf dem Weg zur Schule, bevor es dann morgen die Zeugnisse gibt. Ja, und Schule ist ein gutes Thema, denn das Abitur in Nordrhein-Westfalen und im Kreis Warendorf bekommt ein neues Gesicht. Schülerinnen und Schüler, die sollen künftig nicht mehr nur mit Klausuren und klassischen Prüfungen punkten. Dazu kommen Präsentationen, Projekte und sogar ein begrenzter Einsatz von künstlicher Intelligenz in der Oberstufe. Die Reform, die steht zwar in einem guten Jahr erst an, aber die ersten Vorbereitungen an den Schulen im Kreis Warendorf, die laufen schon jetzt. Rosena Siandi im Landtagsstudio Düsseldorf, du hast die wichtigsten Änderungen mal zusammengefasst. Was ändert sich denn genau für die Schülerinnen und Schüler?
1: Also die größte Neuerung ist ein fünftes Abi-Fach. Darin geht es nicht um eine klassische weitere Klausur, sondern um eine Präsentationsprüfung, so nennt man das. Die Schülerinnen und Schüler erarbeiten ein Thema, stellen es vor und müssen anschließend in einem Fachgespräch Fragen dazu beantworten. Außerdem kommen mehr Projektarbeiten dazu, zum Beispiel wissenschaftliche Untersuchungen, technische Modelle, Experimente oder kreative Arbeiten. Das Ziel ist, dass die Schüler ihre persönlichen Stärken und Interessen stärker einbringen können. Umgesetzt werden soll das ab dem Schuljahr 27/28, also praktisch schon in einem Jahr.
0: Ja, mit dieser Reform der gymnasialen Oberstufe will NRW das Abitur moderner machen und neben Fachwissen auch Fähigkeiten wie eben Präsentieren, Forschen und verantwortungsvollen Umgang mit künstlicher Intelligenz stärker fördern. Die Infos heute Morgen für euren Start rein in den Donnerstag bei Radio WRF.

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Und hier kommt Taylor Swift mit ihrem Opalite. Es ist 7:15 Uhr. Sven Sandbote ist hier. Guten Morgen.

es gibt einfach so Uhrzeiten im Leben, die sind für bestimmte Dinge einfach nicht gemacht. Zum Beispiel vor 8 irgendwas machen. Bis dahin brauchen wir noch gute 12 Minuten. Guten Morgen, hier ist Radio WRF. Na, vor 8, da solltet ihr zum Beispiel keine Familienkonferenz einberufen, keine komplizierten Passwörter eingeben und schon gar nicht sagen, ich hab da mal eine Idee. Melanie schreibt zum Beispiel auf der Radio WRF Facebook-Seite, Möbel aufbauen, das geht gut um die Uhrzeit, nur der Rest, der sollte die Klappe halten und einen Mindestabstand von 300 Metern einhalten. Wobei, Melanie, was läuft da bei dir bitte verkehrt, dass du vor 8 Uhr schon Möbel aufbaust? Erzähl's mir gerne mal mit einer Sprachnachricht ins Studio. Bin jetzt sehr neugierig. Wenn ich mal so einen Fall habe, komme ich gerne auf dich zurück. Da kannst du mir direkt helfen. Oder Andrea schreibt, mich vor 8 zuzutexten. Das könnte böse Aua machen. Was geht bei euch vor 8 Uhr gar nicht? Schickt mir gerne mal die Sprachnachricht. Geht an die 02581-63780 direkt zu mir ins Studio. Guten Morgen und kommt gut und entspannt in diesen Donnerstag, auch wenn es noch vor 8 ist.

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1: Mit Nico Hartmann. Argentinien hat sich in einem emotionalen und von vielen Streitigkeiten geprägten Prestigeduell gegen England im WM-Halbfinale mit 2:1 durchgesetzt. Nach der englischen Führung durch Gordon drehte die Mannschaft von Lionel Messi mit 2 späten Toren die Partie und kann nun im Endspiel gegen Spanien den 4. WM-Titel holen. Neben vielen Rudelbildungen und Fouls kam es am Ende des Spiels auch noch zu einer politischen Botschaft der Argentinier. Die Falklandinseln gehören Argentinien, stand auf einem Plakat, das die Südamerikaner hochhielten.
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2: Mit Malte Halbricht. Guten Morgen. Die Trockenheit und Hitze belasten uns nicht nur körperlich, inzwischen drohen auch die ersten wirtschaftlichen Folgen. Weil die Flusspegel so niedrig sind, können Binnenschiffer ihre Schiffe nicht mehr voll beladen. Das treibt die Transportkosten in die Höhe. Außerdem befürchten Landwirte Ernteausfälle, weil die Felder zu trocken sind. Marc Weiß hat mehr dazu.
3: Es ist nicht das Ende der Welt, denn irgendwann wird es vermutlich regnen. Es wird aber schwieriger und je länger diese Phase dauert, umso mehr Regen wird benötigt. Man fahre, solange es gehe und sicher sei, heißt es vom Bundesverband der deutschen Binnenschifffahrt. Aber klar ist auch, wenn Schiffe nur noch halb voll geladen werden, weil sie sonst auf Grund laufen würden, lohnen sich die Fahrten irgendwann nicht mehr, beziehungsweise werden die transportierten Waren teurer. Aktuell wird schon teilweise auf die Schiene ausgewichen, bestätigte ein Sprecher des Duisburger Hafens. Auf den Feldern leidet im Moment vor allem der Weizen unter der Trockenheit. Die Landwirtschaftskammer NRW rechnet hier mit Ernteeinbußen. Das gleiche gilt für Roggen. Kartoffeln und Gemüse könnten bewässert werden, sagt die Landwirtschaftskammer, was allerdings zu höheren Kosten für die Landwirte führe und damit am Ende für uns alle. Man wartet auch hier, genau wie in der Binnenschifffahrt, auf Regen, am besten lang anhaltend und ergiebig.
2: Und jetzt weitere Nachrichten in Kurzform. Die USA haben wieder iranische Ziele aus der Luft angegriffen, die 5. Nacht in Folge. Außerdem feuerten die US-Streitkräfte auf einen Öltanker, der gegen die Blockade iranischer Häfen verstoßen haben soll. Aus dem Iran gab es Angriffe auf US-Standorte in Jordanien, Kuwait und Bahrain. Der Waldbrand auf einem ehemaligen Truppenübungsplatz in Mecklenburg-Vorpommern hat sich weiter ausgebreitet. Mittlerweile steht eine Fläche von 269 Hektar in Flammen, teilte der Landkreis Mecklenburgische Seenplatte mit. Weil der Platz mit Altmunition belastet ist, kann die Feuerwehr den Brand nur von außen bekämpfen. In der Nacht ist wieder Atommüll durch NRW gerollt. Der 8. von insgesamt rund 150 Castor-Behältern wurde von Jülich in Zwischenlager in Ahaus gebracht. Begleitet wurde der Transport erneut von Protesten. Zwischenfälle gab es laut Polizei keine. Zum Schluss gucken wir noch in die USA. Verteidigungsminister Hegseth sorgt mit einer neuen Ankündigung für Aufsehen. In den USA sollen Soldaten künftig einen Testosterontest machen. Das gilt für Männer in der Armee, die älter als 30 sind. Mit dem Test soll sichergestellt werden, dass Soldaten eine Bestleistung erbringen können, sagte der Minister. Im Falle eines Testosteronmangels soll eine Behandlung zwar nicht verpflichtend, aber empfohlen werden. Testosteron ist das wichtigste männliche Sexualhormon, das unter anderem den Muskelwachstum beeinflusst. Und das waren die Nachrichten mit Malte Albrecht.
4: Ja, ich sag's ja. Amerika, Land der unbegrenzten Möglichkeiten und teilweise auch der Verrückten. Wir gucken aufs Wetter für den Kreis Warendorf. 19 Grad heute Morgen bei euch in Ennigerloh, in Dolberg und in Rinkerode. 28 Grad sind heute drin. Und neben der Sonne gibt's ein paar Wolken, aber nicht weiter schlimm, denn Regen ist kein Thema heute.
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4: Und hier ist Radio WRF mit dem schnellsten Verkehrs- und Blitzerservice für die Region. Gibt eine kleine Meldung von der A1 Münster-Dortmund zwischen Kamen Zentrum und Unna. Momentan 3 Kilometer stockender Verkehr mit einem Plus von guten 5 Minuten seid ihr unterwegs, zeigt die Echtzeitmessung an. Und dann gibt's das hier. Schönen guten Morgen.
5: Ich habe eine kleine Verkehrsstörung für euch auf der K4 in der Kurve, wo 70 ist. Da hat jemand seinen Fahrradträger verloren vom Auto. Ist alles an die Seite gepackt und so weiter, aber stehen halt gerade ein paar Autos am Rand und an der Seite. Nichts weiter passiert, aber stoppt halt ein bisschen. Schön langsam fahren und aufpassen. Tschüss.
4: Jawohl, vielen Dank für diesen Hinweis. Also fahrt da vorsichtig auf der K4 heute Morgen. Ist ja ärgerlich, wenn dir der Fahrradträger vom Auto fliegt. Und dann wird geblitzt. Die beiden Gulaschkanonen sind aktiv. Ihr kennt sie. Eine in der Straße zwischen Müssingen und Einen und am Hellweg in Fellern unterwegs auf dem Weg zwischen Oelde und Neubeckum. Ansonsten für euch eine gute Fahrt. Habt ihr mehr Blitzer?
6: sagt Bescheid. 0800 4x5 345 oder gerne natürlich mit eurer Sprachnachricht direkt zu mir ins Studio.
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6: Sven Sandbrote ist hier. Guten Morgen. Und ja, ich weiß, die Landwirte brauchen ganz dringend den Regen. Aber trocken ist ja auch gut, um die Ernte reinzuholen. Wobei die Ferienkinder freuen sich natürlich, ne? Morgen nach der Schule ab direkt ins Freibad und ordentlich Arschbombenwettbewerb machen. Schon mal jetzt viel Spaß. Und jetzt euch viel Spaß mit Michael Schulte und 5 a.m. um kurz nach 8.

0: Guten Morgen, es ist 10 nach 8. Der Kreis Warendorf macht sich bereit für die Urlaubszeit mit Radio WRF. Ja, morgen geht's los, für viele schon direkt nach der Schule. Ab zum Flughafen, ab ins Auto oder ab in den Zug und dann in die schönste Zeit des Jahres starten. Weil die eine oder andere Tasche, der eine oder andere Koffer ist vielleicht auch schon voll gepackt. Wohin auch immer, da wo es euch gefällt natürlich. Und was macht ihr eigentlich zuerst, wenn ihr ankommt?
1: Sobald ich meinen Rucksack gepackt habe und aus der Haustür gehe, dann fängt mein Urlaub an. Weil man dann so ein Freiheitsgefühl hat irgendwie.
2: Wir sind eigentlich Camper, aber wenn ich am Flughafen bin, habe meinen Koffer aufgegeben, da fängt für mich der Urlaub an.
3: Ich würde schon auch sagen, ich muss da sein, weil ich auch sagen würde, die Anreise ist tendenziell eher immer stressig. Da bin ich froh, wenn das rum ist.
4: Der Urlaub beginnt mit dem Wohnwagen schon beim Losfahren. Wenn ich fliege, ist halt eher so ein Ding, wenn ich im Flugzeug drin sitze.
5: Ich würde sagen, ab dem Moment, wo ich die Haustür hinter mir zumache, weil auch die Reise oft ja oft stressig sein kann, aber irgendwie zum Abenteuer dazugehört und weil es schon was ganz anderes als mein Alltag ist. Und deswegen, ich würde sagen, eigentlich, sobald ich mich auf den Weg mache.
0: Ja, das ist doch schon ein cooles Gefühl. Also, dann freut euch auf den Urlaub, freut euch auf die freie Zeit, genießt sie und nehmt Radio WRF mit, ganz einfach, mit der App auf eurem Smartphone. Schönen guten Morgen.

Hier ist Radio WRF, es ist 8.17 Uhr. Guten Morgen im Kreis Warendorf. Sven Sandbote ist hier. Und für euch gibt's jetzt die Hosen und altes Fieber und gleich Madonna mit La Isla Bonita. So geht's durch den neuen Tag für euch. Hosen.

0: Schönen guten Morgen. Es ist 20 nach 8 an diesem Donnerstag.
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0: Wie heizen wir eigentlich in Zukunft und was bringt Biogas wirklich? Dazu bekommt ihr heute Abend Antworten in der Landvolkshochschule in Freckenhorst. Dort geht es verständlich und praxisnah um Biogas, erneuerbare Energien und die Wärmewende im ländlichen Raum. Um 19 Uhr geht's los und der Eintritt kostet 10 Euro für euch. Einen Sommerklassiker unter freiem Himmel, den gibt's heute Abend auf der Burgbühne in Stromberg. Da wird um 20 Uhr Nils Holgersson aufgeführt. Freut euch auf eine spannende Reise mit Wildgänsen, mit vielen tierischen Begegnungen und eine Geschichte über Mut, Freundschaft und das Erwachsenwerden. Perfekt für so einen richtig schönen Sommerabend mit der ganzen Familie. Und wer den Sommerabend mit einem Cocktail verbringen möchte, na, der ist in Everswinkel perfekt aufgehoben. Auf dem Magnusplatz gibt es wieder die Sommersuhle im XXL-Sandkasten. Ab 17 Uhr einfach mit Freunden vorbeikommen, den Feierabend genießen und den Sommer ein bisschen wie im Urlaub verbringen. Und noch mehr Tipps für heute, für den Freitag oder auch schon fürs Wochenende, die findet ihr auf radio-waf.de und natürlich auch in der App direkt auf eurem Smartphone. Und eure Veranstaltung, na, die schickt ihr ganz einfach ins Studio, dann kommen sie nämlich auch ins Radio.
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0: Um 8:30 wird Zeit für die Nachrichten. Die hat Christian Böder für euch.
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2: Schönen guten Morgen. Nach Spanien steht auch nun der zweite Finalist der Fußball-WM in Nordamerika fest. Argentinien hat England mit 2:1 bezwungen und zieht damit ins Endspiel ein. Das läuft am kommenden Sonntag. Die USA haben in der fünften Nacht in Folge ihre Angriffe gegen Ziele im Iran fortgesetzt. Laut US-Militär wurden wieder militärische Stellungen beschossen, mit denen der Iran Schiffe in der Straße von Hormuz bedrohen würde, heißt es. Und das sind die Nachrichten im Kreis Warendorf. Nach dem gewaltsamen Tod eines Mannes in Neubeckum erhofft sich die ermittelnde Mordkommission der Polizei Münster neue Erkenntnisse von der Obduktion des 50-jährigen Opfers und fahndet weiter nach zwei Tatverdächtigen. Nach aktuellem Stand der Dinge kam es am frühen Mittwochmorgen auf der Gottfried-Polysius-Straße in Neubeckum zu einer gewaltsamen Auseinandersetzung zwischen zwei Unbekannten mit Skateboards und einem 50-Jährigen, der verstarb später im Krankenhaus. Und wir bleiben beim Thema Kriminalität. In Oelde ist es am Abend zu einem Raubüberfall in einer Tankstelle gekommen. Es blieb allerdings beim Versuch. Die Polizei bittet nun, Zeugen des Vorfalls sich zu melden. Mehr zum Fall hat Alex Jakob aus der Redaktion.
3: Gegen 22 Uhr betrat ein maskierter Mann eine Tankstelle an der Warendorfer Straße. Er bedrohte einen Mitarbeiter mit einer Schusswaffe und forderte Bargeld. Aber die Kasse war leer. Der Täter flüchtete zu Fuß. Er wird als etwa 1,80 Meter groß und schlank beschrieben. Zur Tatzeit trug er eine schwarze Kapuzenjacke mit farbigem Aufdruck auf dem Rücken, schwarze Hose und weiße Sneaker. Die Polizei bittet um Hinweise.
2: In Techte steigt am kommenden Wochenende das Streetfood-Festival. Der Busparkplatz am M-Store wird dann zu einer großen Erlebnis- und Genussmeile. Das Motto heißt Streetfood and Music. Bis zu 15 Foodtrucks werden erwartet. Dazu legen mehrere DJs auf. Der Startschuss fällt am Freitag um 14 Uhr. Nur noch heute und morgen und dann ist auch für die Kinder und Jugendlichen im Kreis Warendorf das Schuljahr zu Ende. Das bedeutet nicht nur Sommerferien, sondern auch Zeugnisse. Die Bezirksregierung Münster schaltet deshalb wieder ihr Zeugnistelefon. Ob Schüler oder Eltern, wer etwa Fragen zu Noten, Versetzung oder Nachprüfungen hat, der kann morgen und dann nochmal am Montag ab 10 Uhr mit Experten sprechen. Alle Gespräche werden vertraulich behandelt, heißt es von der Bezirksregierung. Nummer und Zeiten des Zeugnistelefons gibt's auf unserer Homepage unter den Lokalnachrichten. Die gibt's jederzeit und zwar online auf radio-via-f.de und in unserer App. Und jetzt fix rüber zu Sven mit dem Wetter.
0: Ja, und wo du gerade schon von den Zeugnissen sprichst, Wetter heute bekommt so eine 3+. Es gibt nämlich neben der Sonne auch so ein paar Wolken. Allerdings Regen, liebe Landwirte, ist kein Thema. 28 Grad dazu heute, aktuell 19, unter anderem bei euch in Ostbevern, in Westkirchen und in Vorhelm. Dann gucken wir rüber auf die Straßen. Hier ist Radio WRF mit dem schnellsten Verkehrs- und Blitzerservice für die Region. Und da gibt es die gute Nachricht von den Autobahnen und Straßen. Keine Staus, aber eine Menge Blitzer. Frisch reingekommen, Wetterweg in Ahlen, dann in Oelde, Keitlinghauser Straße, in Höhe der Autobahn. Ihr kennt es, die berühmt-berüchtigte Stelle. Dann außerdem die Gulaschkanone weiterhin in Fellern am Hellweg. Außerdem die weitere Gulaschkanone, eine in der Straße zwischen Müssingen und Einen. Und dann wird auch noch kontrolliert zwischen Tönneshäuschen und Sendenhorst. Die L586 ist das in Höhe der Waldmutter. Da ist Tempo 70 angesagt. Habt ihr noch mehr Blitzer? Dann sagt Bescheid. 0800 4x5 345 oder ganz einfach über die Radio WRF App.
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0: Guten Morgen, Sven Sandbote ist hier. Ich wünsche euch einen schönen Donnerstag. Es ist der 16. Juli.

0: Ich frage mich ja immer wieder, woher Genesis das Wissen, dass ich nicht tanzen kann. Wer hat denen das erzählt? Guten Morgen, es ist 8.40 Uhr. Hier ist Radio WRF, euch einen schönen Donnerstag. Ja, morgen geht's in die Ferien. Andere freuen sich jetzt am Wochenende aufs Perukaville Festival. Und dann gibt's Atze Schröder. Der freut sich auf den Stammtisch.
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3: Ja, nee, ist klar.
4: Ja, durch den Urlaub in Südtirol bin ich echt entspannt wie eine Senf-Sahnesoße in der Hängematte. Ja, echt Hammer, ne? Kennt, glaube ich, jeder. Dieses gute Gefühl nach einem geilen Urlaub. Stresslevel minus 10. Ja, jetzt könnte man mir ja auch empfehlen, Mensch, Atze, dann halt den Ball doch so ein paar Wochen flach und leb weiter so gesund. Ja, danke, nett gemeint, aber heute Abend haben wir Stammtisch und da wird von mir erwartet, dass ich mit filigraner Würdelosigkeit am Glas ja absolut mein Bestes gebe. Keine Schwäche, auch bei den Kurzen. Ich sage ja zum deutschen Bier, ja zum deutschen Reinheitsgebot von 1516. Gerste, Hopfen, Hefe und Wasser. Bah. Deutsches Kulturgut pur. Getreu unserem Stammtischmotto, Haugasilli, ich bin der Exorzist. Unsere Truppe heißt übrigens Las Croquetas. Es muss immer eine Schale mit frischen Kroketten auf dem Tisch stehen. So will es die Tradition. Ihr seht, alles hochseriös.
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Um 10 vor 9 ein schnelles Quiz bei Radio WRF. Seit wann hat Billy Joel kein Rockalbum mehr rausgebracht? Seit 1993 tatsächlich. Hat auch einen Grund. Nach 12 Alben hat er gesagt, die Beatles hatten auch nicht mehr. Reicht jetzt, meine Geschichte ist auserzählt und ich will mein Erbe nicht verwässern. Das finde ich mal ein Standing. Gut, dass er uns diesen Song ja auch geschenkt hat. Billy Joel und We Didn't Start the Fire. Jetzt für euch bei Radio WRF im besten Mix. Harry Truman.

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1: Mit Malte Albrecht. Guten Morgen. Wir alle leiden wahrscheinlich aktuell unter der Hitze. Die Landwirtschaft trifft es allerdings gleich doppelt. Während viele Felder zu trocken sind, haben Unwetter anderswo ganze Ernten zerstört. Starkregen und Hagel haben für Millionenschäden in der Landwirtschaft gesorgt, auch in Teilen NRWs. Infos von Marc Weiß.
2: Schwere Unwetter gab es in den beiden vergangenen Nächten, unter anderem in Ostwestfalen, Lippe, Niedersachsen, Nordhessen, dem Großraum Frankfurt, in Teilen Baden-Württembergs, Thüringen, Schleswig-Holstein, Mecklenburg-Vorpommern und in Bayern. Die meisten waren lokal sehr begrenzt, weil es aber so viele davon gab, ist der Schaden entsprechend hoch. Die Versicherung Vereinigte Hagel spricht von mindestens 50 Millionen Euro. Rund 100.000 Hektar Fläche seien betroffen, heißt es. Aus den Regionen Nürnberg und Stuttgart gibt es Berichte über verheerende Totalschäden. Rapsbestände seien von Hagel und Sturm regelrecht abrasiert worden. In den betroffenen Regionen seien nahezu alle Pflanzenarten beschädigt. Neben Raps auch Weizen, Mais, Kartoffeln, Hopfen und der Weinanbau. Dabei warten die Landwirte wegen der trockenen Böden dringend auf Regen, und das ist das besonders Dramatische, wenn er denn kommt, dann nach langer Trockenheit und Hitze oft als Unwetter. Der Deutsche Wetterdienst kann das leider für die nächsten Tage auch hier in NRW nicht ausschließen.
1: Und das sind jetzt weitere Nachrichten im Überblick. Die Bundesregierung will härter gegen Steuerbetrug vorgehen. Finanzminister Klingbeil und Justizministerin Hubig stellen am Mittag ihre Pläne dazu vor. Eine Selbstanzeige soll nicht mehr automatisch dazu führen, dass man straffrei bleibt. In der letzten Sitzung vor der Sommerpause stimmt der NRW-Landtag heute über zwei wichtige Gesetze ab. Es geht um die Reform des Kita-Gesetzes und die Einführung sogenannter ABC-Klassen zur Sprachförderung von Kita-Kindern mit mangelhaften Sprachkenntnissen. Beide Vorhaben sind umstritten. In NRW werden immer mehr E-Autos verkauft. Im Juni wurden bei den Pkw-Neuzulassungen 30,7% reine Strome angemeldet. Das waren über 10 Prozentpunkte mehr als im Vorjahr und auch mehr als im bundesweiten Durchschnitt, meldet das Kraftfahrtbundesamt. Emojis in Textnachrichten gehören für die meisten von uns inzwischen einfach dazu. Nur jeder Zehnte in Deutschland verschickt überhaupt keine Emojis. Das zeigt eine neue Umfrage des Digitalverbands Bitkom. Vor allem die 16- bis 29-Jährigen verwenden Emojis, und zwar in fast jeder Nachricht. Bei den über 65-Jährigen verzichtet dagegen etwa jeder Vierte komplett darauf. Und obwohl wir sie ständig nutzen, geben die kleinen Symbole manchmal trotzdem Rätsel auf. Fast jedem Zweiten ist die Bedeutung einzelner Zeichen nicht immer ganz klar. Besonders beliebt bleiben aber laut Umfrage lachende Gesichter, Herzen und der Daumen nach oben. Und das waren die Nachrichten mit Malte Albrecht.
3: So, dann auch ein Daumen nach oben für Malte und seine Nachrichten. Beim Wetter für den Kreis Warendorf machen wir es auch mit Emojis. Nehmen ein Sonnen-Emoji und ein Wolken-Emoji, allerdings ohne Regentropfen, die daraus tröpfeln. Und das alles mit 28 Grad. Fertig ist das Wetter für diesen Donnerstag. Gucken auf die aktuellen Temperaturen. 20 Grad, unter anderem bei euch in Beelen, in Ameke oder auch in Stromberg.
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3: Und hier ist Radio WAF mit dem schnellsten Verkehrs- und Blitzerservice für die Region. Und das sieht weiterhin gut aus. Auf den Autobahnen der A1 und der A2 keine Staus, keine Störungen. Und auch auf den Straßen im Kreis Warendorf läuft's gut heute Morgen. Allerdings, auch wenn's da gut läuft, Fahrt vorschriftsmäßig. Es wird ordentlich geblitzt. Ahlenwetterweg, Keitlinghauser Straße in Oelde, dann in Fellern am Hellweg, da steht die Gulaschkanone. Die andere steht in der Einener Straße zwischen Müssingen und Einen. Und dann wird auch kontrolliert auf der L586 zwischen Tönneshäuschen und Sendenhorst in Höhe der Waldmutter bei Tempo 70. Das war noch nicht alles. Ihr habt mehr gesehen? Dann sagt Bescheid. Gerne mit der Sprachnachricht zu mir ins Studio oder ihr ruft an 0800 4x5 345. Gute Fahrt.
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3: Zeit für drei Hits am Stück. Mit mehr Musik lässt es sich deutlich einfacher arbeiten, vielleicht auch deutlich einfacher und schneller die Koffer packen für den Urlaub, der für viele ja schon morgen Mittag direkt nach der Zeugnisausgabe eurer Kinder losgeht. Und dazu von mir jetzt unter anderem Lady Gaga und Bruno Mars. Die with a Smile, ganz entspannter Sound. Aber jetzt erstmal ein bisschen was, was für gute Laune sorgt. Und auch Rhythmus in den Kreis Warendorf bringt. Hier ist der großartige Scatman John. Unvergessen, der Scatman. Scatman.

0: Guten Morgen, der Donnerstag im Kreis Warendorf. Naja, und eigentlich sollte so einen Tag vor dem Start der Sommerferien doch sowas wie Vorurlaubsfreude herrschen. Wird allerdings gerade sehr getrübt. Die Polizei hat es mit einer ganzen Reihe von Verbrechen zu tun. Ganz vorne ein Toter in Neubeckum, Christian Böder aus der Nachrichtenredaktion. Der 50-Jährige ist ja bei einer Schlägerei ums Leben gekommen.
1: So sieht das aktuell aus. Die genauen Umstände sind aber nicht bekannt, sagt die Polizei Münster. Dort ermittelt eine Mordkommission in der Sache. Was wir bisher wissen? Mittwochnacht um etwa 12:30 kommt es auf der Gottfried-Polysius-Straße in Neubeckum zum Streit. Auf der einen Seite ein 50-jähriger Mann, auf der anderen Seite zwei Unbekannte mit Skateboards. Es kommt zur Schlägerei, der Mann geht zu Boden und stirbt später im Krankenhaus. Neue Hinweise erhofft sich die Polizei von der Obduktion seiner Leiche. Die sollte schon gestern in der Uniklinik in Münster passieren.
0: Das ist aber noch lange nicht alles, denn in Oelde hat ein maskierter Mann eine Tankstelle überfallen.
1: Richtig, als der Unbekannte gegen 22 Uhr in die Tanke an der Warendorfer Straße kam und mit einer Schusswaffe Bargeld forderte, ging er leer aus. Es war keins mehr da. Er haute dann zum Glück einfach ab. Und in Aalen wurde innerhalb von 24 Stunden ein weiterer Zigarettenautomat in die Luft gejagt, dieses Mal am Föhrenweg. Die Täter flüchteten wieder mit einem Motorroller.
0: Also viel zu tun für die Polizei im Kreis Warendorf, und sobald es zu den Fällen Neuigkeiten gibt, hört ihr es bei Radio BRF.

0: Melissa Etheridge, die rockt mit euch den Donnerstagmorgen im Kreis Warendorf. Und gleich gibt's noch One Republic vor den Nachrichten. Hier ist Radio WRF mit Sven Sandbote.
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0: Guten Morgen um 9:30. Jetzt kommt Christian Böder für euch.
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2: Schönen guten Morgen. In Berlin will die Bundesregierung einen Aktionsplan gegen Steuerbetrug vorstellen. Steuerbetrüger sollen härter bestraft werden. Unter anderem soll eine Selbstanzeige nicht mehr generell zu Straffreiheit führen. Die hohen Temperaturen führen in Deutschland immer häufiger zur Wasserknappheit. Rund 80 Kommunen müssen inzwischen in jedem Hitzesommer verbieten, dass Trink- oder Grundwasser uneingeschränkt genutzt werden kann oder Wasser aus Flüssen und Seen entnommen wird. Das hat der Deutsche Städtetag bekannt gegeben. Und das sind die Nachrichten im Kreis Warendorf. Nach dem gewaltsamen Tod eines 50-jährigen Mannes in Neubeckum ermittelt eine Mordkommission der Polizei Münster in dem Fall. Die sucht weiter Zeugen der Tat und fahndet nach zwei mutmaßlichen Tätern. Mehr Infos hat Alex Jakob aus dem News-Team.
3: Der Vorfall ereignete sich gegen 12:30 am frühen Mittwochmorgen auf der Gottfried-Polisius-Straße in Neubeckum. Laut Zeugen war dort ein 50-jähriger Mann mit zwei Unbekannten in Streit geraten, die Skateboards dabei hatten. Der Streit eskalierte, es kam zu einer Schlägerei und der 50-Jährige ging zu Boden. Die beiden Unbekannten flüchteten dann vom Tatort. Ihr Opfer verstarb später im Krankenhaus.
2: Die Leiche wird in der Uniklinik Münster obduziert, es liegen aber noch keine Ergebnisse vor. Knapp 24 Stunden nach der Sprengung eines Zigarettenautomaten in Aalen ist am frühen Morgen ein weiterer in die Luft gejagt worden. Gegen 3 Uhr schlugen die unbekannten Täter an einem Kiosk am Föhrenweg zu. Zeugen berichten von einem lauten Knall und zwei Unbekannten, die mit einem Motorroller wegfuhren. Ganz ähnlich lief es am Mittwochmorgen an der Schachtstraße ab. Da waren es 3 mutmaßliche Täter. 2 hauten mit einem Motorroller oder Moped ab, der dritte mit einem E-Scooter. In beiden Fällen bittet die Polizei um Hinweise. Die Energiekosten sind der Treiber der Inflation und machen auch den Menschen im Kreis Warendorf zunehmend Sorgen. Das Stadtteilbüro Aalen und die Verbraucherzentrale NRW haben sich deshalb zusammengetan und bieten künftig ein kostenloses Beratungsangebot an. Im Glückaufheim im Aalener Südosten gibt es künftig immer an jedem ersten Dienstag im Monat eine Energieberatung, professionell und kostenlos, heißt es vom Stadtteilbüro. Start des Angebots ist der erste Dienstag im August. Im benachbarten Münster fällt heute der Startschuss für die größte Kirmes im Münsterland. Der Sommersend auf dem Schlossplatz öffnet seine Tore mit einem Familientag. Rund 160 Schausteller haben sich dieses Mal angekündigt. Speziell für sehr junge Besucher haben die Veranstalter für 13 Kinderfahrgeschäfte gesorgt. Besucher müssen sich außerdem wieder auf Taschenkontrollen einstellen. Völlig frei zugänglich sind dagegen unsere lokalen Nachrichten. Die gibt's jederzeit online auf radio.wf.de und in unserer App. Und der Sven, der weiß jetzt aber auch punktgenau, wie das Wetter heute wird.
0: Ja, nur kein Druck. Auch frei zugänglich, nee, ohne Druck. Sonne und Wolken gibt's heute den ganzen Tag im Wechsel. Und das mit Tagestopwerten von 28 Grad, 21. Die messen wir jetzt bei euch in Aalen, 20 sind's in Freckenhorst und in Ostenfelde. Dann rüber der Blick auf die Straßen. Hier ist Radio WRF mit dem schnellsten Verkehrs- und Blitzerservice für die Region. Das sieht gut aus. Eine kleine Meldung von der 1 ist gerade verschwunden. Also da läuft's wieder für euch. Aber Blitzer, davon gibt es eine ganze Menge an diesem Donnerstag. In Aalen im Wetterweg wird kontrolliert, dann in Oelde, Keitlinghauser Straße. In Fellern am Hellweg, da steht die Gulaschkanone Nummer 1. Nummer 2 steht zwischen Müssingen und Einen in der Einener Straße. Dann frisch reingekommen, Blitzer auf der B54 zwischen Rinkerode und Münster-Hiltrup. Und zwischen Tönneshäuschen und Sendenhorst auf der L586, da wird auch kontrolliert. Gibt's noch mehr an Blitzern? Kann ich mir fast nicht vorstellen, aber vielleicht wisst ihr es und habt es gesehen, dann sagt Bescheid. 0800 4x5 345 oder gerne natürlich auch Sprachnachricht direkt ins Studio. Freuen wir uns immer sehr von euch.
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0: Guten Morgen, hier ist Sven Sandbote. Einen schönen 16. Juli für euch. Jetzt mit Musik von Rosalyn und Snap für diesen Donnerstag. Kommt gut durch den Tag und lasst euch nicht stressen.

0: Von den Goo Goo Dolls gleich zu Alex Warren und auch zu Robbie Williams bei Radio WRF im Bestmix. Für den Kreis Warendorf euch einen tollen Donnerstag und Jenny Heimann ist da.
1: Schönen guten Morgen. Müde wie immer, weil Fußball gucken gestern Abend, ne?
0: Aber nach müde siehst du nicht aus.
1: Ja, ich habe mich gefangen, ne?
0: Okay, dann ist gut. Aber Fußball ist das Stichwort. Als ich ins Bett gehuscht bin, da stand es 1-0 beim Spiel. Heute Morgen stehst du auf und auf einmal hörst du dann.
1: Genau, wir waren ja alle für England und dann dreht Argentinien dieses Spiel auf einmal kurz vor Schluss noch, aber sowas von. Und ich muss ja sagen, eigentlich fand ich die alle so ein bisschen prollig, als sie ihr Tor geschossen haben mit diesen komischen Gesten und so. Aber wenn sie dann hinterher erzählen, dass sie ihr ganzes Leben lang dafür gekämpft haben, in welchem Favela sie groß geworden sind, aus welchem Stadt, was Fußball für eine Rolle spielt, dann denke ich, ach schön, dass Argentinien jetzt im Finale steht.
0: Ja, es wird ein interessantes Spiel am Sonntagabend. Spanien gegen Argentinien. Schauen wir mal, was meinst du, wer holt den Titel am Ende?
1: Ich wage nach dieser WM gar nichts mehr zu tippen, ehrlich gesagt.
0: Na gut, wir warten es ab. Schöne Sendung gleich mit Jenny.

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1: Mit Nico Hartmann. In England ist das Entsetzen nach dem verlorenen WM-Halbfinale gegen Argentinien groß. Nachdem die Three Lions zum dritten Mal nach 1990 und 2018 in einem Semifinale scheiterten, steht Trainer Thomas Tuchel im Zentrum der Kritik, der von allen Seiten wegen einer angeblich zu defensiven Ausrichtung nach der Führung attackiert wird. Tatsächlich hatte England nach dem 1:0 durch Gordon nur noch 12% Ballbesitz. Tuchels Vertrag läuft bis zur EM 2028 im eigenen Land. Es ist aber sehr wahrscheinlich, dass er weitermachen darf.
0: 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Es ist 10 Uhr. 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
2: Mit Malte Albrecht, guten Morgen. Bevor der NRW-Landtag in die Sommerpause startet, wird es heute noch einmal politisch brisant. Die Abgeordneten entscheiden über zwei Gesetze, die in den letzten Wochen für viel Kritik und Protest gesorgt haben. Es geht um die Reform der Kinderbetreuung in den Kitas und um neue Sprachförderklassen für Kinder mit Förderbedarf. Einzelheiten aus dem Landtagsstudio hat José Nasyandi.
3: Die schwarz-grüne Landesregierung will zum einen das KiBiZ reformieren, das Kinderbildungsgesetz. Es ist das Gesetz, das die Kitas regelt. Ziel ist eine verlässlichere Betreuung in den Kitas. Dafür soll unter anderem qualifiziertes Fachpersonal vor allem in den Kernzeiten eingesetzt werden, während in Randzeiten auch Kinderpflegerinnen und Kinderpfleger eingesetzt werden können. Kritik daran kommt unter anderem von Gewerkschaften und Elternvertretern. Sie befürchten Qualitätsverluste. Ebenfalls beschlossen werden sollen später die sogenannten ABC-Klassen. Ab dem übernächsten Schuljahr sollen Kinder mit Sprachproblemen schon vor der Einschulung gezielt gefördert werden. Dafür wird die Schulanmeldung vorgezogen und alle Kinder müssen künftig landesweit einheitlich einen Sprachtest ablegen. Auch dieses Vorhaben ist umstritten. Die SPD hatte deshalb für beide Gesetze eine zusätzliche dritte Lesung beantragt, um eine Abstimmung darüber möglichst hinauszuzögern.
2: Und jetzt gibt es weitere Nachrichten in der Zusammenfassung. Die Zahl der E-Scooter-Unfälle mit Verletzten oder Toten ist im vergangenen Jahr deutlich gestiegen. Laut dem Statistischen Bundesamt registrierte die Polizei rund 16.500 Unfälle und damit etwa 38% mehr als im Jahr davor. 38 Menschen kamen ums Leben. Die EU fordert ein Ende der deutschen Grenzkontrollen. Migrationskommissar Brunner begründet das mit sinkenden Migrationszahlen und besser geschützten EU-Außengrenzen. In Deutschland gibt es an den Landesgrenzen schon seit September 2024 Kontrollen. Seitdem wurden sie immer wieder verlängert und verstärkt. Der US-Fahrdienst Uber übernimmt den deutschen Essenslieferanten Delivery Hero für knapp 13 Milliarden Euro. Das hat das Unternehmen bestätigt. Der Hauptsitz soll in Berlin bleiben und bis mindestens 2029 soll es dort auch keine Änderungen an der Belegschaft geben. In NRW können sich viele Studierende offenbar nicht so richtig von ihrem Elternhaus trennen. Fast jeder Dritte bzw. jede Dritte wohnt noch zu Hause. Damit liegt NRW bundesweit fast an der Spitze. Der Anteil der Studierenden im Hotel Mama ist nur noch in Rheinland-Pfalz etwas höher. Das zeigt eine Auswertung des Zentrums für Hochschulentwicklung. Gleichzeitig sind WGs weniger beliebt als im Rest von Deutschland. In NRW lebt nur mehr als jeder Fünfte in einer Wohngemeinschaft. Die übrigen wohnen entweder in einer privaten Mietwohnung oder in einem Studentenwohnheim. Die Zahlen zeigen außerdem, viele Studierende wohnen gar nicht direkt am Campus, sondern fahren lieber mit Bus, Bahn oder dem Auto zur Vorlesung. Und das waren die Nachrichten mit Malte Albrecht.
4: Das Wetter ist heute doch mal sehr angenehm. Bei einer Mischung aus Sonne und Wolken erreichten wir bis zu 28 Grad. Morgen, ungefähr zur Zeit der Zeugnisausgabe, kann es auch mal ein bisschen Regen geben. Dann später wieder Sonne und Wolken im Mix und auch zum Start in die Ferien wieder warme 28 Grad.
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4: Hier ist der Radio WAF Verkehrsservice, der schnellste Verkehrs- und Blitzerservice für unsere Region. Es wird geblitzt in Aalen am Wetterweg, in Oelde an der Keitlinghauser Straße, in Fellern am Hellweg ist eine Gulaschkanone aktiv. Die zweite steht zwischen Müssingen und Einen an der Einener Straße. Geblitzt wird an der B54 zwischen Rinkerode und Münster-Hiltrup und zwischen Tönneshäuschen und der L586 Sendenhorst an der Waldmutter. Da steht auch noch eine Blitze. Und falls ihr noch mehr gesehen habt, Staus oder Blitzer, sagt gerne Bescheid per Sprachnachricht 02581 637 80.
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4: Ich bin Jenny Heimann am Donnerstagvormittag. Heute noch und morgen noch und dann gibt's endlich Sommerferien. Darauf Benson Boone, Beautiful Things, kommt gut durch den Tag.

Update. Das ist die aktuelle Single Drop Dead von Olivia Rodrigo. Und Olivia ist offenbar ganz besonders beliebt bei Vinyl-Liebhabern, also denen, die Platten mögen. Seit gestern ist nämlich ihr aktuelles Album You Seem Pretty Sad for a Girl So in Love auf Platz 1 der Vinyl-Albumcharts. Sie kommen einmal im Monat raus und da hat sie doch tatsächlich sogar die Toten Hosen vom Thron geschubst. So, und jetzt habe ich für diesen sonnigen Sommerdonnerstag auch noch ein bisschen Reggae für euch. Hier sind Root mit Magic.

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1: Mit Christian Böder, guten Tag. Im Fall des getöteten 50-jährigen Mannes in Neubeckum wollen Polizei und Staatsanwaltschaft Münster im Laufe des Vormittags neue Details bekannt geben. Das hat uns die Staatsanwaltschaft Münster bestätigt. Rund einen Tag nach dem tödlichen Vorfall ist über den Tathergang nur wenig bekannt. Am frühen Mittwochmorgen waren auf der Gottfried-Polysius-Straße in Neubeckum ein 50-jähriger Mann und zwei Unbekannte mit Skateboards aneinander geraten. Es entwickelte sich eine gewalttätige Auseinandersetzung, in deren Verlauf der 50-Jährige zu Boden ging und später im Krankenhaus verstarb. Nur noch heute und morgen, dann ist auch für die Kinder und Jugendlichen im Kreis Warendorf das Schuljahr zu Ende. Das bedeutet nicht nur Sommerferien, sondern auch Zeugnisse. Die Bezirksregierung Münster schaltet deshalb wieder ihr Zeugnistelefon. Die Einzelheiten hat Alex Jakob aus dem News-Team.
2: Ob Schüler oder Eltern, wer Fragen zu Noten, Versetzung, Nachprüfung oder der schulischen Laufbahn hat, der kann morgen ab 10 Uhr mit Experten sprechen. Das geht dann auch nochmal am Montag zur gleichen Zeit. Die Beratung übernimmt ein Team aus dem Bereich Schulrecht. Alle Gespräche werden vertraulich behandelt. Bei Bedarf werden weitere mögliche Ansprechpartner vermittelt.
1: Nummer und Zeiten des Zeugnistelefons gibt's auch auf unserer Homepage in den Lokalnachrichten. In Oelde ist es am späten Abend zu einem Raubüberfall gekommen. Es blieb allerdings beim Versuch. Nach Angaben der Polizei war ein maskierter Mann gegen 22 Uhr in eine Tankstelle an der Warendorfer Straße gekommen. Er bedrohte dort einen Mitarbeiter mit einer Pistole und forderte Bargeld. Aber es war kein Star. Der Täter flüchtete zu Fuß. Er wird als etwa 1,80 Meter groß und schlank beschrieben. Zur Tatzeit trug er eine schwarze Kapuzenjacke mit buntem Aufdruck auf dem Rücken, eine schwarze Hose und weiße Sneaker. 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
3: Das Wetter ist heute nicht mehr Sonne pur. Nee, heute kommen auch ein paar Wolken dazu bei schön warmen 28 Grad. Morgen Vormittag kann es endlich auch einmal ein bisschen Regen geben. Das ist gut so. Der Rasen bei uns im Garten ist schon wieder echt braun. Morgen Nachmittag dann wieder sehr warm und sonnig bei bis zu 28 Grad. Hier ist der Radio WRF Verkehrsservice, der schnellste Verkehrs- und Blitzerservice für die Region. Es wird geblitzt in Ahlen am Wetterweg. Ennigerloh Richtung Ostenfelde, am Ortseingang Ostenfelde bei Kleigrewe. Da steht der Caddy und blitzt. Oelde, Keitlinghauser Straße in der 50er-Zone wird geblitzt. Fellern am Hellweg, da steht eine Gulaschkanone. Die zweite steht zwischen Müssingen und Einen an der Einener Straße. Geblitzt wird zwischen Rinkerode und Hiltrop an der B54 und zwischen Tönneshäuschen und Sendenhorst an der Waldmutter. Ich wünsche euch eine gute Fahrt.
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3: Ach, ich höre die Ferien schon an die Tür klopfen. Heute noch und morgen noch, dann starten die Sommerferien. Hier ist The Weeknd, Dancing in the Flames. Ich bin Jenny Heimann, wünsche euch einen schönen Donnerstag.

0: Donnerstagvormittag und der Kreis macht sich bereit für die Urlaubszeit. Morgen gibt's noch Zeugnisse und dann ab in die Ferien. Der ein oder andere hat schon den Koffer gepackt und will dann auch direkt los. Oder wie ist das bei euch? Wann fängt der Urlaub an?
1: Sobald ich meinen Rucksack gepackt habe und aus der Haustür gehe, dann fängt mein Urlaub an.
2: Ich würde schon auch sagen, ich muss da sein, weil ich auch sagen würde, die Anreise ist tendenziell eher immer stressig. Da bin ich froh, wenn das rum ist.
3: Der Urlaub beginnt mit dem Wohnwagen schon beim Losfahren. Wenn ich fliege, ist halt eher so ein Ding, wenn ich im Flugzeug drin sitze.
4: Ich würde sagen, ab dem Moment, wo ich die Haustür hinter mir zumache, weil auch die Reise oft stressig sein kann, aber irgendwie zum Abenteuer dazugehört.
0: Das ist auch ein tolles Gefühl. Ehrlich gesagt, bei mir fängt der Urlaub schon an, wenn ich morgen Mittag den Kollegen Tschüss gesagt habe. Ich wünsche euch allen einen guten Start in die Sommerferien. Passe!

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0: 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Es ist 11 Uhr. 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
2: Mit Malte Albrecht, schönen guten Tag. In den letzten Tagen wurde in Deutschland viel darüber diskutiert, wo E-Scooter abgestellt werden dürfen und wo nicht. Und wer haftet, wenn durch einen abgestellten E-Scooter Schäden entstehen? Es gibt aber ein weitaus größeres Problem und das sind die Unfallzahlen. Die haben sich seit dem Jahr 2021 verdreifacht. Marc Weiß aus dem News-Team, es gab dazu vorhin aktuelle Zahlen.
3: Ja genau, vom Statistischen Bundesamt und die Zahlen sind dramatisch, das kann man gar nicht schönreden. Wir hatten eine Steigerung von fast 40%, was die Zahl der Unfälle angeht im Jahr 2025. 16.500 Unfälle mit E-Scootern gab es. 38 Menschen sind dabei ums Leben gekommen, die meisten davon junge Menschen. Und Experten gehen davon aus, dass die Zahlen noch weiter steigen, wenn sich nichts ändert, denn die Zahl der E-Scooter wird vermutlich weiter steigen. Der TÜV formuliert es ganz gut, da heißt es, E-Scooter sind gekommen, um zu bleiben.
2: Und wie könnte die Sicherheit verbessert werden?
3: Also der TÜV-Verband sagt, man muss E-Scooter in die Mobilität integrieren. Allerdings leisten sich viele E-Scooter-Fahrer laut TÜV auch schwere Fehler, zum Beispiel auf dem Gehweg fahren, an Kreuzungen nicht anhalten, betrunken fahren oder zu zweit auf dem Roller. Das ist alles Mist, sagt der TÜV. Hier müssten die Bußgelder hart durchgesetzt werden, aber man sollte auch präventiv zum Beispiel Sicherheitstrainings für E-Scooter-Fahrer anbieten und den Straßenverkehr umplanen. Denkbar wären zum Beispiel Fahrspuren nur für E-Scooter. Autos und E-Scooter zu trennen wäre auf jeden Fall sinnvoll, sagt der TÜV, denn die meisten der schweren Unfälle waren im vergangenen Jahr Zusammenstöße von E-Scootern mit Autos.
2: Marc, danke schön für die Infos. Und das sind jetzt weitere Nachrichten im Überblick. Der Iran hat für den Fall von US-Angriffen auf Kraftwerke und Brücken damit gedroht, die Infrastruktur in Nachbarländern komplett zu zerstören. Das sagte der iranische Generalstab. Hintergrund sind Drohungen von US-Präsident Trump, die Angriffe auf den Iran auszuweiten, falls die Verhandlungen mit Teheran über ein Kriegsende scheitern sollten. Der Autobranche droht in den nächsten Jahren ein massiver Jobverlust. Davon geht eine Studie des Fraunhofer-Instituts aus, über die das Magazin Politico berichtet. Europaweit könnten demnach bis 2040 726.000 Arbeitsplätze wegfallen. Die Experten warnen vor einer wachsenden Abhängigkeit Europas von Drittstaaten bei Schlüsseltechnologien. Der Deutsche Städtetag ruft dazu auf, bewusster mit Wasser umzugehen. Die heißen Sommer der letzten Jahre hätten gezeigt, dass Wasser auch in Deutschland regional knapp werden kann, sagte Hauptgeschäftsführer Schuchardt den Funke-Zeitungen. Er schlägt zum Beispiel vor, dass für Gewerbe, Industrie und Landwirtschaft einheitliche Gebühren für die Entnahme aus Grundwasser gelten sollte. In sozial und wirtschaftlich benachteiligten Landkreisen sind mehr Vorschulkinder übergewichtig oder fettleibig. Das hat das Robert-Koch-Institut anhand von Daten aus den Schuleingangsuntersuchungen ermittelt. Armut sei schon im Kindesalter ein wichtiger Risikofaktor für Übergewicht und Adipositas, heißt es. In kleineren Städten sind demnach weniger Kinder davon betroffen als in Großstädten oder in ländlichen Kreisen. Nach Angaben der Forscher spielen dabei unter anderem fehlende Gehwege und lange Wege zu Freizeitangeboten eine Rolle. Und das waren die Nachrichten mit Malte Albrecht.
4: Zur Sonne mischen sich heute auch ein paar Wolken und trotzdem wird es sehr warm mit bis zu 28 Grad. Morgen am Vormittag dann endlich auch mal ein bisschen Regen. Später schön bei nochmal ähnlichen Werten wie heute. Ab Samstag kühlt es sich dann insgesamt ein bisschen ab. Dann erreichen wir nur noch Werte knapp über 20 Grad.
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4: Hier ist der Radio WRF Verkehrsservice, der schnellste Verkehrs- und Blitzerservice für die Region. Ennigerloh Richtung Ostenfelde. Bei Kleigrewe, Ortseingang Ostenfelde, steht der Caddy und blitzt. In Fellern am Hellweg ist die Gulaschkanone aktiv. Zwischen Müssingen und Ain an der Ainer Straße steht die zweite Gulaschkanone. Und geblitzt wird an der B54 zwischen Rinkerode und Münster-Hiltrup. Ich wünsche euch eine gute Fahrt.
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4: Ich bin Jenny Heimann und das ist Shawn Mendes, There's Nothing Holding Me Back.

0: Donnerstagvormittag und ich muss ja gestehen, ist gestern wieder spät geworden.
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0: Denn da gab es ja das zweite Halbfinale. England gegen Argentinien bei der WM. Familie Heimann hatte mal wieder eingeladen zum Public Viewing im Garten. Und da waren gefühlt auch erstmal alle für England. Das sah ja auch dann erstmal ganz gut aus. England ging mit einem 1:0 in Führung. Aber dann hat Argentinien das Spiel echt nochmal komplett gedreht. Irgendwann ging es nur noch aufs englische Tor. Und es kam zum Tor von Fernandes in der 85. Und zum Tor von Martinez in der 92. Minute. Also einmal alles anders in 7 Minuten. Und damit muss ich wirklich sagen, dieser Sieg für Argentinien ging am Ende doch sehr verdient klar. Also, das Finale der Fußball-Weltmeisterschaft findet statt am Sonntag. Dann heißt es also Spanien gegen Argentinien. Anstoß ist um 21 Uhr.
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1: Mit Christian Böder, guten Tag. Nach dem gewaltsamen Tod eines 50-jährigen Mannes in Neubeckum wollen Polizei und Staatsanwaltschaft Münster im Laufe des Vormittags neue Details bekannt geben. Das hat uns die Staatsanwaltschaft Münster bestätigt. Laut letztem Stand der Dinge sollte die Leiche des 50-Jährigen in der Uniklinik Münster obduziert werden. Der Mann war nach einer Auseinandersetzung mit zwei Unbekannten auf der Gottfried-Polysius-Straße in Neubeckum verstorben. Der Vorfall ereignete sich bereits am frühen Mittwochmorgen. Für viele Kinder und Jugendliche im Kreis Warendorf heißt es morgen, Schule ist aus, direkt ab in den Sommerurlaub. Doch viele Menschen in NRW können sich keinen erlauben. Darauf machen die Landesstatistiker aufmerksam. Mehr Infos dazu hat Kerstin Menke-Möller aus dem Nachrichtenteam.
2: Rund 4,1 Millionen Menschen konnten oder wollten es sich im vergangenen Jahr nicht leisten, mindestens eine Woche am Stück in den Urlaub zu fahren. Das sind rund 23% der NRW-Bevölkerung. Damit liegt unser Bundesland knapp über dem Deutschlandschnitt von rund 20%. Besonders betroffen waren Alleinerziehende. Fast die Hälfte fuhr nicht in den Urlaub. Und rund ein Drittel der Alleinlebenden blieb im Sommer daheim.
1: Die Energiekosten sind der treibende Faktor der Inflation und machen auch den Menschen im Kreis Warendorf zunehmend Sorgen. Das Stadtteilbüro Ahlen und die Verbraucherzentrale NRW haben sich deshalb zusammengetan und bieten ein kostenloses Beratungsangebot an. Im Glückaufheim im Ahlener Südosten gibt es künftig immer an jedem ersten Dienstag im Monat eine Energieberatung. Professionell und kostenlos, heißt es vom Stadtteilbüro. Start des Angebots ist der erste Dienstag im August. 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
3: Heute ist es nochmal richtig warm mit bis zu 28 Grad. Das ist es morgen auch. Da gibt es allerdings zum Vormittag auch ein paar kleinere Schauer. Am Samstag kühlt es sich dann insgesamt ein wenig ab. Ab dann nur noch Temperaturen knapp über 20 Grad.
4: Hier ist der Radio WRF Verkehrsservice, der schnellste Verkehrs- und Blitzerservice für unsere Region. Und es wird geblitzt. Und zwar Ennigerloh Richtung Ostenfelde, am Ortseingang Ostenfelde bei Kleigrewe, da steht der Caddy und blitzt. In Sendenhorst im Hart wird geblitzt, in Techte in der Einener Straße. In Fellern am Hellwig steht die eine Gulaschkanone, die zweite steht zwischen Müssingen und Ain an der Einener Straße. Außerdem wird noch geblitzt zwischen Rinkerode und Hiltrup. Und das war's. Ich wünsche euch eine gute Fahrt.
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3: Ich bin Jenny Heimann und ja, dieser Mann ist live einfach der Hammer. Knapp über 60, aber immer noch topfit. Und wenn der ein Konzert gibt, dann geht der einmal durch alle Reihen und sagt allen Leuten, die dabei sind, guten Tag. Das schafft wirklich nur Lenny Kravitz. Hier ist er mit Again.

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4: Mit Malte Albrecht. Schönen guten Tag. Tanken war in den letzten Wochen selten eine Freude. Aktuell wird es aber zur echten Belastungsprobe. Die Spritpreise steigen immer schneller. Diesel verteuerte sich alleine von Dienstag auf Mittwoch im Tagesdurchschnitt um 6,2 Cent, meldet der ADAC. Und damit stehen wir bei 2,13 Euro pro Liter. Beim Superbenzin sieht es nicht viel anders aus. Die Preise steigen wieder so extrem, seit US-Präsident Trump die Angriffe auf den Iran wieder verstärkt hat. Infos von Marc Weiß.
5: Die Anzeigetafeln an den Tankstellen folgen seit Monaten der immer gleichen Logik. Die USA attackieren den Iran, der Iran schießt zurück, der Ölpreis steigt, Diesel und Benzin werden teurer. Dafür können die Ölkonzerne nichts. Der ADAC kritisiert trotzdem, dass der Sprit zu teuer sei. Offenbar werden auf den Ölpreiseffekt immer noch ein paar Cent draufgeschlagen. Klar scheint aber, solange sich die Lage im Iran nicht entspannt, wird das so weitergehen. Und nach Entspannung sieht es leider aktuell nicht aus. Die USA haben in der Nacht gleich zwei große Angriffswellen auf den Iran gestartet. Teheran schießt wie zuletzt immer zurück mit Angriffen auf US-Verbündete im Golf. Auch verbal rüstet der Iran auf bzw. antwortet auf US-Präsident Trump und kündigt jetzt ebenfalls Angriffe auf zivile Ziele der Infrastruktur an. Genau das hatte Trump vorher auch getan. Man werde alle Kraftwerke und alle Brücken im Iran zerstören, hatte er gesagt. Dass solche Angriffe nach dem Völkerrecht Kriegsverbrechen wären, scheint im Moment weder Washington noch Teheran zu interessieren.
4: Und das sind jetzt weitere Nachrichten, kurz und kompakt. Die Bundesregierung will härter gegen Steuerbetrug vorgehen. Finanzminister Klingbeil und Justizministerin Hubich stellen gleich ihre Pläne dazu vor. Eine Selbstanzeige soll nicht mehr automatisch dazu führen, dass man straffrei bleibt. Außerdem wollen Bund und Länder Finanzdaten stärker austauschen. Der Waldbrand auf einem alten Truppenübungsplatz in Mecklenburg-Vorpommern hat sich inzwischen auf knapp 320 Hektar ausgedehnt. Trotzdem sind die Behörden zuversichtlich, die Lage weiter unter Kontrolle zu behalten. Es sei Regen angekündigt, außerdem soll der Wind nachlassen, sagte Umweltminister Backhaus. Die Online-Kündigung im Fitnessstudio darf nicht zu kompliziert sein. Das hat der Bundesgerichtshof entschieden. Die Studios dürften auf der Bestätigungsseite einer Kündigung keine weiteren Alternativen wie etwa Vertragspausen anzeigen, um Kunden weiter zu halten, hieß es. In dem konkreten Fall hatten Verbraucherschützer gegen die Fitnesskette FitX geklagt. Einfach Koffer packen und weg. Für viele Menschen in NRW bleibt das aber nur ein Traum. Im vergangenen Jahr konnten sich mehr als 4 Millionen Menschen im Land keine einzige Woche Urlaub leisten. Das sind rund 23% der Bevölkerung und damit mehr als im Bundesdurchschnitt. Das zeigen laut dem Landesamt für Statistik Daten des sogenannten Mikrozensus. Besonders hart trifft es Alleinerziehende. Fast die Hälfte von ihnen hat schlicht kein Geld für eine Reise. Und da zählt laut den Statistikern selbst der Besuch bei Verwandten oder Freunden schon dazu. Und das waren die Nachrichten mit Malte Albrecht.
6: Das Wetter ist heute doch mal sehr angenehm. Bei einer Mischung aus Sonne und Wolken erreichten wir bis zu 28 Grad. Morgen, ungefähr zur Zeit der Zeugnisausgabe, kann es auch mal ein bisschen Regen geben. Dann später wieder Sonne und Wolken im Mix und auch zum Start in die Ferien wieder warme 28 Grad. Hier ist der Radio WF Verkehrsservice, der schnellste Verkehrs- und Blitzerservice für unsere Region. Geblitzt wird von Ennigaloh in Richtung Ostenfelde, und zwar am Ortseingang Ostenfelde. Da steht bei Kleigrewe der Kedion blitzt. In Sennenhorst im Hart wird geblitzt, in Techte in der Einener Straße. In Fellern am Hellwig ist die Gulaschkanone aktiv und die zweite steht zwischen Müssingen und Ain an der Einener Straße. Kommt gut durch und gute Fahrt.
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6: Durch die Donnerstagsmittagspause gleich mit der Supernummer von den Fanta 4 zusammen mit Clouseau. Zusammen. Vorher gibt's noch ein Kulthit von Elton John, Candle in the Wind und Leonie, Don't Worry. Ich bin Jenny Heimann. Schönen guten Tag zusammen.

0: Donnerstagmittag und das Abitur bei uns in Nordrhein-Westfalen, das soll sich verändern. Schülerinnen und Schüler sollen künftig nicht mehr nur mit Klausuren und klassischen Prüfungen punkten können. Nee, Präsentationen, Projekte und sogar ein begrenzter Einsatz von künstlicher Intelligenz sollen tatsächlich Teil der Oberstufe werden. Die Reform startet zwar erst in gut einem Jahr, die ersten Vorbereitungen an den Schulen, die laufen aber jetzt schon. José Nasyandi aus dem Landtagsstudio kennt die wichtigsten Änderungen. Ja, José, was denn genau wird da passieren?
1: Also die größte Neuerung ist ein fünftes Abi-Fach. Darin geht es nicht um eine klassische weitere Klausur, sondern um eine Präsentationsprüfung, so nennt man das. Die Schülerinnen und Schüler erarbeiten ein Thema, stellen es vor und müssen anschließend in einem Fachgespräch Fragen dazu beantworten. Außerdem kommen mehr Projektarbeiten dazu, zum Beispiel wissenschaftliche Untersuchungen, technische Modelle, Experimente oder kreative Arbeiten. Das Ziel ist, dass die Schüler ihre persönlichen Stärken und Interessen stärker einbringen können. Umgesetzt werden soll das ab dem Schuljahr 27/28, also praktisch schon in einem Jahr.
0: Ehrlich gesagt klingt das für mich ganz schön sinnvoll. Also, die Oberstufe und das Abitur wird sich verändern. Die Infos dazu waren das von José Nasyandi.

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1: Mit Christian Böder, guten Tag. Nach dem gewaltsamen Tod eines 50-Jährigen in Neubeckum wollen Polizei und Staatsanwaltschaft noch heute neue Details bekannt geben. Das hat uns die Staatsanwaltschaft Münster gesagt. Laut letztem Stand der Dinge sollte die Leiche des Mannes in der Uniklinik Münster obduziert werden. Mehr zum Fall hat Alex Jakob aus dem News-Team.
2: Der Vorfall ereignete sich gegen 12:30 am frühen Mittwochmorgen auf der Gottfried-Polisius-Straße in Neubeckum. Laut Zeugen war dort ein 50-jähriger Mann mit zwei Unbekannten in Streit geraten, die Skateboards dabei hatten. Der Streit eskalierte, es kam zu einer Schlägerei und der 50-Jährige ging zu Boden. Die beiden Unbekannten flüchteten dann vom Tatort. Ihr Opfer verstarb später im Krankenhaus.
1: Die Fälle von Grippeerkrankungen im Kreis Warendorf liegen weiter auf einem hohen Niveau. Zu dem Schluss kommt die Krankenkasse AOK Nordwest in ihrer Bilanz zur abgelaufenen Grippesaison 2025/26. Demnach gab es zwischen dem vergangenen Oktober und Ende April bei uns 761 Influenza-Infektionen. Das sind deutlich weniger als in der vorangegangenen Saison. Da waren es rund 1550, aber die Zahlen seien weiter zu hoch, so die Krankenkasse. Laut der ist vor allem ein Trend bedenklich. Viele Menschen, die älter als 60 sind, wollen sich nicht gegen die Grippe impfen lassen. In Telgte steigt am kommenden Wochenende das Streetfood-Festival. Dann verwandelt sich der Busparkplatz am Emstor in eine große Erlebnis- und Genussmeile. Die Infos dazu von Kerstin Menkemöller aus der Redaktion.
3: Street Food and Music, so ist das Festival überschrieben, das von Freitag bis Sonntag Stationen in Telgte macht. Die Besucherinnen und Besucher können sich auf eine kulinarische Reise rund um den Globus freuen. Bis zu 15 Food Trucks reisen an. Auch für eine Getränkevielfalt ist gesorgt. Verschiedene DJs legen außerdem auf. Organisiert wird das Event von Tourismus und Kultur Telgte in Zusammenarbeit mit Just Festivals.
1: Das Festival beginnt morgen um 14 Uhr. 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
4: Das Wetter ist heute nicht mehr Sonne pur. Nee, heute kommen auch ein paar Wolken dazu bei schön warmen 28 Grad. Morgen Vormittag kann es endlich auch einmal ein bisschen Regen geben. Das ist gut so. Der Rasen bei uns im Garten ist schon wieder echt braun. Morgen Nachmittag dann wieder sehr warm und sonnig bei bis zu 28 Grad. Hier ist der Radio WRF Verkehrsservice, der schnellste Verkehrs- und Blitzerservice für unsere Region. Und ihr habt angerufen 0800 4x5 345. Es gibt einen neuen Blitzer.
5: Und zwar in Aalen im Hövener Ort steht auswärts auf der Straße im Hövener Ort der dunkle Caddy und macht nette Sommerfotos. Fahrt also schön langsam und vorsichtig. Tschüss.
4: Danke für den Hinweis. Gute Fahrt. Außerdem wird geblitzt. Ennigerloh in Richtung Ostenfelde. Am Ortseingang Ostenfelde bei Kleigrebel steht der Caddy und blitzt. Geblitzt wird in Sendenhorst im Hart, in Techte an der Einener Straße, in Fellern am Hellweg 50er-Zone. Da ist die Gulaschkanone aktiv. Und die zweite steht zwischen Müssingen und Ain an der Einener Straße. Gute Fahrt.
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4: Ich bin Jenny Heimann. Schönen guten Tag zusammen und gerade reingekommen eine WhatsApp von Melanie, die fragt, wann spielt ihr denn endlich mal wieder Shakira? Dai Dai, kann ich dir sagen, spiele ich gleich nach Cher und Ellie Goulding mit Lights.

0: Donnerstagmittag und es gibt heftige Nachrichten aus Neubeckum. Es gibt einen Toten. Ein Mann stirbt nach einem Streit im Krankenhaus. Die Mordkommission ermittelt. Christian Böder aus der Radio WRF-Redaktion. Polizei und Staatsanwaltschaft Münster, die wollten eigentlich im Laufe des Vormittags schon einige neue Details bekannt geben.
1: Richtig, leider ist bisher nichts passiert. Das heißt auch, dass viele Fragen weiter unbeantwortet sind. Etwa, was sind die Hintergründe der Tat und was ist eigentlich genau passiert? Bisher wissen wir nur wenig. Mittwochnacht um etwa 12:30 kommt es auf der Gottfried-Polisius-Straße in Neubeckum zu einem Streit. Auf der einen Seite ein 50-jähriger Mann, auf der anderen Seite zwei Unbekannte mit Skateboards. Es wird gewalttätig, der Mann geht zu Boden und stirbt später im Krankenhaus. Neue Hinweise erhofft sich die Polizei unter anderem von der Obduktion seiner Leiche. Die liegt in den Händen von Rechtsmedizinern in der Uniklinik in Münster.
0: Viele Fragen also heute noch nach dem tödlichen Streit in Neubeckum. Wenn es im Laufe des Tages Neues gibt, dann hört ihr das natürlich sofort hier bei uns bei Radio WRF.
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1: Mit Danny Hoppe. Guten Tag. Tanken macht zurzeit wieder alles andere als Spaß. Einmal volltanken tut vielen Autofahrern gerade richtig weh, denn Sprit ist wieder deutlich teurer geworden. Und das ist gerade so kurz vor Beginn der Sommerferien in NRW für viele natürlich besonders ärgerlich. Thorsten Adolfs aus dem News-Team, da müssen wir aber wohl durch, denn die Spritpreise kennen im Moment nur eine Richtung.
2: Ja, sie haben wegen der Lage im Iran nochmal kräftig angezogen. Vor allem der Dieselpreis legt ordentlich zu. Er ist aktuell genauso hoch wie der für Benzin. Laut ADAC hat Diesel alleine von Dienstag auf Mittwoch einen Preissprung von über 6 Cent hingelegt. Das war so viel wie seit Monaten nicht mehr. 2,13 Euro kostete der Liter gestern im Schnitt. Und solange die Lage rund um die Straße von Hormuz zwischen den USA und dem Iran so angespannt bleibt wie im Moment, sieht es an den Tankstellen auch nicht nach einer Besserung aus.
1: Gibt's denn trotzdem irgendeine Möglichkeit, einigermaßen günstig durch den Tankalltag zu kommen?
2: Ja, ein paar Tipps gibt es, um nicht unnötig draufzuzahlen. Der wichtigste, für alle, die es noch nicht mitbekommen haben, ist natürlich am späten Vormittag zu tanken. Seitdem es die 12-Uhr-Regel gibt, sind die Preise zu dieser Tageszeit nämlich meistens am niedrigsten. Und wer demnächst in den Urlaub startet, könnte mal auf die Preise hinter der Grenze schauen. Da kann man je nach Ziel deutlich Geld sparen, weil es dort oft günstiger ist als bei uns in Deutschland. Ich habe mir die Preise da eben mal angeguckt. In Luxemburg, Österreich und Belgien kann man ungefähr 30 bis 40 Cent pro Liter sparen. Und ganz besonders günstig ist es in Polen. Da kostet der Liter im Schnitt 1,60 Euro. Und wie bei uns gilt in fast allen Nachbarländern, besser runter von der Autobahn und in kleinen Ortschaften tanken. Da kann man verglichen mit den Autobahntankstellen dann nochmal bis zu 25 Cent sparen.
1: Danke, Thorsten. Und jetzt weitere Meldungen im Überblick. Die Bundesregierung will härter gegen Steuerbetrüger vorgehen. Beim Zoll soll ein gemeinsames Zentrum gegen Steuer- und Finanzkriminalität eingerichtet werden. Das haben Finanzminister Klingbeil und Justizministerin Hubig gerade in Berlin angekündigt. Auch Selbstanzeigen sollen nicht mehr generell zur Straffreiheit führen. In Deutschland gibt es immer mehr Unfälle mit E-Scootern. Im vergangenen Jahr waren es rund 16.500 und damit 38% mehr als im Vorjahr. Das hat das Statistische Bundesamt mitgeteilt. 38 Menschen kamen bei E-Scooter-Unfällen ums Leben. Auch das sind mehr als im Vorjahr. Da waren es 27. Nach einem Erdbeben der Stärke 5,9 haben die Behörden in Neuseeland einen Tsunami-Alarm ausgerufen. Die Menschen sollten sich sofort in höher gelegene Gebiete begeben oder so weit wie möglich ins Landesinnere. Das Beben hatte sich an der Westküste von Neuseelands Südinsel ereignet. Fast jeder von uns nutzt sie täglich, um Emotionen und Gefühle auszudrücken, Emojis. Der Digitalverband Bitkom hat jetzt mal untersucht, wie oft wir sie verschicken und was die beliebtesten Motive sind. Rund 1000 Menschen ab 16 Jahren wurden dafür befragt. Und ganz vorne landen lachende und freundliche Emojis. Danach kommen Symbole für Liebe und Herzen, gefolgt von Gesten und Händen wie Daumen hoch oder Winken. Laut Umfrage nutzen 89% der befragten Emojis. Rund jeder vierte setzt sie sogar in jeder Nachricht ein. Was aber auch auffällt, 43% der Befragten sagen, dass sie nicht immer wissen, was der andere einem mit dem verschickten Emoji eigentlich sagen will. Und das waren die Nachrichten mit Danny Hoppe.
3: Zur Sonne mischen sich heute auch ein paar Wolken und trotzdem wird es sehr warm mit bis zu 28 Grad. Morgen am Vormittag dann endlich auch mal ein bisschen Regen. Später schön bei nochmal ähnlichen Werten wie heute. Ab Samstag kühlt es sich dann insgesamt ein bisschen ab. Dann erreichen wir nur noch Werte knapp über 20 Grad. Und jetzt besser ankommen mit dem Radio Gütersloh Verkehrsservice. Es wird geblitzt in Gütersloh, Hegelstraße, Ecke Brockheger Straße, 30er Zone. In Herzebrock-Klarholz an der Klarholzer Straße. In Kaunitz an der Paderborner Straße steht der Anhänger. Geblitzt wird in Riedberg an der Bogler Straße, in Sürenheide an der Thaddäusstraße und in Schloss Holte-Stuckenbrock an der Paderborner Straße. Das ist die 70er Zone da. Ich wünsche euch eine gute Fahrt.
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3: Ich bin Jenny Heimann und diese Band gibt's schon seit 1980, also seit 46 Jahren. Gegründet in Basildon, England. Weltstars sind sie geworden. Hier sind Depeche Mode. Enjoy the silence.

0: Der Donnerstagmittag und der Urlaub steht vor der Tür für ganz viele bei euch im Kreis. Ich selbst fahre am Sonntag mit meiner Familie in Richtung Italien. Es geht an den Gardasee. Ich freue mich riesig drauf. Allerdings ist es jetzt schon so, dass man weiß, in vielen Regionen Europas kann es in den nächsten Tagen sehr, sehr heiß werden. Mehr als 40 Grad im Schatten. Da macht der Urlaub nicht mehr so richtig viel Freude. Die Gefahr von Waldbränden steigt. Aber wie ist das eigentlich, wenn ein Reiseziel wirklich sehr, sehr heiß zu werden droht? Kann man dann stornieren? Dominik Kotzur, wie sieht das aus?
1: Also wenn ich jetzt zum Beispiel in der Zeitung oder im Wetterbericht lese, in Spanien wird es extrem heiß. Es wird vor Reisen ins Land gewarnt. Oder selbst wenn Städte wie zum Beispiel London von nicht notwendigen Reisen abraten, gilt das meistens als Empfehlung. Das heißt, dass man dann in der Regel eine Reise nicht kostenfrei stornieren kann. Das passiert erst, wenn am Urlaubsort außergewöhnliche Umstände die Reise erheblich beeinträchtigen. Also wenn zum Beispiel Sehenswürdigkeiten geschlossen sind, wenn Waldbrände wüten oder wenn man sich in konkrete Gefahr begibt, dann kann man zumindest bei Pauschalreisen in der Regel stornieren. Extreme Hitze allein reicht aber nicht aus.
0: Genau, bei extremer Hitze muss man einfach seine Zeit am Pool verbringen. Und wenn ihr wirklich auf Nummer sicher gehen wollt, dann bucht ihr die nächste Reise vielleicht einfach nach Alaska. Ich habe mir sagen lassen, da ist es nicht ganz so heiß. Yeah!

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1: Ich bin Kerstin Menke-Möller. Schönen guten Tag. Im Fall des getöteten 50-jährigen Mannes in Neubeckum wollen Polizei und Staatsanwaltschaft Münster noch heute weitere Einzelheiten bekannt geben. Das hat uns die Staatsanwaltschaft Münster am Morgen bestätigt. Rund einen Tag nach dem tödlichen Vorfall ist über den Tathergang bislang nur wenig bekannt. Am frühen Mittwochmorgen waren auf der Gottfried-Polysius-Straße in Neubeckum ein 50-jähriger Mann und zwei Unbekannte mit Skateboards aneinander geraten. Daraus entwickelte sich eine gewalttätige Auseinandersetzung. In deren Verlauf ging der 50-Jährige zu Boden und starb später im Krankenhaus. Die Stadt Aalen nimmt die Blaulichtmeile am kommenden Samstag zum Anlass, die Bürger nach ihrer Meinung zu fragen. Es geht um die Gestaltung des Marktplatzes und den Übergang zum Marienplatz. Die Infos hat Christian Böder aus der Redaktion.
2: Auf großen Stellwänden werden Entwürfe und Varianten vorgestellt und interaktiv zugänglich gemacht. Die Bürger und Bürgerinnen können dann vor Ort verschiedene Farben und Muster ausprobieren und bewerten. Mitarbeiter der Stadtverwaltung und der Wirtschaftsförderung werden vor Ort sein. Sie beantworten Fragen und nehmen Bedenken und Anregungen auf. Am Samstagvormittag wird auch für zwei Wochen die Online-Beteiligung freigeschaltet. Danach will die Stadt Ergebnisse auswerten. Die Ideen der Bürger sollen mit in die Planung einfließen.
1: Die Maßnahme für einen attraktiveren Marktplatz und eine engere Anbindung an den Marienplatz soll zum Sommer nächsten Jahres umgesetzt werden. Im benachbarten Münster fällt heute der Startschuss für die größte Kirmes im Münsterland. Der Sommersend auf dem Schlossplatz öffnet seine Tore mit einem Familientag. Das bedeutet Rabatte und Ermäßigungen bei allen Fahrgeschäften und an den Verkaufsständen. Rund 160 Schausteller haben sich dieses Mal angekündigt. Erstmals dreht das fast 50 Meter hohe Münsteraner Riesenrad seine Runden. Weitere Attraktionen sind die Riesenschaukel Conga und das Propellerfahrgeschäft No Limit. Der Send läuft bis Montag. Besucher müssen sich wieder auf Taschenkontrollen einstellen. 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
3: Heute ist es nochmal richtig warm mit bis zu 28 Grad. Das ist es morgen auch. Da gibt es allerdings zum Vormittag auch ein paar kleinere Schauer. Am Samstag kühlt es sich dann insgesamt ein wenig ab. Ab dann nur noch Temperaturen knapp über 20 Grad.
4: Hier ist der Radio WRF Verkehrsservice, der schnellste Verkehrs- und Blitzerservice für unsere Region. Haben wir nochmal die A1, Münster-Köln, zwischen Hamburg-Hamm und Schwerte 9 Kilometer Stau, mindestens eine Stunde Zeitverlust. Geblitzt wird in Aalen im Hövener Ort, in Feldern am Hellweg, 50er Zone, da steht die Gulaschkanone und zwischen Müssingen und Ain an der Ainer Straße steht Gulaschkanone Nummer 2. Gute Fahrt.
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der Donnerstagmittag. Und das war eine Nachricht, die mich diese Woche doch ein bisschen traurig gemacht hat. Der Schauspieler Sam Neill ist ja gestorben im Alter von 78 Jahren. Den kennen viele von euch aus Jurassic Park und der Tod kam doch ein bisschen überraschend. Inzwischen steht fest, woran er gestorben ist. Es war wohl an einer Lungenentzündung. So, und das war's von mir für heute. Ich bin Jenny Heimann und raus. Hier übernimmt jetzt die Kollegin Tanina Rottmann und mit der wünsche ich euch noch einen schönen Nachmittag.

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0: Unsere Nachrichten nach nur einem Spot.
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4: Mit Danny Hoppe. Guten Tag. Die Kassen sind leer und deshalb sucht der Staat zurzeit händeringend nach zusätzlichen

0: zusätzlichen Einnahmen. Viel Geld geht flöten, weil Bürger oder Firmen es bei den Steuern manchmal nicht ganz so genau nehmen. Thorsten Adolfs aus dem News-Team: Die Bundesregierung will deshalb jetzt schärfer gegen Steuerbetrug vorgehen.
1: Ja, genau. Sie plant deutlich härtere Regeln. Damit Steuerhinterzieher nicht länger ungeschoren davonkommen, haben Finanzminister Klingbeil und Justizministerin Hubig einen Aktionsplan vorgestellt. Herzstück ist ein neues gemeinsames Zentrum gegen Steuer- und Finanzkriminalität. In dem Zentrum sollen Ermittler der Zoll- und Steuerfahnder an einem Strang ziehen. Das Ziel ist dabei klar, die Schlagkraft bei der Verfolgung soll massiv steigen. Und wer Steuern hinterzieht, soll sich in künftig auch nicht mehr durch eine einfache Selbstanzeige davon freikaufen können.
0: Welche Konsequenzen drohen denn ganz konkret und gibt es noch weitere Maßnahmen?
1: Also, wer erwischt wird, muss sich auf deutlich härtere Strafen einstellen. Steuerhinterziehung soll in Zukunft wieder als Verbrechen gelten. Das treibt die Mindeststrafen spürbar nach oben. Bei besonders schweren Fällen oder bandenmäßigem Betrug drohen dann bis zu 15 Jahre hinter Gittern. Außerdem plant die Regierung, den systematischen Kauf von Daten auszuweiten, um Betrügern schneller auf die Spur zu kommen. Zusätzlich sollen Buchungsbelege in Zukunft 15 Jahre lang aufbewahrt werden müssen, damit Ermittler auch nach langer Zeit noch genau prüfen können, wo Geld unrechtmäßig verschoben wurde.
0: Danke, Thorsten. Und jetzt weitere Meldungen im Überblick. In Deutschland ist etwa jedes 10. Vorschulkind übergewichtig. Das hat das Robert-Koch-Institut mitgeteilt. Ein wichtiger Faktor ist hier offenbar Armut. Sie sei schon im Kindesalter ein wichtiger Risikofaktor für Übergewicht und Adipositas, heißt es. Auch auf dem Land gibt es laut RKI mehr übergewichtige Kinder als in der Stadt. Waldbrände sorgen in Europa weiter für Probleme. Auf der französischen Urlaubsinsel Korsika saßen rund 200 Menschen auf einem beliebten Wanderweg fest, weil durch ein Feuer ein Abschnitt des Weges versperrt war. Auch in anderen Regionen Frankreichs toben zurzeit Waldbrände. Mehr als jeder vierte Studierende in Deutschland lebt noch zu Hause bei den Eltern. Das zeigt eine neue Befragung des Zentrums für Hochschulentwicklung in Gütersloh. Fast genauso viele leben demnach alleine in Mietwohnungen. Dahinter folgen WGs und Studierendenwohnheime. Das Niedrigwasser im Rhein sorgt immer mehr für Probleme. Güterschiffe müssen wegen des niedrigen Pegels zum Teil schon mit weniger Last fahren. Und in Bonn liegt seit dem Morgen ein Hotelschiff quer auf dem Rhein, weil es sich beim Anlegen auf Höhe der Bonner Oper festgefahren hat. Das hat die Feuerwehr mitgeteilt. An Bord sind demnach 75 Menschen und 40 Besatzungsmitglieder. Alle sind unverletzt. Am Nachmittag soll das Schiff jetzt freigezogen werden. Ein Schlepper ist schon auf dem Weg dorthin. Auch in Leverkusen gibt es wegen der niedrigen Pegelstände Einschränkungen. Dort fällt die Rheinfähre aus. Wie lange der Fährverkehr eingestellt bleibe, sei noch unklar, heißt es von der Stadt. Und das waren die Nachrichten mit Danny Hoppe.
2: Das Wetter bringt heute Nachmittag viele Wolken und noch ein bisschen Sonne. Dazu knackige 28 Grad. Der Regen sollte um uns herum ziehen. Morgen früh kann es dann ein bisschen nass werden. Dann gibt es nochmal einen warmen Tag mit bis zu 27 Grad und einem Sonne-Wolken-Mix. Ab Samstag wird es dann kühler. Radio WRF jetzt mit dem schnellsten Stau- und Blitzerservice. Wir haben jede Menge Blitzer, die ganze Woche schon so. Vorsicht bitte in Beckum auf dem Hellweg. Die stehen auch in Oelde auf der Keitlinghauser Straße. In Ahlen im Hövener Ort wird geblitzt, in Enningerloh auf der Oelder Straße. Tönnes Häuschen auf der Warendorfer Straße. In Sendenhorst im Hart ein Blitzer. In Warendorf auf dem August-Wessing-Damm zwischen Einen und Müssingen auf der Einener Straße und noch einer in Telgte auf der West-Bevener Straße. Habt ihr mehr, dann ruft gerne durch. Kostenfrei 0800 4x die 5 345. Gute Fahrt.
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2: Die Nachmittagsshow ist hier am Donnerstag. Ich bin Tanina Rottmann. Jetzt haben wir uns lange genug mit so einem riesigen Verkehrsservice aufgehalten. Dann starten wir jetzt direkt durch. Rein geht's in den Nachmittag. Schön, dass ihr dabei seid. 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

0: Ja, irre. Ist jetzt auch schon wieder 3 Jahre her, dass Regisseur Christopher Nolan mit dem Film Oppenheimer die Kinos gefüllt hat. So, und ab heute gibt's den nächsten Nolan auf der großen Leinwand, die Odyssee.
1: Odysseus, erinnerst du dich nicht?
0: Ja, weiß ich nicht, aber erinnert ihr euch denn noch? Sollen wir mal kurz das alte Geschichtswissen wieder auffrischen? Also Odysseus war der Mann mit der längsten Heimfahrt der Geschichte. 10 Jahre unterwegs, ständig neue Monster, Götter und andere Katastrophen. Der Mann hat wirklich alle Fettnäpfchen der griechischen Mythologie mitgenommen. So, Kinochecker Ronny Thorau. Die Odyssee könnte der Knallerfilm dieses Jahres werden, auch schon wegen der vielen Stars. Wer spielt denn da alles mit?
2: Aus dem gigantischen Star-Aufgebot stechen Oscar-verdächtig vor allem Matt Damon als Odysseus heraus, Anne Hathaway als seine zu Hause wartende Ehefrau, die listenreich Freier abwehren muss. Und Robert Pattinson als doppelzüngiger Anführer der Freier.
3: Ein Königreich ohne König.
1: Ithakas wiederkommen.
2: Die ersten Online-Kritiken lobten vor allem die epischen in IMAX-Auflösung gedrehten Bilder, die intensive, durchaus düstere Action und die Nolan-typische verschachtelte Erzählweise.
4: Ihr Götter sprecht nicht so, dass wir es verstehen.
2: Aber auch, dass trotz aller Epik vor allem Dinge zählen, die uns Menschen von der Antike bis heute bewegen. Zum Beispiel die Sehnsucht nach einem geliebten Menschen oder einfach der Wunsch, nach Hause zurückzukehren.
1: Die Götter haben es dir gesagt.
4: Dann widersetze ich mich den Göttern.
0: Von unserem Kinomann Ronny Thorau gibt's den Daumen hoch. Für die Odyssee könnt ihr euch ab heute im Kino eures Vertrauens angucken.

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1: Ich bin Kerstin Menke-Möller. Schönen guten Tag. Rund einen Tag nach dem tödlichen Streit in Neubeckum sind noch viele Fragen zum Fall offen. Die Staatsanwaltschaft Münster hat aber angekündigt, noch heute weitere Informationen bekannt zu geben. Nach der Auseinandersetzung gestern Nacht war ein 50-jähriger Mann gestorben. Mehr dazu von Christian Böder aus der Redaktion.
2: Die ermittelnde Mordkommission der Polizei Münster erhofft sich unter anderem neue Hinweise durch die Obduktion der Leiche des 50-Jährigen. Die liegt in den Händen von Rechtsmedizinern der Uniklinik Münster. Laut ersten Zeugen hatte es am frühen Mittwochmorgen auf der Gottfried-Polysius-Straße eine gewalttätige Auseinandersetzung gegeben zwischen dem 50-jährigen Mann und zwei Unbekannten mit Skateboards. Der Mann ging zu Boden und starb später im Krankenhaus.
1: Die Polizei fahndet nach den beiden Unbekannten und bittet, weitere Zeugen sich zu melden. Auf dem Gelände eines Landwirtschaftsbetriebs in Liesborn ist vorhin eine große PV-Anlage eingeweiht worden. In dem Betrieb werden Heidelbeeren angebaut. Um seine Kulturen vor Hitze zu schützen, hat der Landwirt sich für eine praktische Lösung entschieden. Rund 40.000 Solarmodule überdecken die Heidelbeerplantage jetzt. Für die Errichtung der Agri-PV-Anlage ist das Unternehmen Energy for Climate verantwortlich. Zur Einweihung der Anlage, die zu den größten in NRW gehört, reiste auch Wirtschaftsministerin Mona Neubauer an. Die Fälle von Grippeerkrankungen im Kreis Warendorf liegen weiter auf einem hohen Niveau. Diese Bilanz hat die Krankenkasse AOK Nordwest für die abgelaufene Grippesaison 2025/26 gezogen. Demnach gab es zwischen Oktober und Ende April 761 Influenza-Infektionen bei uns. Das sind deutlich weniger als in der Saison davor. Da waren es rund 1550. Die Zahlen seien aber weiterhin zu hoch, heißt es von der AOK. Sie sagt, dass vor allem ein Trend bedenklich ist. Viele Menschen, die älter als 60 Jahre sind, wollen sich nicht gegen Grippe impfen lassen. 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
3: Das Wetter. Heute Nachmittag kann sich der Himmel nicht so richtig entscheiden zwischen wolkig und sonnig. Aber es gibt angenehm warme 28 Grad. Und der Regen sollte heute noch einen Bogen um uns ziehen. Morgen früh rechnen wir mit etwas Regen. Morgen wird es auch noch mal warm mit 27 Grad, mit Sonne und Wolken im Mix. Und ab Samstag dreht der Sommer dann den Regler ein bisschen runter. Es wird frischer. Und hier ist der schnellste Stau- und Blitzerservice für die Region. Vorsicht, Blitzer stehen in Oelde auf der Keitlinghauser Straße. In Beckum auf dem Hellwig ein Blitzer, in Enningerloh auf der Oelder Straße und in Tönneshäuschen auf der Warendorfer Straße. In Sendenhorst im Hart wird noch geblitzt, in Warendorf auf dem August-Wessing-Damm. Der Blitzer zwischen Müssingen und Einen auf der Einener Straße ist auch immer noch am Start, meldet ihr uns. Und in Techte steht einer auf der West-Beverner Straße. Nehmen wir den hier noch mit. Ahlen im Hövener Ort, da ist auch noch einer. Jetzt seid ihr dran. 0800 4x5 345 für alle Blitzer oder was sonst auf euren Straßen kneift.
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3: Oh Halleluja, Zeichen und Wunder. Ich habe gleich gute Nachrichten von der Deutschen Bahn für euch. Es ist ein Wahnsinn und wir träumen nicht. Ich bin Tanina Rottmann.

0: slowly. Was? ICE fahren für 6,99 Euro? Da kann doch was nicht stimmen. Ja, genau deshalb gibt es ja unseren Radio WRF Service Check. Da gucken wir immer mal nach Schnäppchen und ob das auch wirklich welche sind. Kollege Mario Unger, diesmal haben Journalistenkollegen die Last-Minute-Aktion der Deutschen Bahn getestet, die es da jetzt in diesem Sommer gibt. Für 6,99 Euro Tickets in den ICE. Gibt's dieses Angebot wirklich? Klappt das?
1: Ja, aber ihr braucht ein bisschen Timing. Also die meisten Schnäppchen tauchen in der Nacht von Freitag auf Samstag auf. Wenn ihr also spontan am Wochenende verreisen wollt, dann solltet ihr euch mal in der Bahn-App umschauen. Bis Samstagabend sind die meisten Tickets schon wieder vergriffen. Und noch was. Die berühmten 6,99 Euro, die gibt es zwar, aber die sind doch sehr selten. Deutlich häufiger landet ihr bei 23 oder 33,99.
0: Was natürlich immer noch günstig ist für eine Fahrt mit dem ICE, aber eben nicht ganz so spektakulär, wie die Werbung verspricht.

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3: Mit Danny Hoppe, guten Tag. Übergewicht ist und bleibt in Deutschland ein Problem und das oft auch schon bei Kindern. Darauf hat das Robert-Koch-Institut jetzt nochmal aufmerksam gemacht. Insgesamt ist der Anteil übergewichtiger Vorschulkinder seit der Corona-Pandemie zwar wieder gesunken, das ist die gute Nachricht, aber die RKI-Experten sehen bei uns trotzdem klaren Handlungsbedarf. Thorsten Adolfs hat die Einzelheiten.
4: Für die Analyse wurden Millionen Daten aus den letzten fast 20 Jahren ausgewertet. Und dabei kam raus, im Schnitt ist etwa jedes 10. Kind im Alter von 4 bis 7 Jahren übergewichtig. Die Experten sagen, es sei jetzt wichtig, diese Entwicklung genau im Blick zu behalten, um Gesundheitsproblemen wie Diabetes oder Herz-Kreislauf-Erkrankungen schon früh entgegenzuwirken.

0: Im Zusammenhang mit dem Übergewicht spielt auch eine Rolle, wo die Kinder aufwachsen. Das Wohnumfeld habe einen riesigen Einfluss, schreibt zum Beispiel das Journal of Health Monitoring. In Regionen, in denen Familien finanziell oder sozial schlechter gestellt sind, leiden deutlich mehr Kinder unter starkem Übergewicht. Aber auch die Wohnform zählt. Das heißt, in großen Städten sind weniger Kinder von Übergewicht betroffen als auf dem Land. Dort fehlen nämlich oft sichere Gehwege oder die Wege zu Spielplätzen und Sportangeboten sind einfach zu weit und deshalb werden die Kinder ins Auto gesetzt und dorthin gebracht. Darunter leidet dann natürlich die Bewegung. Gefordert wird deshalb, genau in diesen benachteiligten Gegenden mehr für die Gesundheit der Kinder zu tun, damit alle die gleichen Chancen auf ein gesundes Leben haben.
1: Und jetzt weitere Meldungen im Überblick. Die Bundesregierung will in Zukunft härter bei Steuerbetrug durchgreifen. Unter anderem soll die Straffreiheit bei Selbstanzeige in der heutigen Form abgeschafft werden. Außerdem soll es härtere Strafen geben. Das haben Finanzminister Klingbeil und Justizministerin Hubig angekündigt. Im Sommer 2018 waren beim Einsturz einer Autobahnbrücke im norditalienischen Genua 43 Menschen ums Leben gekommen. Am Mittag ist im Prozess dazu das Urteil gefallen. Der frühere Chef von Italiens Autobahngesellschaft wurde zu 12 Jahren Haft verurteilt. Er sitzt wegen eines tödlichen Busunglücks auf einer anderen Autobahn ohnehin schon im Gefängnis. Auch nach der 5-monatigen Generalsanierung wird es auf der Bahnstrecke zwischen Köln und Wuppertal noch bis Mitte September Einschränkungen geben. Eigentlich waren die Arbeiten am Freitag offiziell beendet worden, allerdings fiel am letzten Tag noch eine marode Brücke auf. Die Bahn will sich dazu heute noch einmal äußern. Der Sommer ist bisher ziemlich heiß und trocken. Regional bereiten sich deshalb erste Kommunen schon auf einen drohenden Wassermangel vor. Und das sei auch nötig, findet der Chef des Deutschen Städtetags, Schuchardt. Früher sei Wasser für viele eine unbegrenzte Ressource gewesen, das sei aber nicht mehr so, sagte er den Zeitungen der Funke-Gruppe. Die Wasserversorgung sei zwar immer noch sicher, trotzdem müsse man bewusster mit Grundwasser, aber auch mit Wasser aus Flüssen, Bächen und Seen umgehen. Bund und Länder müssten Anreize zum Wassersparen setzen. Auch der Deutsche Städte- und Gemeindebund äußerte sich ähnlich. Bei großer Trockenheit müsse man zum Beispiel hinterfragen, ob Rasensprengen und das Befüllen privater Pools nötig seien, heißt es. Und das waren die Nachrichten mit Danny Hoppe.
2: Das Wetter. Die Regen- und Gewitterwolken haben den Haken geschlagen und sind jetzt auf dem Weg zu uns. Das soll heute Nachmittag noch ordentlich krachen und auch regnen. Zum Abend wird es dann wieder etwas ruhiger und netter. Die Temperaturen liegen aktuell bei 27 Grad. Mit dem Regen geht's runter auf 24, 25 Grad. Morgen Vormittag rechnen wir auch nochmal mit etwas Regen. Nochmal mit einem warmen Tag bis 27 Grad. Das Wochenende wird frischer. Straßencheck jetzt mit dem schnellsten Stau- und Blitzerservice. Hier blitzt es in Oelde auf der Keitlinghauser Straße, in Beckum auf dem Hellweg, in Enningerloh stehen sie auf der Oelder Straße. In Tönneshäuschen Blitzer auf der Warendorfer Straße, Sendenhorst im Hart, Warendorf auf dem August-Wessing-Damm ein Blitzer, zwischen Einen und Müssingen auf der Einener Straße und dann ist da noch einer in Telgte auf der West-Bevener Straße. Alle Staus und Blitzer gerne hier zu uns über die kostenfreie 0800 4x die 5345. Könnt ihr schon im Schlaf. Also gerne melden und eine gute Fahrt wünsche ich euch.
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2: Blöde ist das natürlich schon, dass wir nicht mehr bei der WM dabei sind. Aber diese spannenden zwei Halbfinals, also die trösten doch ein bisschen drüber hinweg. Spanien lässt Frankreich kaum eine Chance und England gestern Abend erlebt gegen Argentinien den ganz bitteren WM-Abend. Was das jetzt für Trainer Thomas Tuchel bedeutet, das hört ihr gleich hier bei mir in der Show. Ich bin Tanina Rottmann.

0: Warum habe ich gestern das Fußballspiel nicht geguckt? Ich könnte mir heute immer noch in den Hintern beißen. Ich habe mir jetzt lauter kleine Zusammenfassungen reingepfiffen. Muss das großartig gewesen sein? Ich habe das letzte Mal gestern im Internet gecheckt. Es steht 1-0 für England. Dass daraus noch ein 2-1 für Argentinien geworden ist, Respekt.
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0: Das war ja schon fast episch, dieses Duell zwischen Argentinien und England. Nico Hartmann für uns im WM-Studio. Auf England gucken heute natürlich noch besonders viele. Für Trainer Thomas Tuchel dürften jetzt ziemlich unangenehme Tage beginnen.
2: Ja, das kann man so sagen. Er ist für alle Medien, Ex-Spieler, Fans, und das sind sehr viele in England, nun der absolute Sündenbock. Von taktischer Feigheit ist in der britischen Presse die Rede. Ich hatte aber auch das Gefühl, dass die Spieler mit ihren Kräften am Ende waren nach einer langen Saison. Tuchel hat dann auch versucht, gegenzusteuern, erfolglos, und hat es so erklärt nach dem Spiel. Das kann man jetzt diskutieren mit 1 Million Hobbytrainern, aber ich habe die Entscheidungen so getroffen und übernehme die Verantwortung. Nachdem sich jetzt der erste Shitstorm legen wird, wird ein paar Tage dauern, geht man aber auf der Insel davon aus, dass es mit ihm weitergehen wird. Die EM 2028 findet ja in der Heimat statt, und im Gegensatz zur deutschen Mannschaft ist ein Halbfinal aus auch etwas, was im Verband wohl noch akzeptiert wird, so bitter es auch für die Engländer ist.
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1: Ich bin Kerstin Menke-Möller. Schönen guten Tag. Die Bundesregierung will den Kampf gegen Steuerbetrüger verschärfen. Finanzminister Klingbeil und Justizministerin Hubich haben vorhin einen entsprechenden Aktionsplan vorgestellt. Er sieht unter anderem die Einrichtung eines Zentrums gegen Steuer- und Finanzkriminalität vor. Ein weiterer Castor-Transport hat heute früh das Brennelemente-Zwischenlager in Ahaus im Kreis Borken erreicht. Die Polizei Münster begleitete den Transport mit radioaktivem Abfall. Er sei störungsfrei verlaufen, hieß es. Und jetzt die Nachrichten für den Kreis Warendorf. Die Stadt Aalen nimmt die Blaulichtmeile am kommenden Samstag zum Anlass, die Bürger nach ihrer Meinung zu fragen. Es geht um die Gestaltung des Marktplatzes und den Übergang zum Marienplatz. Christian Böder aus der Redaktion berichtet.
2: Auf großen Stellwänden werden Entwürfe und Varianten vorgestellt und interaktiv zugänglich gemacht. Die Bürger und Bürgerinnen können dann vor Ort verschiedene Farben und Muster ausprobieren und bewerten. Mitarbeiter der Stadtverwaltung und der Wirtschaftsförderung werden vor Ort sein. Sie beantworten Fragen und nehmen Bedenken und Anregungen auf. Am Samstagvormittag wird auch für 2 Wochen die Online-Beteiligung freigeschaltet. Danach will die Stadt Ergebnisse auswerten. Die Ideen der Bürger sollen mit in die Planung einfließen.
1: Die Maßnahme für einen attraktiveren Marktplatz und eine engere Anbindung an den Marienplatz soll zum Sommer nächsten Jahres umgesetzt werden. Nach dem gewaltsamen Tod eines 50-jährigen Mannes in Neubeckum wollen Polizei und Staatsanwaltschaft noch heute neue Details bekannt geben. Das hat die Staatsanwaltschaft auf unsere Nachfrage angekündigt. Die Obduktion der Leiche soll Aufschluss darüber geben, woran der Mann gestorben ist. Er war Mittwochnacht auf der Gottfried-Polysius-Straße in Neubeckum mit 2 Unbekannten aneinander geraten. Der Streit eskalierte, es kam zu einer Schlägerei, in deren Verlauf der 50-Jährige zu Boden ging. Er starb dann später im Krankenhaus. Nur noch heute und morgen, dann ist auch für die Kinder und Jugendlichen im Kreis Warendorf das Schuljahr zu Ende. Morgen gibt's aber erst einmal die Zeugnisse. Die Bezirksregierung Münster schaltet deshalb wieder ihr Zeugnistelefon. Mehr Infos dazu hat Alex Jakob aus der Redaktion.
3: Ob Schüler oder Eltern, wer Fragen zu Noten, Versetzung, Nachprüfung oder der schulischen Laufbahn hat, der kann morgen ab 10 Uhr mit Experten sprechen. Das geht dann auch nochmal am Montag zur gleichen Zeit. Die Beratung übernimmt ein Team aus dem Bereich Schulrecht. Alle Gespräche werden vertraulich behandelt. Bei Bedarf werden weitere mögliche Ansprechpartner vermittelt.
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4: Das Wetter wird heute Nachmittag nochmal ungemütlich. 27 Grad, Regen und Gewitter sind dabei. Später zum Abend soll es wieder ein bisschen freundlicher ausfallen, aber mit Gewittern wird es auch frischer, kommen wir noch auf 24, 25 Grad. Morgen nochmal ein warmer Tag, bis 27 Grad, kann erst noch regnen, dann gibt es einen Sonne-Wolken-Mix und zum Wochenende wird es dann frischer. Radio WRF jetzt mit dem schnellsten Stau- und Blitzerservice. Und da drehen wir eine Blitzerrunde. Beckum, Hellwig, ein Blitzer. In Enningerloh auf der Oelderstraße. Zwischen Müssingen und Einen auf der Einener Straße. In Telgte auf der West-Beverner Straße. Und jetzt findet ihr vielleicht den nächsten. Dann meldet euch gerne kostenfrei über die 0800 4x5 345. Fahrt vorsichtig.
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4: Hier ist euer Fastferienradio. Schönen Donnerstagnachmittag. Ich bin Tanina Rottmann. Wir gucken uns gleich mal ein bisschen an den Flughäfen um, von denen ihr ja wahrscheinlich auch in die Ferien startet. Was kostet denn eigentlich so ein Parkplatz?

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0: Irgendwas vergisst man ja immer auf dem Weg in Urlaub. Das ist Murphy's Law. Und wenn es so das Ladekabel fürs Handy ist. Ja, oder man hat sich nicht ausreichend mit Preisen beschäftigt. Zum Beispiel für die Parkplätze an den Flughäfen. Kollege Thorsten Ortmann aus dem News-Team. Wer ganz nah ran will ans Terminal, der muss ganz schön in die Tasche greifen.
1: Ja, das Verbraucherportal Allright hat Parkkosten an 19 großen deutschen Flughäfen verglichen. Das Ergebnis, wer online reserviert, bekommt in vielen Fällen die günstigsten Tarife. Sonst schnellen die Preise schnell in die Höhe. Beispiel Düsseldorf. Wer direkt vor Ort bucht, der zahlt für eine Woche bis zu 336 Euro direkt am Terminal. Der günstigste Online-Tarif ist dagegen nur 75 Euro, dafür etwas weiter entfernt mit Shuttlebus. Besonders günstig parkt man laut Studie übrigens an den Flughäfen Köln-Bonn, Münster-Osnabrück und Paderborn-Lippstadt.
0: Ja, es gibt allerdings auch noch eine günstigere Variante. Das sind Parkplätze privater Firmen. Da stellt man sein Auto ab und die passen drauf auf und bringen einen mit dem Shuttle zum Flughafen. Habe ich jetzt auch schon ein paar Mal gemacht. Super günstig, super praktisch und hat immer geklappt.

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4: Mit Danny Hoppe. Guten Tag. NRW startet in die Sommerferien. Morgen ist der letzte Schultag und für viele geht es dann direkt ins Auto oder in den Flieger. Aber eben nicht für alle. Thorsten Adolfs aus dem News-Team. Gerade auch bei uns in NRW gibt es viele Menschen, für die das Kofferpacken keine Rolle spielt, weil ein Urlaub einfach nicht drin sitzt.
5: Ja, und das sind nicht wenige. Mehr als 4 Millionen Menschen im Land müssen darauf verzichten, weil sie es sich schlicht nicht leisten können, wegzufahren. Und da reden wir jetzt nicht von 2 oder 3 Wochen Urlaub. Bei vielen reiche das Geld nicht einmal für eine einzige Woche außerhalb der eigenen 4 Wände, sagen die Landesstatistiker. Und wer sich jetzt fragt, was genau alles als Urlaub zählt, es geht dabei gar nicht um teure Hotels, sondern auch um einen Besuch zum Beispiel bei Freunden, Verwandten oder in einer eigenen Ferienunterkunft. Und auch dafür fehlt vielen das Geld.
4: Und wer ist besonders stark davon betroffen?
5: Also die Zahlen zeigen, dass es vor allem Alleinerziehende hart trifft. Bei ihnen und ihren Kindern kann sich fast die Hälfte keinen Urlaub leisten. Und auch die Bildung spielt bei dem Thema mit rein. Wer einen niedrigeren Schul- oder Berufsabschluss hat, bleibt deutlich öfter zu Hause als Menschen mit einer hohen Qualifikation. Diese Daten stammen übrigens aus einer groß angelegten europäischen Erhebung zum Leben und Einkommen. Und sie machen deutlich, wie stark der Geldbeutel am Ende bestimmt, ob man mal rauskommt oder eben nicht.
4: Danke, Thorsten. Und jetzt weitere Meldungen im Überblick.

0: Die Bundesregierung will härter gegen Steuerbetrüger vorgehen. Finanzminister Klingbeil und Justizministerin Hubig planen schärfere Strafen. Außerdem soll die Straffreiheit bei Selbstanzeige in der heutigen Form abgeschafft werden. Kriminelle sollten sich nicht mehr so leicht freikaufen können, sagte Klingbeil am Mittag in Berlin. Die Hitzewelle im Juni hat die deutsche Wirtschaft offenbar richtig viel Geld gekostet, nämlich mindestens 6,3 Milliarden Euro. Das meldet das Handelsblatt und es beruft sich auf Berechnungen des Beratungsunternehmens Prognos. Als Gründe werden sinkende Produktivität der Beschäftigten, zusätzliche Kosten durch Kühlung und angepasste Arbeitszeiten genannt. Im Prozess um den Einsturz einer Autobahnbrücke in Genua im Sommer 2018 sind die Urteile gefallen. 32 der 57 Angeklagten wurden schuldig gesprochen. Der frühere Chef des italienischen Autobahnbetreibers wurde zu 12 Jahren verurteilt. Bei dem Einsturz der maroden Brücke waren damals 43 Menschen ums Leben gekommen. Pendler und Bahnreisende rund um Wuppertal brauchten in den vergangenen Monaten Geduld und starke Nerven. 5 Monate lang wurde die Bahnstrecke zwischen Köln und Wuppertal für knapp 800 Millionen Euro generalsaniert. Am Freitag wurden die Arbeiten offiziell beendet und es sollte dort alles besser werden, wird es aber noch nicht. Bis mindestens Mitte September wird es auf der Strecke weiter Einschränkungen geben. Das haben die Bahnunternehmen jetzt auf der Internetseite zuginfo.nrw bestätigt. Der Grund: ausgerechnet am Freitag, am letzten Tag der Generalsanierung, wurde noch entdeckt, dass eine Brücke bei Leverkusen-Opladen marode ist. Die Strecke wurde deshalb nur eingleisig freigegeben. Seitdem fallen im Fernverkehr und im Regionalverkehr wieder viele Züge aus oder werden umgeleitet. Und das waren die Nachrichten mit Danny Hoppe.
1: Das Wetter heute auch in nass mit Gewittern und Regen. Der Abend soll wieder ein bisschen entspannter ausfallen und auch trockener. Temperaturen liegen bei um die 25 Grad. Morgen wird's noch mal ein warmer Tag, 27 Grad mit einem Mix aus Sonne und Wolken. Morgen Vormittag kann's noch etwas regnen und zum Wochenende wird's etwas frischer. Und hier ist Radio WRF mit dem schnellsten Verkehrs- und Blitzerservice. Vorsicht, die Blitzer lauern in Beckum auf dem Hellwig auf euch. In Enningerloh auf der Oelderstraße. Zwischen Müssingen und Einen auf der Einener Straße. In Telgte auf der Westbevener Straße wird geblitzt. Und in Drensteinfurt auf der Bahnhofstraße. Alle Staus und Blitzer immer gerne an die kostenfreie 0800 4x5345. Und euch wünsche ich eine gute Fahrt.
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1: Ja, Bürokratie ist eine feine Sache. Soll ja jetzt alles besser werden hier bei uns in Deutschland. Bürokratieabbau, die Mission ist gestartet. Was passiert denn da genau und kommt sowas bei den Firmen auch schon an? Hört ihr gleich bei uns hier in der Show. Ich bin Tanina Rottmann.

0: Vielleicht erleben wir es ja wirklich noch. Ein Behördengang, der schneller vorbei ist als ein Zahnarzttermin. Die Bundesregierung will den Papierkram ordentlich ausmisten. Also zum Beispiel, wenn ein Amt 4 Monate lang nichts von sich hören lässt, dann ist der Antrag, bums, automatisch genehmigt. Das bringt unsere Unternehmen schon mal so ein bisschen nach vorne, sagt Arne Potter von der IHK.
1: Das ist sicherlich sehr gut, aber da muss man auch noch abwarten, eben wie das dann im Einzelnen auch sich in Gesetzen wiederfindet. Fakt ist auf jeden Fall, dass die Unternehmen zu viel Zeit mit Bürokratiepflichten verbringen. Das ist aber sicherlich sehr unterschiedlich, in welchen Bereichen das Unternehmen tätig ist. Es ist einfach zu viel Zeit, die da unnütz vergeudet wird.
0: Vorbilder gibt es auf jeden Fall reichlich. In Estland, da kann man online ohne 0,nix eine Firma gründen. In Dänemark gibt es wahrscheinlich gar keine Briefumschläge mehr. Da läuft die Behördenpost komplett digital. Ja, jetzt ist der Bürokratieabbau auch bei uns beantragt. Muss natürlich jetzt noch geprüft, abgestempelt und in dreifacher Ausführung genehmigt werden.
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1: Ich bin Kerstin Menkemöller. Schönen guten Tag. Die Bundesregierung geht härter gegen Steuerbetrug vor. Finanzminister Klingbeil und Justizministerin Hubig stellten dazu in Berlin einen Aktionsplan vor. Unter anderem soll eine Selbstanzeige künftig nicht mehr generell zur Straffreiheit führen. Die EU fordert von Deutschland, die Grenzkontrollen wieder zu beenden. Zur Begründung hieß es, die Zahl illegaler Einreisen in die EU sei deutlich zurückgegangen. Außerdem wurde auf die neuen, schärferen Asylregeln verwiesen. Und jetzt die Meldungen für den Kreis Warendorf. Die Stadt Warendorf wappnet sich für einen Besucheransturm am letzten Augustwochenende. Gleich drei Großveranstaltungen treffen dann aufeinander. Die Bundeschampionate im Warendorfer Norden, die Warendorfer Pferdenacht in der Innenstadt und die Jubiläumssymphonie zum 200-jährigen Bestehen des NRW-Landgestüts. Das Motto: Pferde, Menschen, Emotionen. Dazu Landgestützleiter Felix Austermann.
2: Ich glaube, das ist ein rundes Wochenende, ein runder Veranstaltungsmoment bei uns im Jubiläumsjahr. Und da sollten alle, die es können, vorbeikommen, weil den gibt es, glaube ich, in dieser Dichte und in diesem Pferdemecker Warendorf so nicht nochmal.
1: Die Jubiläumssymphonie findet am 28. und 29. August statt. Es spielen dann die Kölner Symphoniker. Die Stadt Aalen startet übermorgen auf der Blaulichtmeile eine große Beteiligungsaktion für die Bürgerinnen und Bürger. Es geht um die Gestaltung des Marktplatzes und den Übergang zum Marienplatz. Auf großen Stellwänden werden Entwürfe und Varianten vorgestellt und interaktiv zugänglich gemacht. Mitarbeiter der Stadtverwaltung und der Wirtschaftsförderung werden vor Ort sein. Sie beantworten Fragen und nehmen Bedenken und Anregungen auf. Am Samstagvormittag wird auch für 2 Wochen die Online-Beteiligung freigeschaltet. Danach will die Stadt die Ergebnisse auswerten. Die Zukunft des Westpreußischen Landesmuseums mit Sitz in Warendorf ist erst einmal gesichert. Der Wirtschafts- und Finanzausschuss des Landschaftsverbandes Westfalen-Lippe, LWL, hat heute grünes Licht für eine weitere finanzielle Förderung gegeben. Das Museum wird ab dem nächsten Jahr weiterhin mit jährlich 66.000 Euro unterstützt. Die Infos hat Jenny Heimann aus der Redaktion.
3: Für das Museum in Warendorf war eine Planungssicherheit wichtig. Dort hatte man sich in den letzten Jahren um eine komplette Neuausrichtung bemüht. Die Förderung für 2025 und 2026 war deshalb zunächst befristet worden. Ein kommissarischer Museumsleiter hatte mit einer Facharbeitsgruppe Strukturen modernisiert und Defizite ausgebügelt. Offenbar mit Erfolg. Der LWL bescheinigte dem Landesmuseum jetzt die Zukunftsfähigkeit.
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4: Das Wetter. Mit Regen und Gewitter sind wir durch. Es hat nicht alle erwischt. Jetzt geht's in einen entspannten Abend, noch mit einem lockeren Mix aus Sonne und Wolken und Werten um 25 Grad. Morgen wird's nochmal warm, bis 27 Grad, auch mit einem Mix aus Sonne und Wolken. Im Laufe des Tages kommt schon mehr Wind dazu und ab Samstag wird's dann kühler. Radio WRF jetzt mit dem schnellsten Stau- und Blitzer-Service. Der hier ist immer noch da, zwischen Einen und Müssingen auf der Einener Straße. Außerdem blitzt es in Enningerloh auf der Oelderstraße, in Beckum auf dem Hellweg. Und ich meine, ich hätte noch hier einen gesehen, richtig, drin Steinfurt, Bahnhofstraße. Fahrt vorsichtig, meldet alle Staus und Blitzer gerne über die 0800 4x5 345. Der Anruf ist kostenfrei für euch.
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0: Hallo hier bei Radio WRF am Donnerstagnachmittag. Der Morning-Kollege Sven Sandbote hat euch einen kleinen Gruß dagelassen.
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2: Wie heizen wir eigentlich in Zukunft und was bringt Biogas wirklich? Dazu bekommt ihr heute Abend Antworten in der Landvolkshochschule in Freckenhorst. Dort geht es verständlich und praxisnah um Biogas, erneuerbare Energien und die Wärmewende im ländlichen Raum. Um 19 Uhr geht's los und der Eintritt kostet 10 Euro für euch. Einen Sommerklassiker unter freiem Himmel, den gibt's heute Abend auf der Burgbühne in Stromberg. Da wird um 20 Uhr Nils Holgersson aufgeführt. Freut euch auf eine spannende Reise mit Wildgänsen, mit vielen tierischen Begegnungen und eine Geschichte über Mut, Freundschaft und das Erwachsenwerden. Perfekt für so einen richtig schönen Sommerabend mit der ganzen Familie. Und wer den Sommerabend mit einem Cocktail verbringen möchte, na, der ist in Everswinkel perfekt aufgehoben. Auf dem Magnusplatz gibt es wieder die Sommersuhle im XXL-Sandkasten. Ab 17 Uhr einfach mit Freunden vorbeikommen, den Feierabend genießen und den Sommer ein bisschen wie im Urlaub verbringen. Und noch mehr Tipps für heute, für den Freitag oder auch schon fürs Wochenende, die findet ihr auf radio-wrf.de und natürlich auch in der App direkt auf eurem Smartphone. Und eure Veranstaltung, na, die schickt ihr ganz einfach ins Studio, dann kommen sie nämlich auch ins Radio.
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1: Mit Danny Hoppe, guten Tag. Es kommt wieder Bewegung in die Debatte um die deutschen Grenzkontrollen. Gerade auch jetzt nochmal mit Blick auf die Sommerferien. Vielen in der EU sind sie ja schon länger ein Dorn im Auge. Und auch EU-Migrationskommissar Brunner hat sich heute nochmal dazu geäußert und gefordert, sie schrittweise abzuschaffen. Jetzt sei der richtige Zeitpunkt, um die Grenzen wieder freizumachen, sagt er. Thorsten Adolfs aus dem News-Team, wie begründet Brunner das?
2: Er begründet das vor allem mit den deutlich sinkenden Zahlen bei illegalen Grenzübertritten, die hat auch die Grenzagentur Frontex bestätigt. Brunner sagt auch, dass die Außengrenzen der EU mittlerweile besser geschützt sind und zusätzlich ist ja auch die neue Asylreform in Kraft, die von vielen Ländern prima umgesetzt werde. Insgesamt würden sich die Mitgliedsländer in die richtige Richtung bewegen, meint Brunner, um den freien Reiseverkehr innerhalb der EU wieder ohne Hindernisse möglich zu machen.
1: Noch gibt es sie aber die Kontrollen an vielen Grenzübergängen. Was bedeutet das auch für Urlauber, die jetzt in die Ferien wollen?
2: Ja, für sie und übrigens auch ganz viele Pendler sind die aktuellen Kontrollen oft ein echtes Ärgernis. Auch der ehemalige EU-Parlamentspräsident Martin Schulz kritisiert die Kontrollen scharf. Er spricht von reiner Symbolpolitik. Pendler, Reisende, aber auch Spediteure würden dadurch finanziell und zeitlich belastet. Und er sagt auch ganz klar, dass die festen Kontrollposten dem europäischen Recht widersprechen und Schleuser ohnehin andere Wege finden würden. Schulz rechnet damit, dass Gerichte Kontrollen, wie es sie bei uns in Deutschland gibt, langfristig kippen werden. Es gäbe nämlich keinen Ausnahmezustand mehr und deshalb seien die Dauermaßnahmen rechtlich auch nicht mehr in Ordnung.
1: Danke, Thorsten. Und jetzt weitere Meldungen im Überblick. Die Bundesregierung will härter gegen Steuerbetrüger vorgehen. Beim Zoll soll ein gemeinsames Zentrum gegen Steuer- und Finanzkriminalität eingerichtet werden. Das haben Finanzminister Klingbeil und Justizministerin Hubig in Berlin angekündigt. Auch Selbstanzeigen sollen nicht mehr generell zur Straffreiheit führen. In Mecklenburg-Vorpommern versucht die Feuerwehr weiter, den Großbrand im Müritz-Nationalpark in den Griff zu bekommen.

0: Auch Hubschrauber der Bundeswehr sind inzwischen im Einsatz. Das Feuer hat sich weiter ausgebreitet. Nach Angaben der Behörden brennt eine Fläche so groß wie 445 Fußballfelder. In ländlichen Regionen fehlt es oft an Ärztinnen und Ärzten. Die NRW-Landesregierung will das ändern. Sie stellt ab dem nächsten Wintersemester mehr reservierte Medizinstudienplätze für künftige Hausärzte in ländlichen Regionen bereit. Das hat das NRW-Gesundheitsministerium mitgeteilt. Die einen lieben sie, weil man sie an jeder Ecke findet und unkompliziert von A nach B kommt. Die anderen hassen sie, weil man sie an jeder Ecke findet und sie oft im Weg rumstehen. E-Scooter. Aber es gibt noch ein deutlich größeres Problem mit ihnen. Es gibt immer mehr E-Scooter-Unfälle in Deutschland. Das zeigen neue Zahlen des Statistischen Bundesamts. Rund 16.500 waren es im vergangenen Jahr. Das sind dreimal so viele wie 2021. 38 Menschen kamen bei diesen Unfällen ums Leben. Die meisten davon waren junge Leute. Als Hauptgründe für die Unfälle nennt die Polizei die falsche Benutzung von Fahrbahnen und Gehwegen, Alkohol und eine zu hohe Geschwindigkeit. Dass die Unfallzahlen steigen, liegt aus Sicht von Experten vor allem daran, dass es in den größeren Städten immer mehr Leihroller gibt. Sie fordern deshalb mehr Kontrollen. Und das waren die Nachrichten mit Danny Hoppe.
1: Das Wetter. Gewitter und Regen hat nicht alle erwischt heute Nachmittag. Dafür gehen jetzt alle wieder zusammen entspannt in einen trockenen Abend mit einem lockeren Mix aus Sonne und Wolken und Werten um 25 Grad. Morgen nochmal warm bis 27 Grad. Sonne und Wolken dabei. Dann wird's langsam windiger und ab Samstag dann auch kühler. Radio WRF jetzt mit dem schnellsten Stau- und Blitzerservice. Und diese Blitzer wollen irgendwie auch noch keinen Feierabend machen. Die stehen in Beckum auf dem Hellweg. In Drensteinfurt auf der Bahnhofstraße wird geblitzt. Und zwischen Einen und Müssingen auf der Einener Straße. Habt ihr noch mehr, dann meldet euch gerne noch rein. 0800 4x5 345.
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1: Hallo im Radio WRF-Land. Wo sind die Aktienjongleure unter euch? Wir checken mal gerade die aktuelle Lage. Und da haben wir heute wieder den Tim Schröder zu Gast. Herr Schröder, der DAX trat gestern ja ziemlich auf der Stelle. Wie sieht's heute aus an den deutschen Aktienmärkten?
2: Heute dominiert die Farbe Rot und das Minus als Vorzeichen. Der DAX rutscht heute wieder unter die wichtige 25.000-Punkte-Marke. Aktuell dotiert er etwa bei 24.800 Punkten. Daraus ergibt sich ein Minus von knapp 1%. Der Index kämpft bereits den vierten Handelstag in Folge mit der psychologisch wichtigen Schwelle von 25.000 Punkten. Es ist ein regelrechtes Tauziehen zwischen Optimisten und Pessimisten. Grund für die Zurückhaltung sind erneut die Angriffe auf den Iran, die Nervosität weiter anheizen.
1: Eine große Übernahme sorgt im Moment für Aufsehen auf dem Börsenparkett. Können Sie uns da berichten, was los ist?
2: Ja, genau. Das ist richtig. Delivery Hero steht heute im Rampenlicht. Der Essenslieferdienst lässt sich von Uber für rund 12,6 Milliarden Euro übernehmen. Für Aktionäre ist das eine handfeste Nachricht, während sich Uber damit einen weiteren großen Baustein im Bereich Essenslieferung sichert. Delivery Hero hat seinen Sitz zwar in Berlin, ist in Deutschland aber gar nicht mehr operativ tätig. Das Unternehmen zählt allerdings wegen der starken Präsenz in Asien, Europa, der arabischen Halbinsel und Afrika zu den weltweit größten Essenslieferdiensten.
1: Dankeschön für die Infos, Tim Schröder.
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1: Ich bin Kerstin Menke-Möller. Schönen guten Tag. 8 Jahre nach dem Einsturz einer Autobahnbrücke im italienischen Genua ist der damalige Chef des Autobahnbetreibers zu 12 Jahren Haft verurteilt worden. Bei dem Unglück starben damals 43 Menschen. Die Bundesregierung will den Kampf gegen Steuerbetrüger verschärfen. Finanzminister Klingbeil und Justizministerin Hubich haben heute einen entsprechenden Aktionsplan vorgestellt. Und jetzt die Nachrichten für den Kreis Warendorf. Nach dem gewaltsamen Tod eines 50-Jährigen in Neubeckum laufen die Ermittlungen von Polizei und Staatsanwaltschaft auf Hochtouren. Die Ermittler haben am Nachmittag weitere Einzelheiten zum Fall bekannt gegeben. Ein Verdächtiger hat sich der Polizei gestellt. Die Infos hat Ina Artig aus der Redaktion.
2: Bei dem Tatverdächtigen handelt es sich um einen 28-jährigen Deutschen aus Beckum. Die Mordkommission wollte ihn heute bei der Polizei Warendorf als Zeugen vernehmen. Dort sagte er, dass er an der Tat beteiligt gewesen sei. Auch das Obduktionsergebnis steht fest. Demnach hat das 50-jährige Opfer schwere innere Verletzungen durch erhebliche Gewalteinwirkung davongetragen. Sie seien ursächlich für den Tod des Mannes gewesen.
1: Inzwischen sind laut Polizei und Staatsanwaltschaft auch einige Zeugenhinweise eingegangen. Warendorf wird Ende August wieder zum Mekka des Pferdesports. Zehntausende Besucherinnen und Besucher werden in der Stadt erwartet. Bei den Bundeschampionaten kämpfen die besten jungen Nachwuchspferde Deutschlands um ihre Titel. Parallel lockt die Warendorfer Pferdenacht mit Live-Musik in die Innenstadt. Und die Jubiläumssymphonie zieht Besucher ins NRW-Landgestüt. Warendorfs Bürgermeister Peter Horstmann ist stolz auf seine Stadt.
3: Die Stadt Warendorf ist die Stadt des Pferdes. Viele Städte suchen nach ihrem Alleinstellungsmerkmal. Für Warendorf besteht das jetzt schon seit vielen Jahren. Seit 200 Jahren ist das Landgestüt in Warendorf. Das hat die Stadt geprägt und das hat die Stadt bekannt gemacht. Und das ist der Ruf, an dem wir auch in Zukunft weiter arbeiten wollen und auch festhalten wollen.
1: Die Bundeschampionate starten bereits am 25. August im Warendorfer Norden. Die Pferdenacht und die Jubiläumssymphonie im Landgestüt finden am letzten Augustwochenende statt. Im benachbarten Münster ist heute der Startschuss für die größte Kirmes im Münsterland gefallen. Der Sommersend auf dem Schlossplatz öffnet seine Tore mit einem Familientag. Das bedeutet Rabatte und Ermäßigungen bei allen Fahrgeschäften und an den Verkaufsständen. Zu den Highlights auf dem Send gehören das fast 50 Meter hohe Münsteraner Riesenrad, die Riesenschaukel Conga und das Propellerfahrgeschäft No Limit. Der Send läuft bis Montag. Besucher müssen sich wieder auf Taschenkontrollen einstellen. 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
4: Das Wetter. Mit Regen und Gewitter sind wir durch. Es hat nicht alle erwischt. Jetzt geht's in einen entspannten Abend noch mit einem lockeren Mix aus Sonne und Wolken und Werten um 25 Grad. Morgen wird's nochmal warm bis 27 Grad. Auch mit einem Mix aus Sonne und Wolken. Im Laufe des Tages kommt schon mehr Wind dazu und ab Samstag wird's dann kühler. 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Und diese Blitzer wollen irgendwie auch noch keinen Feierabend machen. Die stehen in Beckum auf dem Hellweg. In Drensteinfurt auf der Bahnhofstraße wird geblitzt. Und zwischen Einen und Müssingen auf der Einener Straße. Habt ihr noch mehr, dann meldet euch gerne noch rein. 0800 4x5345.
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4: 17 Kaffee später und sie ist noch da. Tanina Rottmann hier. Hi, grüß euch.

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Warum ist der Song Bad Religion von Bebe Rexha eigentlich immer noch so großartig? Natürlich, weil da ganz viel Kult drin steckt von Faithless, Insomnia, das wisst ihr. Aber das Ding, es macht einfach nach wie vor gute Laune. So, Bebe Rexha wird mit dem Ding sicherlich für ganz große Laune sorgen beim Tomorrowland Festival. Da tritt sie auf am 24. Juli. Und ich dachte jetzt so zum Feierabend, da gönnen wir uns den Song auch nochmal. Gerne in voller Lautstärke. Grüße an die Nachbarn. Bebe Rexha, Bad Religion. Und das ist mein Song zum Tschüss sagen. Ich bin Tanina Rottmann. Ich wünsche euch einen schönen Abend. 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
1: Mit Nico Hartmann. Der Deutsche Fußballbund hofft weiterhin darauf, dass Jürgen Klopp in Kürze als neuer Bundestrainer vorgestellt werden kann. Zuvor wird Red Bull-Boss Oliver Minzlaff, der derzeitige Arbeitgeber des 59-Jährigen, mit Klopp die Modalitäten für den Wechsel zum DFB besprechen. Mit der DFB-Spitze hat Minzlaff bereits das Gespräch gesucht. Klopp soll im Falle einer Einigung einen Vertrag bis 2030 als Bundestrainer erhalten und einen Neuaufbau einleiten. Experten rechnen mit der medialen Vorstellung von Klopp in der kommenden Woche.
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2: Mit Danny Hoppe, guten Abend. In NRW ist morgen der letzte Schultag, dann starten auch bei uns die Schülerinnen und Schüler in die großen Ferien. Und auch die Politik in Düsseldorf verabschiedet sich in die Sommerpause. Vorher, nämlich gleich am Abend, wird es im NRW-Landtag aber nochmal brisant, denn dann wird noch über zwei Gesetze entschieden, die in den letzten Wochen für viel Kritik und Protest gesorgt haben. Es geht um die Reform der Kinderbetreuung in den Kitas und um neue Sprachförderklassen für Kinder mit Förderbedarf. Rosinas Jandi berichtet aus dem Landtagsstudio. Studio Düsseldorf.
3: Die schwarz-grüne Landesregierung will zum einen das KiBiZ reformieren, das Kinderbildungsgesetz. Es ist das Gesetz, das die Kitas regelt. Ziel ist eine verlässlichere Betreuung in den Kitas. Dafür soll unter anderem qualifiziertes Fachpersonal vor allem in den Kernzeiten eingesetzt werden, während in Randzeiten auch Kinderpflegerinnen und Kinderpfleger eingesetzt werden können. Kritik daran kommt unter anderem von Gewerkschaften und Elternvertretern. Sie befürchten Qualitätsverluste. Ebenfalls beschlossen werden sollen später die sogenannten ABC-Klassen. Ab dem übernächsten Schuljahr sollen Kinder mit Sprachproblemen schon vor der Einschulung gezielt gefördert werden. Dafür wird die Schulanmeldung vorgezogen und alle Kinder müssen künftig landesweit einheitlich einen Sprachtest ablegen. Auch dieses Vorhaben ist umstritten. Die SPD hatte deshalb für beide Gesetze eine zusätzliche dritte Lesung beantragt, um eine Abstimmung darüber möglichst hinauszuzögern.
2: Und jetzt weitere Meldungen im Überblick. Die Bundesregierung will in Zukunft härter bei Steuerbetrug durchgreifen. Unter anderem soll die Straffreiheit bei Selbstanzeige in der heutigen Form abgeschafft werden. Außerdem soll es härtere Strafen geben. Das haben Finanzminister Klingbeil und Justizministerin Hubig angekündigt. US-Präsident Trump will in der Nacht eine Rede an die Nation halten und er hat große Neuigkeiten angekündigt. Laut mehreren US-Sendern könnte es dabei erneut um seine verlorene Präsidentschaftswahl von 2020 gehen. Bis heute gesteht er seine Niederlage gegen Joe Biden nicht ein. Kein Happy End hat es am Niederrhein für ein umherirrendes Känguru gegeben. Das Tier konnte in der Gemeinde Brüggen mit einem Netz zwar eingefangen werden, beim Transport in einen nahegelegenen Tierpark sei das Känguru allerdings gestorben. Das hat ein Gemeindesprecher bestätigt. Warum, ist noch unklar. Auf wem das Tier gehörte, ist noch nicht geklärt. Das Hotel Mama steht bei Studierenden bei uns in NRW ziemlich hoch im Kurs. Fast jeder Dritte von ihnen wohnt noch zu Hause bei den Eltern. Das hat das Zentrum für Hochschulentwicklung in Gütersloh herausgefunden. Damit liegt NRW klar über dem Bundesschnitt. Nur in Rheinland-Pfalz und im Saarland leben noch mehr Studentinnen und Studenten bei den Eltern. Und es gibt noch weitere Unterschiede. Auch WGs sind in NRW offenbar nicht so beliebt wie in anderen Bundesländern. Dazu pendeln bei uns deutlich mehr Studierende in ihre Hochschulstadt. Dadurch kommt in NRW auch häufiger das Auto oder der ÖPNV zum Einsatz als im Bundesschnitt. Und das waren die Nachrichten mit Danny Hoppe.
4: Das Wetter ist heute Abend relativ entspannt bei uns, so um die 23 Grad. Zwischendurch mal ein paar Wolken.

Ansonsten ist auch noch mal ein bisschen Sonne mit dabei. Und morgen geht es im Prinzip genauso weiter. Ein paar Wolken, ein bisschen Sonne, maximal 26 bis 27 Grad. 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Bitte Vorsicht auf der A2 Hannover Richtung Dortmund. Zwischen Reda-Wiedenbrück und Herzbrock-Klarholz eine ungesicherte Unfallstelle auf der linken Spur. Fahrt bitte ganz besonders vorsichtig. Auf der A2 Hannover Richtung Dortmund. Zwischen Reda-Wiedenbrück und Herzbrock-Klarholz eine ungesicherte Unfallstelle auf der linken Spur. Und hier wird geblitzt in Fellern am Hellweg und zwischen Müssingen und Einen an der Einener Straße. Euch eine gute Fahrt. Mit Christopher, ich bringe euch rein in den Donnerstagabend. Und ich bereite uns einfach gemeinsam darauf vor. Auf die Sommerferien, die starten morgen. Darum habe ich ganz, ganz viele Sommerhits heute Abend schon für euch am Start. Das Wetter ist ja doch eher wechselhaft diese Woche. Bei mir scheint aber garantiert den ganzen Abend die Sonne. Ich freue mich drauf, die nächsten Stunden mit euch. Los geht's mit Benson Boone und Sorry, I'm Here for Someone Else. Schönen Donnerstag euch. Hi.

0: Hier ist die Spätschicht am Donnerstag mit Christopher. Es ist nur noch so ein paar Stunden hin, dann sind wirklich endlich Sommerferien. Ja gut, nachdem der letzte Film irgendwie geguckt ist und das letzte Frühstück in der Schule, dann sind morgen wirklich Sommerferien. 6 Wochen Sommer genießen. Wann fängt denn für euch so richtig Urlaub an?
1: Sobald ich meinen Rucksack gepackt habe und aus der Haustür gehe, dann fängt mein Urlaub an. Weil man dann so ein Freiheitsgefühl hat irgendwie.
2: Wenn ich am Flughafen bin, habe meinen Koffer aufgegeben, da fängt für mich der Urlaub an.
3: Der Urlaub beginnt mit dem Wohnwagen schon beim Losfahren.
4: Dem Moment, wo ich die Haustür hinter mir zumache, weil auch die Reise oft stressig sein kann, aber irgendwie zum Abenteuer dazugehört.
0: Ja, und dann ist wirklich Urlaub. Und ich stimme euch heute Abend hier in der Show schon mal drauf ein. Die größten Sommerhits gibt's den ganzen Abend hier bei mir. Wow.

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0: Ich bin Kerstin Menke-Möller. Schönen guten Abend. Nach dem gewaltsamen Tod eines 50-Jährigen in Neubeckum hat sich ein Tatverdächtiger gestellt. Das haben Polizei und Staatsanwaltschaft am Nachmittag bekannt gegeben. Dabei handelt es sich um einen 28-jährigen Deutschen aus Beckum. Die Mordkommission wollte ihn heute bei der Polizei Warendorf als Zeugen vernehmen. Dort gab er an, an der Tat beteiligt gewesen zu sein. Auch das Obduktionsergebnis steht inzwischen fest. Demnach hat das 50-jährige Opfer schwere innere Verletzungen durch erhebliche Gewalteinwirkung davongetragen. Sie waren ursächlich für den Tod des Mannes. Warendorf wird Ende August wieder zum Mekka des Pferdesports. Zehntausende Besucherinnen und Besucher werden in der Stadt erwartet. Bei den Bundeschampionaten kämpfen die besten jungen Nachwuchspferde Deutschlands um ihre Titel. Parallel lockt die Warendorfer Pferdenacht mit Live-Musik in die Innenstadt und die Jubiläumssymphonie zieht Besucher ins NRW-Landgestüt. Die Bundeschampionate starten bereits am 25. August im Warendorfer Norden. Die Pferdenacht und die Jubiläumssymphonie im Landgestüt finden am letzten Augustwochenende statt. Die Stadt Aalen startet übermorgen auf der Blaulichtmeile eine große Beteiligungsaktion für die Bürgerinnen und Bürger. Es geht um die Gestaltung des Marktplatzes und den Übergang zum Marienplatz. Auf großen Stellwänden werden Entwürfe und Varianten vorgestellt und interaktiv zugänglich gemacht. Mitarbeiter der Stadtverwaltung und der Wirtschaftsförderung werden vor Ort sein. Sie beantworten Fragen und nehmen Kritik und Anregungen entgegen. Am Samstagvormittag wird auch für 2 Wochen die Online-Beteiligung freigeschaltet. Danach will die Stadt die Ergebnisse auswerten. An der A1-Anschlussstelle Münster-Nord wird die Fahrbahn saniert. Darum ist die Abfahrt auf die B54 in Fahrtrichtung Gronau von 20 Uhr bis 6 Uhr morgen früh gesperrt. Eine Umleitung ist innerhalb der Anschlussstelle ausgeschildert, teilt die Autobahn Westfalen mit. 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
1: Das ist ein richtig schöner Sommerabend bei uns. Ein paar Wolken sind zwar ab und zu mal am Start, ansonsten aber auch noch mal ein bisschen Sonne. Das Ganze aber um die 23 Grad. Die Nacht wird dann relativ entspannt, können wir durchlüften, bevor es morgen wieder muckelig warm wird, bis zu 27 Grad. 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Bitte Vorsicht auf der A2 Hannover Richtung Dortmund. Zwischen Reda-Wiedenbrück und Herzbrock-Klarholz eine ungesicherte Unfallstelle auf der linken Spur. Fahrt bitte ganz besonders vorsichtig. Auf der A2 Hannover Richtung Dortmund. Zwischen Reda-Wiedenbrück und Herzbrock-Klarholz eine ungesicherte Unfallstelle auf der linken Spur. Und hier wird geblitzt in Fellern am Hellweg und zwischen Müssingen und Einen an der Einener Straße. Euch eine gute Fahrt.
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1: Hier kommt die Abkühlung für euch, zumindest durchs Radio. Ich weiß nicht, ob es bei euch vielleicht heute auch so ein bisschen geschüttet hat. Ich war eigentlich mit dem Fahrrad da und dachte so, mal gucken, was das so gibt. Heute Abend soll es ja aber größtenteils trocken bleiben. Also ist die Sommerplaylist auch wieder am Start. Gleich einer der Sommerhits dieses Jahr von Moskena. Das Ding könnt ihr richtig aufdrehen. Macht richtig Laune, auch in der Spätschicht heute Abend. Los geht's aber mit Mr. Mister und Broken Wings. Christopher ist hier, ich wünsche euch einen entspannten Donnerstagabend. Hi! Baby.

0: Hier ist die Spätschicht. Einen schönen Donnerstag euch. Wir alle freuen uns ja aufs Wochenende. Logisch, ist Wochenende und die Sommerferien starten auch. Und Inken aus dem Spätschicht-Team, du freust dich noch viel mehr aufs Wochenende. Was steht an?
1: Das Lollapalooza. Es ist Festival-Season und wir haben Bock. Wie das Line-Up ist wieder krass. Da muss ich einfach hin.
0: Ding in Berlin, ne?
1: Total, ja. Im Olympiastadion ist das jetzt das ganze Wochenende über.
0: Geile Location.
1: Ja.
0: Wer kommt dahin? Auf wen freust du dich am meisten?
1: Ich freue mich am meisten auf Lily Allen, Lord, Sarah Larsson und Barankok.
0: Was?
1: Musst du googeln, das kann ich im Radio nicht erklären, was der für Musik macht.
0: Okay, hast du schon alles gepackt?
1: Na ja, also ich habe gestern spontan noch mal eine sehr große Bestellung bei Aces gemacht, die, naja, unwahrscheinlicherweise erst am Samstag ankommt wahrscheinlich. Also packen wird schwierig und Wetter wird auch schwierig, aber ich werde es irgendwie machen, wahrscheinlich 5 vor 12 und dann irgendwas zusammengewürfelt.
0: Und Festival ohne Matsch und Regen wäre auch irgendwie langweilig. Wobei ja, Matsch ist ja nicht im Stadion, aber Regen.
1: Ja, aber ich bin nicht so eine. Ich bin keine Festivalmaus, die bei Regen zu einem Festival geht. Ich bin das allererste Mal mit Gummistiefeln da. Ja.
0: Aber die sind schon da, die hast du.
1: Nee.
0: Ach so, die sind auch in der Bestellung.
1: Die sind in der Bestellung.
0: Dann drücken wir dir einfach alle die Daumen, dass das gut geht und dass du ganz viel Spaß hast am Wochenende.
1: Oh, danke, Christopher.

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2: Mit Danny Hoppe. Guten Abend. Die Kassen sind leer und deshalb sucht der Staat zurzeit händeringend nach zusätzlichen Einnahmen. Viel Geld geht flöten, weil Bürger oder Firmen es bei den Steuern manchmal nicht ganz so genau nehmen. Thorsten Adolfs aus dem News-Team. Die Bundesregierung will deshalb jetzt schärfer gegen Steuerbetrug vorgehen.
3: Ja genau, sie plant deutlich härtere Regeln. Damit Steuerhinterzieher nicht länger ungeschoren davonkommen, haben Finanzminister Klingbeil und Justizministerin Hubig einen Aktionsplan vorgestellt. Herzstück ist ein neues gemeinsames Zentrum gegen Steuer- und Finanzkriminalität. In dem Zentrum sollen Ermittler der Zoll- und Steuerfahnder an einem Strang ziehen. Das Ziel ist dabei klar, die Schlagkraft bei der Verfolgung soll massiv steigen. Und wer Steuern hinterzieht, soll sich in künftig auch nicht mehr durch eine einfache Selbstanzeige davon freikaufen können.
2: Ja, welche Konsequenzen drohen denn konkret und gibt es noch weitere Maßnahmen?
3: Also, wer erwischt wird, muss sich auf deutlich härtere Strafen einstellen. Steuerhinterziehung soll in Zukunft wieder als Verbrechen gelten. Das treibt die Mindeststrafen spürbar nach oben. Bei besonders schweren Fällen oder bandenmäßigem Betrug drohen dann bis zu 15 Jahre hinter Gittern. Außerdem plant die Regierung, den systematischen Kauf von Daten auszuweiten, um Betrügern schneller auf die Spur zu kommen. Zusätzlich sollen Buchungsbelege in Zukunft 15 Jahre lang aufbewahrt werden müssen, damit Ermittler auch nach langer Zeit noch genau prüfen können, wo Geld unrechtmäßig verschoben wurde.
2: Danke, Thorsten. Und jetzt weitere Meldungen im Überblick. Die Hitzewelle im Juni hat die deutsche Wirtschaft offenbar richtig viel Geld gekostet, nämlich mindestens 6,3 Milliarden Euro. Das meldet das Handelsblatt und es beruft sich auf Berechnungen des Beratungsunternehmens Prognos. Als Gründe werden sinkende Produktivität der Beschäftigten, zusätzliche Kosten durch Kühlung und angepasste Arbeitszeiten genannt. In Mecklenburg-Vorpommern versucht die Feuerwehr weiter, den Großbrand im Müritz-Nationalpark in den Griff zu bekommen. Auch Hubschrauber der Bundeswehr sind inzwischen im Einsatz. Das Feuer hat sich weiter ausgebreitet. Nach Angaben der Behörden brennt eine Fläche so groß wie 445 Fußballfelder. In Deutschland ist etwa jedes 10. Vorschulkind übergewichtig. Das hat das Robert-Koch-Institut mitgeteilt. Ein wichtiger Faktor ist hier offenbar Armut. Sie sei schon im Kindesalter ein wichtiger Risikofaktor für Übergewicht und Adipositas, heißt es. NRW bekommt ABC-Klassen. Das hat der Düsseldorfer Landtag jetzt am Abend beschlossen. Das heißt, Kita-Kinder, die Probleme mit der Sprache haben, sollen im Jahr vor ihrer Einschulung besonders gefördert werden. Die ABC-Klassen sind verpflichtend. Mit ihnen sollen auch Kinder erreicht werden, die nicht in eine Kita gehen oder sie nur unregelmäßig besuchen. Losgehen soll es mit den ABC-Klassen ab dem Schuljahr 2028/29. Geplant sind dann ein Jahr lang 2x2 Stunden pro Woche. Es wird davon ausgegangen, dass rund ein Drittel der Kinder in NRW bei der Einschulung sprachliche Probleme hat. Um die rechtzeitig aufzuarbeiten, wird auch die Schulanmeldung in NRW vorgezogen, vom Herbst auf das Frühjahr. Kritik kommt von Bildungsverbänden und der Opposition. Sie warnen vor Millionenkosten und sagen, dass die Kinder für die Förderung aus dem vertrauten Kita-Alltag herausgelöst würden. Und das waren die Nachrichten mit Danny Hoppe.
4: Das Wetter bei uns ist voll im Sommermodus. Ganz entspannter Sommerabend ist das so um die 23 Grad. Kein Regen mehr. Ab und zu aber nochmal trotzdem so ein paar Wolken natürlich. Die Nacht wird dann ganz entspannt. Können wir durchlüften. 18, 19 Grad. Und morgen wird es wieder muckelig warm, aber nicht mehr ganz so sonnig. Maximal 27 Grad.
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0: Hier ist Radio BRF mit dem schnellsten Verkehrs- und Blitzerservice für die Region. Und geblitzt wird heute Abend in Fellern auf dem Hellweg und zwischen Müssingen und Einen an der Einener Straße. Euch eine gute Fahrt.
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0: Mit Christopher, ich wünsche euch einen schönen Donnerstag. Morgen ist der letzte Schultag vor den Sommerferien. Ich meine, da passiert doch morgen sowieso nicht mehr viel, ne? Allerdings, und das sage ich lieber jetzt schon mal, solltet ihr an die Butterbrotsdose denken. Also entweder ihr seid Eltern, dann ist das im eigenen Interesse. Oder ihr seid Schülerinnen und Schüler, dann auch, weil sonst kommt ihr euch am Ende der Ferien entgegengekrabbelt.

Ja, das ist ein schöner Sommerabend hier bei uns, aber da geht noch viel mehr. Ich meine, morgen starten wir in die Sommerferien und das machen wir hier wirklich zum Fest. Morgen ab 10 Uhr gibt es bei uns jede Stunde Sommerhits aus anderen Ländern. Also da, wo ihr vielleicht auch hinreist. Also Schweden, Kroatien, Türkei, ist alles morgen mit dabei. Ja, ja.

Ich glaube, das letzte war Türkei, aber ich freue mich auch vor allem besonders auf den holländischen Schlager. Ja, den gibt es tatsächlich morgen bei uns. Das wird ein Highlight. Ab 10 Uhr nehmen wir euch mit in die Urlaubsländer und hören uns die Sommerhits dazu auch an. Und wir sind auch an den Flughäfen, an den Autobahnraststätten für euch am Start. Das wird ein richtig cooler Ferienstart morgen mit uns.

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1: Ich bin Kerstin Menke-Möller. Schönen guten Abend. Nach dem gewaltsamen Tod eines 50-Jährigen in Neubeckum hat sich ein Tatverdächtiger gestellt. Das haben Polizei und Staatsanwaltschaft am Nachmittag bekannt gegeben. Dabei handelt es sich um einen 28-jährigen Deutschen aus Beckum. Die Mordkommission wollte ihn heute bei der Polizei Warendorf als Zeugen vernehmen. Dort gab er an der Tat beteiligt gewesen zu sein. Auch das Obduktionsergebnis steht inzwischen fest. Demnach hat das 50-jährige Opfer schwere innere Verletzungen durch erhebliche Gewalteinwirkung davongetragen. Sie waren ursächlich für den Tod des Mannes. Warendorf wird Ende August wieder zum Mekka des Pferdesports. Zehntausende Besucherinnen und Besucher werden in der Stadt erwartet. Bei den Bundeschampionaten kämpfen die besten jungen Nachwuchspferde Deutschlands um ihre Titel. Parallel lockt die Warendorfer Pferdenacht mit Live-Musik in die Innenstadt und die Jubiläumssymphonie zieht Besucher ins NRW-Landgestüt. Die Bundeschampionate starten bereits am 25. August im Warendorfer Norden. Die Pferdenacht und die Jubiläumssymphonie im Landgestüt finden am letzten Augustwochenende statt. Die Stadt Aalen startet übermorgen auf der Blaulichtmeile eine große Beteiligungsaktion für die Bürgerinnen und Bürger. Es geht um die Gestaltung des Marktplatzes und den Übergang zum Marienplatz. Auf großen Stellwänden werden Entwürfe und Varianten vorgestellt und interaktiv zugänglich gemacht. Mitarbeiter der Stadtverwaltung und der Wirtschaftsförderung werden vor Ort sein. Sie beantworten Fragen und nehmen Kritik und Anregungen entgegen. Am Samstagvormittag wird auch für 2 Wochen die Online-Beteiligung freigeschaltet. Danach will die Stadt die Ergebnisse auswerten. An der A1-Anschlussstelle Münster-Nord wird die Fahrbahn saniert. Darum ist die Abfahrt auf die B54 in Fahrtrichtung Gronau von 20 Uhr bis 6 Uhr morgen früh gesperrt. Eine Umleitung ist innerhalb der Anschlussstelle ausgeschildert, teilt die Autobahn Westfalen mit. 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
2: Das Wetter ist heute Abend relativ entspannt bei uns, so um die 23 Grad. Zwischendurch mal ein paar Wolken, ansonsten ist auch noch mal ein bisschen Sonne mit dabei. Und morgen geht es im Prinzip genauso weiter. Ein paar Wolken, ein bisschen Sonne, maximal 26 bis 27 Grad. Hier ist Radio BRF mit dem schnellsten Verkehrs- und Blitzerservice für die Region. Und geblitzt wird heute Abend in Fellern auf dem Hellweg und zwischen Müssingen und Einen an der Einener Straße. Euch eine gute Fahrt.
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2: Ich begleite euch durch den Donnerstag bei der Spätschicht oder vielleicht auch schon zu Hause. Jetzt mit einem der Hits aus diesem Frühjahr und der geht auch einfach jetzt im Sommer noch total ab. Von Alex Warren, Fever Dream, macht richtig gute Laune und es geht einfach um dieses wahnsinnig unbeschreibliche Gefühl. Das ist halt wie ein Fiebertraum, wenn man so richtig verliebt ist. Christopher ist hier, einen schönen Abend.

0: ab heute wird's richtig episch in den Kinos bei uns. Wir reisen quasi 3000 Jahre zurück. Die Geschichte ist super alt und jetzt mal richtig, richtig fett. Christopher Nolan, Megaregisseur, hat sich die Story vom griechischen Held Odysseus geschnappt. Der will nach dem Trojanischen Krieg nach Hause, aber dann sind da Götter und ganz viele andere mystische Wesen. Und ich sag mal, die machen ihm den Heimweg echt zur Hölle.
1: Odysseus, erinnerst du dich nicht?
2: Ich erinnere mich an eine Frau, einen Sohn, Heimat.
3: Ein Königreich, eine König.
1: Ithakas, wiederkommen.
2: Ihr Götter sprecht nicht so, dass wir es verstehen.
1: Die Götter haben es dir gesagt.
2: Dann widersetze ich mich den Göttern.
0: Oh, das klingt schon wahnsinnig episch. Und die Schauspielerinnen und Schauspieler sind auch alle episch. Wir lieben sie alle. Matt Damon ist mit dabei. Anne Hathaway, Tom Holland, Charlize Theron, Robert Pattinson. Und wahnsinnig krasse Bilder. Also der Trailer zieht in euch rein. Das ist wirklich unglaublich. Allerdings hat das auch seinen Preis. Das Ding geht 3 Stunden.
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5: Indoor-Spielplätze sind so eine Halle, die ist so groß wie hier. 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
1: Ich bin Zoe Tessovali. Der Ehrliche darf nicht der Dumme sein. Das soll der Leitspruch beim Kampf gegen Steuerbetrug sein. Die Bundesregierung fordert mehr Härte und hat dazu einen Aktionsplan ausgearbeitet. Finanzminister Klingbeil sagte bei der Vorstellung in Berlin, wer den Staat und die Gesellschaft betrüge, dürfe damit nicht durchkommen.
2: Beim Zoll soll ein gemeinsames Zentrum gegen Steuer- und Finanzkriminalität eingerichtet werden, wo alle Maßnahmen gebündelt werden, von der KI-unterstützten Datenanalyse bis hin zur Fahndung. Denn Steuerkriminalität schade allen und untergrabe das Vertrauen in den Staat, betonte auch Justizministerin Hubig. Der Aktionsplan sieht außerdem vor, dass Selbstanzeigen nicht mehr straffrei bleiben. Kriminelle sollten sich nicht mehr freikaufen können, sagte Klingbeil. Tanja Wagner, Nachrichtenredaktion.
1: Wasser wird in vielen Regionen Europas immer knapper. Und das bekommt auch Deutschland zu spüren. Bundesumweltminister Schneider warnt, dass es künftig sogar zu ernsten Konflikten um Wasser kommen könnte. In vielen Städten und Gemeinden gelten wegen der anhaltenden Trockenheit bereits Einschränkungen bei der Wasserentnahme. Verbände fordern deshalb einen sparsameren Umgang mit Wasser und bundesweit einheitliche Regeln. In der Essenslieferbranche hat es einen Milliardendeal gegeben. Der US-Fahrdienst Uber übernimmt den Berliner Lieferdienst Delivery Hero. Das Unternehmen soll dabei mit knapp 13 Milliarden Euro bewertet werden.
3: Die Aktie von Delivery Hero schießt direkt in die Höhe. Auch wenn es sich um ein deutsches Unternehmen handelt, hatte es sein Heimatgeschäft an Lieferando verkauft. Hierzulande sieht man also keine Lieferanten von Delivery Hero mehr. Dafür ist man in Asien, Südeuropa, der arabischen Halbinsel und den Teilen Afrikas umso präsenter. Uber hat sich verpflichtet, den Hauptsitz von Delivery Hero in Berlin beizubehalten und bis mindestens 2029 keine Änderungen an der Berliner Belegschaft vorzunehmen. Uli Reitinger, Berlin.
1: Der Deutsche Fußballbund wächst weiter und zählt jetzt so viele Mitglieder wie nie zuvor. 8,2 Millionen Menschen spielen oder engagieren sich inzwischen beim DFB. Präsident Neuendorf freut sich über den Boom, warnt aber auch, viele Vereine kommen bei Sportplätzen, Trainingszeiten und Personal an ihre Grenzen. Positiv entwickelt sich vor allem der Mädchenfußball. Außerdem pfeifen wieder mehr Schiedsrichter Spiele als in den Jahren zuvor. Und das waren die Nachrichten mit Zoe Tessovali.
4: Das ist ein richtig schöner Sommerabend bei uns. Ein paar Wolken sind zwar ab und zu mal am Start, ansonsten aber auch noch mal ein bisschen Sonne. Das Ganze bei um die 23 Grad. Die Nacht wird dann relativ entspannt. Können wir durchlüften, bevor es morgen wieder muckelig warm wird. Bis zu 27 Grad.
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4: Hier ist Radio WRF mit dem schnellsten Verkehrs- und Blitzerservice für die Region. Und geblitzt wird heute Abend in Fellern auf dem Hellweg und zwischen Müssingen und Einen an der Einener Straße. Euch eine gute Fahrt.
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4: Hi am Donnerstag. Christopher ist hier. Ich begleite euch durch diesen Abend. Heute Nachmittag habe ich kurz mal gedacht,
8: boah, das Wetter ist scheiße, arme Nach und
4: Mann! Ja, aber wirklich, zwischendurch mal so ein Riesenschauer. Aber dann ist ja zum Glück heute Abend auch wieder so ein bisschen Sonne mit da. Na gut, dann sind wir doch nochmal versöhnt. Ich schwinge mich auch gleich noch hier ein bisschen aufs Fahrrad, schön entspannt nach Hause. Aber bis dahin gibt es noch richtig viel Sommersounds. Ich hole den Sommer nämlich zurück. Morgen starten ja schließlich die Sommerferien. Und wir starten jetzt in diesem Donnerstagabend mit Madonna, The Power of Goodbye. Ich sage erstmal Hi und schönen Donnerstag euch. 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

Hier ist die Spätschicht am Donnerstag mit Christopher. Hi, super verrückte Aktion, die ich hier gesehen habe. Heiraten bei McDonald's. Das gibt's jetzt schon zum vierten Mal in den McDonald's-Filialen rund um Minden. Dann gibt's da halt tatsächlich Hamburger und Nuggets statt Hochzeitstorte oder so. Und dieses Jahr gibt's sogar noch die Hochzeitsreise nach Kreta obendrauf im Wert von 18.000 Euro. 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Gut, dafür müsst ihr halt auch bei McDonald's dann heiraten. Ich meine, immerhin, ist doch praktisch. Die haben da draußen in dem Bereich auch so ein kleines Spieltürmchen, kann man eine Rutsche runterrutschen oder so, wenn man da dann noch durchpasst. Aber hey, das ist doch irgendwie voll die verrückte Idee. Das gibt's wirklich nicht allzu oft. Und die Hochzeitsreise nach Kreta eben auch noch on top. Bewerben geht einfach über die Instagram-Seite von McDonald's GWK und dann gibt's die Hochzeit zwischen Big Mac und Chicken McNuggets. Guten Appetit!

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1: Ich bin Kerstin Menke-Möller. Schönen guten Abend. Nach dem gewaltsamen Tod eines 50-Jährigen in Neubeckum hat sich ein Tatverdächtiger gestellt. Das haben Polizei und Staatsanwaltschaft am Nachmittag bekannt gegeben. Dabei handelt es sich um einen 28-jährigen Deutschen aus Beckum. Die Mordkommission wollte ihn heute bei der Polizei Warendorf als Zeugen vernehmen. Dort gab er an, an der Tat beteiligt gewesen zu sein. Auch das Obduktionsergebnis steht inzwischen fest. Demnach hat das 50-jährige Opfer schwere innere Verletzungen durch erhebliche Gewalteinwirkung davongetragen. Sie waren ursächlich für den Tod des Mannes. Warendorf wird Ende August wieder zum Mekka des Pferdesports. Zehntausende Besucherinnen und Besucher werden in der Stadt erwartet. Bei den Bundeschampionaten kämpfen die besten jungen Nachwuchspferde Deutschlands um ihre Titel. Parallel lockt die Warendorfer Pferdenacht mit Live-Musik in die Innenstadt und die Jubiläumssymphonie zieht Besucher ins NRW-Landgestüt. Die Bundeschampionate starten bereits am 25. August im Warendorfer Norden. Die Pferdenacht und die Jubiläumssymphonie im Landgestüt finden am letzten Augustwochenende statt. Die Stadt Aalen startet übermorgen auf der Blaulichtmeile eine große Beteiligungsaktion für die Bürgerinnen und Bürger. Es geht um die Gestaltung des Marktplatzes und den Übergang zum Marienplatz. Auf großen Stellwänden werden Entwürfe und Varianten vorgestellt und interaktiv zugänglich gemacht. Mitarbeiter der Stadtverwaltung und der Wirtschaftsförderung werden vor Ort sein. Sie beantworten Fragen und nehmen Kritik und Anregungen entgegen. Am Samstagvormittag wird auch für 2 Wochen die Online-Beteiligung freigeschaltet. Danach will die Stadt die Ergebnisse auswerten. An der A1-Anschlussstelle Münster-Nord wird die Fahrbahn saniert. Darum ist die Abfahrt auf die B54 in Fahrtrichtung Gronau von 20 Uhr bis 6 Uhr morgen früh gesperrt. Eine Umleitung ist innerhalb der Anschlussstelle ausgeschildert, teilt die Autobahn Westfalen mit. 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
2: Das Wetter bei uns ist voll im Sommermodus. Ganz entspannter Sommerabend ist das so um die 23 Grad. Kein Regen mehr. Ab und zu aber nochmal trotzdem so ein paar Wolken natürlich. Die Nacht wird dann ganz entspannt, können wir durchlüften, 18, 19 Grad. Und morgen wird es wieder muckelig warm, aber nicht mehr ganz so sonnig, maximal 27 Grad. Hier ist Radio BRF mit dem schnellsten Verkehrs- und Blitzerservice für die Region. Und geblitzt wird heute Abend in Fellern auf dem Hellweg und zwischen Müssingen und Einen an der Einener Straße. Euch eine gute Fahrt.
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2: Nur noch einmal schlafen, dann ist nicht Nikolaustag, nee, dann sind Sommerferien. Morgen noch mal Filme gucken und frühstücken in der Schule und dann 6,5 Wochen frei. Und wir feiern das morgen mit Sommerhits aus Urlaubsländern. Jede Stunde gibt's einen anderen Urlaubshit. Wir begleiten euch auf dem Weg in den Urlaub. Und heute Abend legen wir einfach schon mal direkt damit los. Christopher ist hier, einen schönen Donnerstag euch.

So, was machen wir jetzt mit diesem angebrochenen Donnerstagabend? Also, vielleicht steckt ihr gerade noch in der Spätschicht, dann begleiten wir euch natürlich sehr gerne weiter. Und ja, für alle anderen wird es irgendwie ein sportfreier Abend auf jeden Fall. Also, Fußball-WM ist heute Abend nicht. Jetzt wissen wir ja, es spielt der Weltmeister gegen den Europameister am Wochenende beim großen WM-Finale. Spanien gegen Argentinien. So lange müssen wir jetzt noch durchhalten. Aber wir sind eben natürlich bei euch und versorgen euch dann mit ganz vielen Sommerhits, weil morgen starten wir in die Sommerferien. Da freuen wir uns doch schon wirklich alle drauf und das Wetter wird doch auch ganz okay. Apropos Wetter okay, ich springe jetzt aufs Fahrrad und hoffe, dass ich trocken zu Hause ankomme. Christopher ist raus. Ciao, ciao.

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1: Ich bin Zoe Tessovali. Die Bundesregierung will mehr dafür tun, dass Menschen gar nicht erst krank werden. Gesundheitsministerin Waken hat dafür eine Präventionsoffensive gestartet. Geplant sind unter anderem verpflichtende Einladungen für Kinder und Jugendliche zu Vorsorgeuntersuchungen sowie ein neuer Gesundheitscheck für Menschen ab 60 Jahren. Ärztepräsident Reinhardt fordert, Prävention in jeder Lebensphase stärker zu fördern. Der russische Angriffskrieg gegen die Ukraine verändert auch den Blick auf den Zivilschutz in Deutschland. Außenminister Wadefuhl fordert deshalb ein Umdenken. Bei einem Besuch in Finnland hat er sich angeschaut, wie sich das Land auf Krisen und mögliche Angriffe vorbereitet. Wadefuhl sagte:
2: Wir sollten uns von dem, was hier in Finnland praktiziert wird, eine große Scheibe abschneiden. Das ist eben genau eine Gesellschaft und ein Staat, der Vorsorge betreibt, und das wird von allen Menschen hier gelebt. Und ich denke, das müssen wir in Deutschland auch wieder neu verstehen.
1: In Finnland gehören Schutzräume längst zum Alltag. Allein in Helsinki gibt es Plätze für deutlich mehr Menschen, als die Stadt Einwohner hat. Viele davon befinden sich unter Wohnhäusern. Genau solche Konzepte will Wadefuhl jetzt auch für Deutschland stärker in den Blick nehmen. Die Bundesregierung will Probleme vor der eigenen Haustür schneller erkennen und lösen. Dafür hat Heimatminister Rainer heute eine neue Agenda für die Heimatpolitik vorgestellt. Sie soll das Leben in Städten und auf dem Land attraktiver machen.
3: Entscheidungen sollen dort fallen, wo sie dann auch spürbar sind. Damit das möglich wird, sollen unnötige Vorschriften und Verfahren gestrichen oder vereinfacht werden. So beschreibt Minister Rainer einen zentralen Punkt des Programms mit dem Titel Miteinander ist es Heimat. Außerdem geplant Heimatdialoge des zuständigen Landwirtschaftsministeriums und eine repräsentative Umfrage zu den Problemen, die die Menschen in Städten und auf dem Land jeweils bewegen. Thomas Tonfeld, Berlin.
1: Im Prozess um den Tod eines Patienten hat ein Angeklagter falscher Notfallsanitäter eingeräumt, jahrelang mit gefälschten Unterlagen gearbeitet zu haben. Vor dem Landgericht Kleve sagte der 30-Jährige, dass er nie die Ausbildung abgeschlossen habe. Laut Anklage verabreichte er bei einem Einsatz das falsche Medikament und verhinderte, dass ein Notarzt gerufen wurde. Den Vorwurf des Totschlags weist der Angeklagte zurück. Und das waren die Nachrichten mit Zoe Tessovali.
4: Das Wetter.
5: Wechselnd bewölkt, so geht's jetzt durch den Abend. Das lockert aber immer mehr auf und so startet dann auch die Nacht. Also erst ruhig und fast klar. Später verdichtet sich die Bewölkung und in der Eifel, da starten die ersten Schauer. Das zieht einmal quer rüber bis ins Siegerland, das bei 18 bis 14 Grad in der Nacht. Morgen ist es dann oft wolkig und nass. Gebietsweise schiebt sich da auch mal so ein Gewitter dazwischen und das bei bis zu 29 Grad.
0: NRW Verkehr.
5: Die Staus jetzt um kurz nach 9. Drei sind's A1 Münster-Köln zwischen Kreuz Dortmund-Unna und Westhofener Kreuz. 1 Kilometer Stau plus 3 Minuten. Dann die 43 Recklinghausen nach Münster zwischen Senden und Kreuz Münster Süd. 3 Kilometer Stau plus 21 Minuten. Und die 61 Mönchengladbach-Koblenz zwischen Rheinbach und Kreuz Meckenheim nach einem Unfall. 2 Kilometer Stau. Das dauert da immer noch 8 Minuten länger.
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5: Tja, was läuft heute Abend neu im Kino? Anfrage beantworten wir gleich. Kann aber schon vorwegnehmen, da ist ein richtiger Kracher mit dabei. Wie gesagt, gleich die Infos dazu. Jetzt erstmal Musik von Michael Schulte. Ich bin Andreas Grunwald. Hallo zusammen.

0: ja Donnerstagabend, heißt bei uns auch, rein geht's ins Kino.
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0: Vor genau 3 Jahren hatte Christopher Nolan mit Oppenheimer für volle Kinos gesorgt. Und 2 Oscars hat er auch noch gewonnen, also als Regisseur und Produzent für den besten Film 2023. Diese Woche wird sich zeigen, ob er den Erfolg wiederholen oder sogar noch toppen kann. Mit seinem neuen Film Die Odyssee kommt in die Kinos. Filmexperte Jörg Albrecht, müssen wir unser Altgriechisch da nochmal aufpolieren?
2: Nee, da haben wir nochmal Glück gehabt. Müssen wir nicht. Ganz so originalgetreu, wie es seinerzeit Mel Gibson bei Die Passion Christi getan hat, wo er ja die Schauspieler aramäisch hat sprechen lassen, wollte es Christopher Nolan dann doch nicht machen. Er hat Homers die Odyssee auf Englisch verfilmt und wir bekommen das Epos über die Irrfahrten des König Odysseus von Ithaka natürlich auch synchronisiert auf Deutsch zu sehen.
3: Du bist ein Mann, der sein Schicksal selbst lenken will, aber das kannst du nicht kontrollieren.
4: Niemand stellt sich zwischen mich und meine Heimat, nicht einmal die Götter.
2: Die haben nämlich was dagegen, dass Odysseus zurückkehrt, als Strafe für die Zerstörung Trojas und seinen Hochmut. Aber auf seiner Odyssee bekommen er und seine Männer es auch noch mit Sirenen und einem Zyklopen zu tun.
5: Ich glaube, es schläft.
0: Und Odysseus wird von Matt Damon gespielt, wie der Film überhaupt jetzt mit Stars nur so gespickt ist, ne?
2: Ja, eine höhere Stardichte wird in diesem Jahr nur noch der neue Avengers haben. Wer ist alles dabei? Odysseus' Frau wird von Anne Hathaway gespielt, sein Sohn von Tom Holland. Ja, und dann braucht jede Fantasy-Geschichte auch einen Bösewicht, denn dieser heißt Antinos. Er will die Macht in Ithaka an sich reißen und Odysseus' Frau zwingen, dass sie ihn heiratet. Gespielt wird Antinos von Robert Pattinson und das macht er richtig gut.
6: Dies ist ein Haus, das auf einen Herrn wartet. Ich will, dass du mich erwählst.
7: Ithakas König wird zurückkehren.
6: Nein, wird er nicht.
0: Ja, also, dass uns da großes Kino erwartet, das steht wohl außer Frage, oder?
2: Also, Homer hatte sich ja vor 2800 Jahren als gewaltiges Epos ausgedacht. Und Christopher Nolan wird dem wirklich zu 100% gerecht. Auch hier bringt er wieder seine Markenzeichen mit ein, nämlich das Ganze auf verschiedenen Zeit- und Realitätsebenen zu erzählen. Ich bin echt gespannt, ob sich das Publikum für die griechische Heldenreise begeistern kann. Vor 3 Jahren bei Oppenheimer, da hatte er ja noch Starthilfe durch Barbie. Diesmal gibt es kein Barbenheimer-Phänomen. Christopher Nolan muss es jetzt allein rocken.
0: Ja, neu ab heute in den Kinos Christopher Nolans Die Odyssee. Dankeschön, Jörg, für die Infos dazu.
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Und gleich hier bei uns neues Material von Martin Garrix und Ed Sheeran, also zusammen in einem Song. Vorher Rihanna ganz alleine jetzt mit Stay. Ich bin Andreas Grunwald. Euch einen schönen Abend.

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0: Straftaten sollen härter geahndet werden und Selbstanzeige nicht automatisch zu Straffreiheit führen. Auch sollen Vermögenswerte einfacher beschlagnahmt werden können. Denn sind Rolex und der Porsche erstmal weg, tue das richtig weh, so Klingbeil. Tanja Wagner, Nachrichtenredaktion.
1: Italien nimmt Asylsuchende aus anderen EU-Ländern offenbar nicht zurück, obwohl das in den neuen EU-Regeln vorgesehen ist. Laut einem Bericht der EU-Kommission hat Italien entsprechende Anfragen aus Deutschland und anderen Mitgliedstaaten mehrfach abgelehnt. Die EU-Kommission fordert jetzt, dass Rücküberstellungen endlich funktionieren. Andernfalls könnten Länder, die sich nicht an die Regeln halten, ihren Anspruch auf Solidarität innerhalb der EU verlieren. Bundesgesundheitsministerin Nina Baken will, dass Angebote zum Vorbeugen von Erkrankungen stärker ausgebaut werden. Die Versorgung im Krankheitsfall sei sehr gut, sagte Baken bei der Auftaktveranstaltung für eine geplante Präventionsoffensive. Man müsse aber noch besser darin werden, Krankheiten gar nicht erst entstehen zu lassen.
2: Wer krank ist, wird behandelt, das ist klar. Ebenso wichtig aber ist es, Risiken zu senken oder früher zu erkennen. Prävention ist keine Nebensache, sagt Ministerin Warken. Deshalb soll es zum Beispiel verpflichtende Einladungen für Kinder und Jugendliche zu Vorsorgeuntersuchungen geben. Und Ältere sollen bei der geplanten Pflegereform Anspruch auf einen Check-up 60 plus haben, damit sie möglichst lange selbstständig bleiben. Insgesamt sollen so auch die Kosten im Gesundheitsbereich gesenkt werden. Aus Berlin, Thomas Brockt.
1: 8 Jahre nach dem Brückeneinsturz von Genua hat ein italienisches Gericht die ersten Urteile gesprochen. Der frühere Chef des Autobahnbetreibers muss 12 Jahre ins Gefängnis. Beim Einsturz der Morandi-Brücke im Sommer 2018 starben 43 Menschen. Dutzende Autos stürzten damals mit der Fahrbahn in die Tiefe. Und das waren die Nachrichten mit Diana Kramer.
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4: Und rein geht's in diese Stunde jetzt mit Musik von Offenbach und Be Mine. Ich bin Andreas Grunwald. Euch einen schönen Donnerstagabend.

0: wie schön Olivia Dean und So Easy to Fall in Love. Ja, Urlaub ist ja irgendwie mehr als nur wegfahren. Ne? Für die einen geht's schon beim Packen los. Für andere geht's dann doch erst los, wenn sie wirklich angekommen sind und der Alltag endlich Pause hat. Deshalb unsere Frage mal an euch. Ja, wir haben euch gefragt, und zwar, wann fängt denn für euch der Urlaub an?
1: Sobald ich meinen Rucksack gepackt habe und aus der Haustür gehe, dann fängt mein Urlaub an. Weil man dann so ein Freiheitsgefühl hat irgendwie.
2: Wir sind eigentlich Camper, aber wenn ich am Flughafen bin, habe meinen Koffer aufgegeben, da fängt für mich der Urlaub an.
3: Ich würde schon auch sagen, ich muss da sein, weil ich auch sagen würde, die Anreise ist tendenziell eher immer stressig. Da bin ich froh, wenn das rum ist.
4: Der Urlaub beginnt mit dem Wohnwagen schon beim Losfahren. Wenn ich fliege, ist halt eher so ein Ding, wenn ich im Flugzeug drin sitze.
5: Ich würde sagen, ab dem Moment, wo ich die Haustür hinter mir zumache, weil auch die Reise oft stressig sein kann, aber irgendwie zum Abenteuer dazugehört. Und weil es schon was ganz anderes als mein Alltag ist. Und deswegen, ich würde sagen, eigentlich, sobald ich mich auf den Weg mache.
0: Ja, wir haben es gehört, für manche startet der Urlaub schon mit der Planung, für andere erst mit dem ersten Schritt da raus aus dem Alltag. Euch auf jeden Fall ganz viel Spaß im Urlaub, wenn es denn da morgen schon losgeht.
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Da ist ja gerade mal der Start in diese Nacht und da springen wir musikalisch jetzt mal rein mit Musik von Alex Warren. Hier ist er mit Ordinary. Ich bin Andreas Grunwald. Angenehme Nacht zusammen.

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0: Magemba. So, neue Musik am Donnerstag haben wir jetzt nochmal für euch. Und zwar von Lavinia und Eli Oaks. Die haben einen Song zusammen aufgenommen und zwar Reasons. Also da kann ich sagen, der kann alles, der Song. Ne? Ist Dancefloor und radiotauglich. Und jetzt wollen wir natürlich noch wissen, worum es im Song geht. Und das hat uns Lavinia auch erklärt.
1: Im Kern geht es darum, sich frei zu fühlen, spontan zu sein und einfach das Leben zu feiern. Der Song hat für mich so eine Alles-ist-möglich-Energie. Einfach den Moment genießen und nicht an den eventuellen kleinen Kater von morgen denken.
0: Also hier bei uns jetzt die Extra-Portion Motivation. Wir hören mal rein.
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1: Ich bin Diana Kramer. Die Bundesregierung will härter gegen Steuerbetrüger vorgehen. Dazu haben Finanzminister Lars Klingbeil und

0: Unfallopfer sind dabei überwiegend jüngere Menschen.
1: Mehr als jeder zweite Verunglückte war jünger als 25 Jahre. Und obwohl die E-Scooter erst ab 14 zugelassen sind, werden die Roller oft von noch viel Jüngeren genutzt. Über 870 Mal waren die Unfallopfer höchstens 13. Und meist sind die Fahrer selbst schuld. Fast die Hälfte der Todesopfer kam bei Unfällen ums Leben, an denen kein anderer beteiligt war. Grund ist neben Leichtsinn häufig auch Unerfahrenheit. Unfallexperten fordern deshalb einen Befähigungsnachweis für alle ohne Führerschein. Das würde auch klar machen, dass es sich beim E-Roller eben nicht nur um ein Spaßfahrzeug handelt. Tanja Wagner, Nachrichtenredaktion.
0: Der russische Angriffskrieg gegen die Ukraine verändert auch den Blick auf den Zivilschutz hier in Deutschland. Bundesaußenminister Johann Badefuhl fordert deshalb ein Umdenken. Bei einem Besuch in Finnland hat er sich angeschaut, wie sich das Land auf Krisen und mögliche Angriffe vorbereitet.
2: Ich glaube, wir brauchen in unserer Gesellschaft, und das gilt natürlich auch für das staatliche Handeln, ein wirkliches Umdenken. Und wir sollten uns von dem, was hier in Finnland praktiziert wird, eine große Scheibe abschneiden. Das ist eben genau eine Gesellschaft und ein Staat, der Vorsorge betreibt. Und das wird von allen Menschen hier gelebt.
0: Bundesaußenminister Badefuhl. Die US-Regierung schränkt die Aufenthaltszeiten für ausländische Studierende und Medienvertreter stärker ein. Für Austauschstudenten wird künftig ein Aufenthaltszeitraum von 4 Jahren festgesetzt, für Journalisten eine Begrenzung auf 240 Tage. Beide Gruppen können eine Verlängerung beantragen, ohne die USA verlassen zu müssen. Die Trump-Regierung begründet den Schritt damit, einen besseren Überblick über den Verbleib der Personen zu behalten. Und das waren die Nachrichten mit Diana Kramer.
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4: Ja, und los geht's in dieser Stunde mit einem ganz geschmeidigen Phil Collins. Jetzt bei uns You'll Be In My Heart. Ich bin Andreas Grunwald. Angenehme Nacht zusammen.

0: ja, morgen ist es mal wieder soweit, ne? Da gibt es in NRW mal wieder Zeugnisse. Das ist für viele auch immer mal wieder ein unschöner Moment. Aber Kollege Kevin Zimmer, der macht Mut, denn es gibt genug Beispiele, dass man es trotz verkorkster Schulzeit und vielleicht nicht so guten Noten zu etwas bringen kann. Heute Albert Einstein.
1: Der Inbegriff eines Genies. Albert Einstein, ein mieser Schüler? Vor allen Dingen in Physik soll er schlecht gewesen sein. Dort hatte er eine glatte 6 und in Mathe hatte er nur eine 4. Hört man immer wieder. Ist aber nicht ganz richtig.
2: Ah. Ja, oh, weißt du das nicht?
3: Nein.
1: Der Biograf von Albert Einstein, der war anscheinend in der Schule nicht ganz so gut. Anders kann ich es mir nicht erklären. Unter anderem hat er sehr viel verwechselt. Es heißt da, dass Einstein die Schule wiederholen musste. Stimmt aber nicht. Die Eltern sind einfach nur umgezogen und am Ende machte er sein Abitur in der Schweiz. Dort wimmelte sein Abiturzeugnis nur so von Fünfen und Sechsen. Und da entstand das Märchen, dass Albert Einstein miese Zeugnisse hatte.
2: Ich bin nervlich fertig.
1: In der Schweiz ist nämlich eine 6 eine 1 und eine 5 eine 2. So gesehen ist eine 4 eine 3. Also, es waren alles Bestnoten. Große Freude also bei Albert Einstein und den Eltern. Ja, guck mal hier, ich habe nur Fünfen und Sechsen auf dem Zeugnis. Klingt natürlich in unseren Ohren eher komisch.
3: Hab ich nicht erfunden? Ist aber so.
1: Und so entstand das Märchen, dass Albert Einstein miese Zeugnisse hatte. Dass er trotzdem keinen Bock auf Schule hatte. Und das System Schule mit dem damaligen Unterrichtsdrill, andauerndem Lernen und Hausaufgaben total stumpf fand, das ist richtig. Aber zumindest, dass er Hausaufgaben doof fand, das sagen wir unseren Kindern besser nicht.

Ja, und bevor der Tag rum ist, spielen wir nochmal einen Klassiker gleich aus dem Jahr 1979 von Pink Floyd. Another Brick in the Wall starten jetzt erstmal mit ihm hier.

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0: Lush Life von Sarah Larsson. Gleich bei uns ganz neue Musik von Fury in the Slaughterhouse. Vorher geht's mit ihm hier nochmal aufs Festival.
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2: Festival ist kein Kindergeburtstag. Deswegen erstmal aufpassen bei der Getränkewahl. Klar, in Energy Drinks ist alles drin, was ein Festivalorganismus braucht. Koffein, Zucker und gerade so viel Chemie, dass die Leber nicht kollabiert. Ansonsten jubelt ruhig mal so ein bisschen Tomatensaft ins Camp. Das ist ein Hybrid-Lebensmittel. Gleichzeitig Getränk und Soße. Glaub mir, in Miraculi war weniger Tomate drin. Und das spart Platz. Natürlich solltet ihr topfit sein. Denn Festival ist Leistungssport. Angefangen bei den täglichen Squats über der Dixi-Klo-Brille. Dafür braucht man stramme Oberschenkel. Die Füße und Gelenke, die sollten auf die Extrembelastung Tanzen vorbereitet sein. Einmal Peruka will und du kannst neben Ada Sachi durch Death Valley joggen. Dazu kommen Schlafentzug, mangelnde Hygiene und die einseitige Ernährung. Toastbrot, Scheiblettenkäse und das tägliche Ravioli-Diner aus der Dose. Das muss eine Verdauung erstmal wegstecken. Und immer dran denken, wenn es nur an einer Stelle der Zeltwand prasselt, dann ist das wahrscheinlich kein Regen.
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1: Ich bin Diana Kramer. Die Bundesregierung will mit einem Aktionsplan entschiedener gegen Steuerbetrug und Geldwäsche vorgehen. Gemeinsam mit Justizministerin Stefanie Hubig kündigte Finanzminister Lars Klingbeil ein gemeinsames Zentrum gegen Steuer- und Finanzkriminalität beim Zoll an.
2: Wir haben ein gemeinsames, klares Ziel. Die Ehrlichen in unserer Gesellschaft dürfen nicht die Dummen sein. Es geht für mich um Gerechtigkeit. Die wenigen, die betrügen, schaden allen, die ehrlich ihre Steuern zahlen. Und das macht auch den fairen Wettbewerb zwischen Unternehmen kaputt.
1: Finanzminister Klingbeil kündigte außerdem an, dass Selbstanzeigen bei Steuerbetrug nicht mehr grundsätzlich zur Strafverfolgung

0: Haft verurteilt worden. Mehrere weitere Angeklagte bekamen ebenfalls zum Teil lange Haftstrafen. Im Sommer vor 8 Jahren war die Brücke eingestürzt, 43 Menschen starben.
1: Die Brücke war eine tickende Zeitbombe und fast jeder wusste das auch, aber getan wurde nichts für die Instandhaltung, sagt die Anklage hier. Profit sei wichtiger gewesen als Sicherheit. Mitten in der Urlaubszeit war die Brücke zusammengekracht, Dutzende Autos stürzten in den Abgrund, Menschen schrien eine Katastrophe, die alle hier fassungslos gemacht hat und wieder einmal auch die oft marode Infrastruktur hier in den Fokus gerückt hat. Claudia Wächter, Italien.
0: Wenige Tage vor dem Finale der Fußball-WM haben Organisationen massive Menschenrechtsverletzungen während des Turniers in den USA, Kanada und Mexiko angeprangert. Eine Sprecherin der Organisation Human Rights Watch kritisierte unter anderem das harte Durchgreifen der US-Regierung gegen Einwanderer. Der FIFA warfen die Organisationen vor, dass viele Fans aus der ganzen Welt durch überteuerte Ticketpreise und strenge Visa-Regeln an der Teilnahme gehindert wurden.
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3: Hallo zusammen, schön, dass ihr zuhört. Ja, er will doch einfach nur nach Hause. Und dann nimmt er 10 Jahre lang alles mit, was die antike Gefahrenliste so hergibt. Zyklopen, Sirenen, Seeungeheuer, Zauberinnen und einen nachtragenden Meeresgott Poseidon. Hier die Reise von Odysseus in die Odyssee ist ungefähr genauso spaßig wie Bahnfahren in Deutschland. Und genau diese Reise wurde jetzt verfilmt. Es ist der heiße Scheiß im Kino gerade. Riesen-Star-Aufgebot, Riesenaufwand. Und wir schauen diese Stunde mal, ob der Film Odyssee was taugt. Und damit ihr bei der Grillparty am Wochenende auch so ein bisschen klugscheißen könnt, haben wir auch noch ein paar Fakten rund um die Vorlage, um Homers Werk Odyssee gesammelt. Hört ihr gleich mehr zu bei mir in der Sendung.

0: Es ist der Blockbuster des Jahres, die Odyssee von Regisseur Christopher Nolan. Odyssee, da klingelt doch was bei uns, oder? Das ist doch dieses antike griechische Epos, oder? Hier für euch ein paar Häppchen Klugscheißerwissen mit dem Kollegen Jonas Mikolajczak.
1: Ein Antrag im Bürgerbüro, die Parkplatzsuche oder einfach nur die gottverdammte Hefe im Supermarkt finden. Wir alle haben sie schon erlebt. Eine Odyssee. Aber die eigentliche Odyssee, die hat ihr Namensgeber erlebt. Odysseus, der Held aus den Geschichten des Homers.
2: Donuts.
1: Nein, nicht der, sondern der altgriechische Autor Homer. Er gilt als der erste Dichter des Abendlandes, brachte uns die Odyssee und die Vorgeschichte Ilias rund um den Trojanischen Krieg. Und viel mehr wissen wir auch nicht. Ja, heutzutage wird selbst hinterfragt, ob es Homer überhaupt gab. Denn seine Geschichten wurden hauptsächlich mündlich weitergegeben. Also sein vielleicht Werk Odyssee erzählt, wie Odysseus Natur trotzt, Zyklopen, Nymphen, Hexen besiegt und selbst die griechischen Götter aufs Korn nimmt, nur um zu seiner Heimatinsel Ithaka zurückzukommen. Die gibt es heute auch noch, wobei Geologen glauben, das Vorbild für Odysseus Heimat muss wohl eher auf der griechischen Halbinsel Paliki sein. Und da frage ich mich jetzt, was tut der Odysseus sich so schwer? Ich habe nachgeguckt, eine Stunde entfernt gibt es einen Flughafen. Idiot. Naja, seit Jahren sucht die Wissenschaft nach dem wahren Kern in der Odyssee und Ilias. Genauso beim Trojanischen Pferd. Ja, auch das kommt aus diesen Geschichten, ist aber wahrscheinlich nur erfunden. Den Trojanern wird im Krieg an ihren Toren ein riesiges hölzernes Pferd geschenkt. Dankend nehmen sie es an, ohne zu wissen, dass sich darin die spartanische Armee befindet. Und wer hatte die Idee? Unser lieber Odysseus.
3: Boy, der hat mich first.
1: Ein so ausgeklügelter Trick. Selbst heutzutage, da fallen noch Leute am PC auf Trojaner rein. Ach, die Odyssee. Eine wahrlich zeitlose Geschichte.
0: Danke, Jonas. Und gleich schauen wir mal auf die Verfilmung der Odyssee dieser Geschichte, die jetzt gerade in den Kinos läuft. Unser Filmexperte erzählt euch in einer halben Stunde, ob das Ding tatsächlich was taugt.
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Das ist eure Nacht mit uns, wo auch immer ihr gerade seid, ob auf der Arbeit oder auf dem Weg nach Hause. Haltet durch und kommt gut in den Tag, in diesen Freitag mit uns. Ja, Anastasia freut sich auch schon. Das ist I'm Out of Love.

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0: passend zum Start in die Sommerferien heute. Sommerliche Mucke von Will Smith. Das war Miami. Hallo zusammen. Boah, krass, das ist jetzt so auch schon wieder 3 Jahre her. Vor 3 Jahren hat Christopher Nolan mit Oppenheimer die Kinos vollgemacht. 2 Oscars hat er auch noch gewonnen als Regisseur und Produzent für den besten Film 2023. Ja, und jetzt wird sich zeigen, ob er den Erfolg wiederholen oder sogar noch toppen kann. Mit seinem neuen Film, Die Odyssee, läuft jetzt in den Kinos. Filmexperte Jörg Albrecht Müssen wir jetzt unser Altgriechisch eigentlich aufpolieren?
1: Nee, da haben wir nochmal Glück gehabt. Müssen wir nicht. Ganz so originalgetreu, wie es seinerzeit Mel Gibson bei Die Passion Christi getan hat, wo er ja die Schauspieler aramäisch hat sprechen lassen, wollte es Christopher Nolan dann doch nicht machen. Er hat Homers Die Odyssee auf Englisch verfilmt und wir bekommen das Epos über die Irrfahrten des König Odysseus von Ithaka natürlich auch synchronisiert auf Deutsch zu sehen.
2: Du bist ein Mann, der sein Schicksal selbst lenken will. Aber das kannst du nicht kontrollieren.
3: Niemand stellt sich zwischen mich und meiner Heimat. Nicht einmal die Götter.
1: Die haben nämlich was dagegen, dass Odysseus zurückkehrt. Als Strafe für die Zerstörung Trojas und seinen Hochmut. Aber auf seiner Odyssee bekommen er und seine Männer es auch noch mit Sirenen und einem Zyklopen zu tun.
4: Ich glaube, es schläft.
0: Ah, Odysseus wird ja von Matt Damon gespielt. Man muss auch sagen, der Film, grundsätzlich sind da super viele Stars drin, ne?
1: Ja, eine höhere Stardichte wird in diesem Jahr nur noch der neue Avengers haben. Wer ist alles dabei? Odysseus' Frau wird von Anne Hathaway gespielt, sein Sohn von Tom Holland. Ja, und dann braucht jede Fantasy-Geschichte auch einen Bösewicht, denn dieser heißt Antinos. Er will die Macht in Ithaka an sich reißen und Odysseus' Frau zwingen, dass sie ihn heiratet. Gespielt wird Antinos von Robert Pattinson und das macht er richtig gut.
5: Dies ist ein Haus, das auf einen Herrn wartet. Ich will, dass du mich erwählst.
6: Ithakas König wird zurückkehren.
5: Nein, wird er nicht.
0: Okay, also das klingt alles nach uns erwartet richtig großes Kino, oder?
1: Also, Homer hatte sich ja vor 2800 Jahren als gewaltiges Epos ausgedacht und Christopher Nolan wird dem wirklich zu 100% gerecht. Auch hier bringt er wieder seine Markenzeichen mit ein, nämlich das Ganze auf verschiedenen Zeit- und Realitätsebenen zu erzählen. Ich bin echt gespannt, ob sich das Publikum für die griechische Heldenreise begeistern kann. Vor 3 Jahren bei Oppenheimer, da hatte er ja noch Starthilfe durch Barbie. Diesmal gibt's kein Barbenheimer Phänomen. Christopher Nolan muss es jetzt allein rocken.
0: Ab jetzt in den Kinos Christopher Nolans Die Odyssee und Matt Damon hat schon im Vorfeld erzählt, die Dreharbeiten müssen richtig krass gewesen sein. Die mussten auch erstmal alle in so ein Ruder-Trainingslager und dann mussten die tatsächlich so ein 100 Tonnen schweres Schiff durchs Meer rudern. Also ich finde, es klingt alles hervorragend. Ich werde mir das Ding auf jeden Fall reinziehen. Danke, Jörg.
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1: Ich bin Diana Kramer. Zuletzt lief es nicht so rund in den deutsch-französischen Beziehungen. Ein großes Regierungstreffen im Rheinland soll heute neue Impulse bringen. Am Abend empfing Bundeskanzler Merz bereits auf Schloss Bensberg bei Köln den französischen Präsidenten Macron.
2: Ich freue mich sehr, dass die französische Regierung und der französische Präsident meiner Einladung gefolgt sind. Wir werden uns über die großen Themen unterhalten, über die Wirtschaftspolitik, über die Energiepolitik, über die Sicherheits- und Verteidigungspolitik.
1: Macron erklärte am Abend, er wolle neuen Schwung in die Zusammenarbeit mit Deutschland bringen und bei internationalen Schlüsselthemen mit Berlin an einem Strang ziehen. Die Bundesregierung will härter gegen Steuerbetrüger vorgehen. Dazu haben Finanzminister Klingbeil und Justizministerin Hubig angekündigt, ein Zentrum gegen Steuer- und Finanzkriminalität einzurichten. Dort sollen Analyse, Ermittlung und Verfolgung von Geldwäsche und Steuerbetrug gebündelt werden. Außerdem ist geplant, dass eine Selbstanzeige nicht mehr generell zur Straffreiheit führt. Bundesgesundheitsministerin Wagen will, dass Angebote zum Vorbeugen von Erkrankungen stärker ausgebaut werden. Die Versorgung im Krankheitsfall sei im Gesundheitswesen sehr gut, sagte Wagen bei der Auftaktveranstaltung für eine geplante Präventionsoffensive. Man müsse aber noch besser darin werden, Krankheiten gar nicht erst entstehen zu lassen.
3: Wer krank ist, wird behandelt. Das ist

0: Im Nationalpark kämpfen rund 400 Einsatzkräfte weiter gegen einen Flächenbrand auf dem Gebiet eines früheren Truppenübungsplatzes. Das Feuer hat sich inzwischen auf einer Fläche von etwa 360 Hektar ausgebreitet, teilte der Landkreis Mecklenburgische Seenplatte am Abend mit. Starker Wind hatte zuletzt die Ausbreitung des Feuers beschleunigt. Jetzt hoffen die Einsatzkräfte auf Regen. Auch die Bundeswehr unterstützt die Löscharbeiten mit Hubschraubern.
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2: Ja, nur noch heute und dann sind auch schon Sommerferien, ne? Und bleibt ihr hier oder fahrt ihr weg? Falls es für euch weggeht, dann jetzt mal die Frage, wann geht denn bei euch eigentlich so richtig der Urlaub los? Wenn ihr im Ferienhaus seid oder schon, wenn ihr anfangt, die Koffer zu packen?
3: Sobald ich meinen Rucksack gepackt habe und aus der Haustür gehe, dann fängt mein Urlaub an, weil man dann so ein Freiheitsgefühl hat.
4: Wenn ich fliege, ist halt eher so ein Ding, wenn ich im Flugzeug drin sitze.
5: Ich würde sagen, ab dem Moment, wo ich die Haustür hinter mir zumache.
2: Ich muss ja sagen, wenn ich jetzt zum Beispiel fliege, ne, dann ist es auch dieses, du hast den Koffer aufgegeben, du bist durch die Security durch, es hat alles funktioniert und dann hast du die erste Getränklichkeit am Gate, in der Hand. Für mich geht dann der Urlaub so richtig los.

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3: 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Es war wirklich richtig neblig. Und unsere Nachbarin steht draußen und sagt, na, Nebel. Ja, sagt mein Vater, sieht man. Ja, sagt sie, und weißt du, was Nebel ist? Nebel ist mystisch. Sagt er, Nebel ist kein Wetter für Neugierige. So.
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Einen schönen frühen Freitag wünsche ich euch. Wir starten in diesen Tag, in diesen Freitag, in dieses Wochenende und in diese Sommerferien. Ganz, ganz, ganz entspannt jetzt mit Musik von Christina Aguilera. Das ist Beautiful.

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0: 3,3 Millionen Euro für ein Filmschwert? Ernsthaft? Manche von euch werden das vielleicht ein bisschen viel finden. Ich als Star Wars Fan sage, das ist völlig angemessen. Luke Skywalkers Lichtschwert aus Star Wars, das Imperium schlägt zurück, wurde versteigert. Und das ist das Schwert, ja, das er in der Hand hat, als Obacht, jetzt folgt ein Spoiler, als Papa ihm die Hand abhackt. Geil. Hätte ich unendlich Kohle, ich wäre bei dem Teil eventuell gegebenenfalls auch schwach geworden. Ich habe nicht so viel Kohle, deswegen habe ich auch kein Lichtschwert. Dafür aber eine Nachbildung von Snapes Zauberstab aus Harry Potter. Bam! Und jetzt kommt ihr.
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1: Ich bin Diana Kramer. Mehrfach hatte US-Präsident Donald Trump in den vergangenen Tagen mit Angriffen auf die Infrastruktur im Iran gedroht und offenbar ernst gemacht. Iranischen Medienberichten zufolge hat das US-Militär mindestens 2 Brücken im Süden des Landes angegriffen. Dabei seien 2 Menschen getötet und 4 weitere verletzt worden, heißt es. Nähere Angaben gab es zunächst nicht. Die Bundesregierung hat einen Aktionsplan zum Kampf gegen Steuerbetrug ausgearbeitet. Wer den Staat und unsere Gesellschaft betrügt, darf damit nicht durchkommen, sagte Finanzminister Lars Klingbeil bei der Vorstellung in Berlin.
2: Beim Zoll soll ein gemeinsames Zentrum gegen Steuer- und Finanzkriminalität eingerichtet werden, wo alle Maßnahmen gebündelt werden, von der KI-unterstützten Datenanalyse bis hin zur Fahndung. Denn Steuerkriminalität schade allen und untergrabe das Vertrauen in den Staat, betonte auch Justizministerin Hubig. Der Aktionsplan sieht außerdem vor, dass Selbstanzeigen nicht mehr straffrei bleiben. Kriminelle sollten sich nicht mehr freikaufen können, sagte Klingbeil. Tanja Wagner, Nachrichtenredaktion.
1: Bei der Online-Kündigung eines Fitnessstudio-Vertrags darf das Studio keine Informationen zu Kündigungsalternativen wie etwa das Pausieren des Vertrags enthalten. Das hat der Bundesgerichtshof entschieden. In dem Verfahren hatte der Bundesverband der Verbraucherzentralen gegen die Fitnesskette FitEx aus Essen geklagt.
3: Wer seinen Fitnessstudio-Vertrag kündigen wollte, wurde nach Anklicken der entsprechenden Schaltfläche auf eine Bestätigungsseite weitergeleitet. Neben einem Formular zum Eingeben der nötigen Informationen wurde dort prominent auf die Möglichkeit hingewiesen, den Vertrag beitragsfrei zu pausieren, anstatt ihn zu kündigen. Der Bundesverband der Verbraucherzentralen hatte kritisiert, Kunden würden dadurch vom Kündigungsprozess abgelenkt. In Karlsruhe konnte sich der Verband nun mit seiner Klage durchsetzen. Das Gericht verurteilte FitEx zur Unterlassung.